0: Chef hat eine Harley, sieht aus wie ein Bandito. Ich bin Anais, für ihn amore mio.
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Und ich wünsche mir das Lied Boulevard of Broken Dreams.

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Und ich wünsche mir das Lied Boulevard of Broken Dreams.

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Und ich wünsche mir das Lied Boulevard of Broken Dreams.

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0: Ich bräuchte einmal ein Blatt und ein paar Buntstifte. Hier lagen doch irgendwo welche. Oder guck dir mal da hinten, Elefant. Ah ja, guck mal, hier. Perfekt, super, danke dir. Ich fange schon mal an. Gleich erzähle ich euch mehr zu meinem besonderen Bild, was ich hier malen will.
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2: mit Fenstern zum Kippen, Musikinstrumenten als Haushaltsgeräten, Kindern und ihren Zimmern und natürlich mit der Maus und dem Elefanten. Today, with tilting windows, musical instruments as household appliances, children and their rooms, and of course with the mouse and the elephant. Das war Englisch, so wie es in den Vereinigten Staaten von Amerika gesprochen wird.
0: Marie ist hier. Hallo ihr alle. Ich habe schon mal angefangen zu malen und zwar ein Haus. Und hier ist die Eingangstür, dann kommt Fenster hin, der Schornstein, der Garten. Hier male ich dann gleich noch einen Baum hin. Ach so, ihr Mauselefant, ihr könnt natürlich auch was draufmalen. Ja klar, natürlich, hier. Ja. Oh, gute Idee, Maus. Ein Briefkasten. Ja, den brauchen wir auf jeden Fall auch noch. Ja, sehr gut. Denn heute geht es bei uns um genau das hier. Also das, was wir hier gerade gemalt haben. Ein Haus, wo man eben drin wohnen kann. Ja, stimmt, Ente, nicht jeder wohnt in einem Haus, viele auch in einer Wohnung. Aber wenn ich hier was male zum Wohnen, dann eben ein Haus. Mein Traumhaus nämlich. Und wir haben die Mausfans Henry, Tom, Miguel, Leon, Marlene und Ronja mal gefragt, wie denn eigentlich ihr Traumhaus oder ihre Traumwohnung aussehen würde.
3: Ich würde gerne ein schönes Haus haben mit Garten und 2 Stockwerken vielleicht und vielleicht noch einen Pool. Und auch ein Kinderzimmer, was zwar nicht klein ist, aber auch nicht riesengroß. Und ein Klavier, weil ich habe auch mit Klavier angefangen.
4: Mein Traumhaus ist auch ein 2-Stockwerk-Haus. Und ich würde gerne einen Garten haben und dann noch irgendwo in der Nähe eine große Wiese, wo ein Teich drin ist. Und ich würde im Garten auch gern Pool haben, das wäre schön.
5: Mein Traumhaus sieht, glaube ich, aus, dass man im Wald wohnt und dass ich ein großes eigenes Zimmer habe und dass ich in einer Hängematte schlafe und dass ich draußen so Tiere habe und einen Hund.
6: Ich würde gerne mit meiner Freundin Tildi im Sauerland auf so einem Dorf ein Haus zusammen wohnen. Und ich hätte gerne einen Garten, so ein großer Garten mit einem Apfelbaum. Das finde ich auch cool.
7: Es gibt ja jetzt schon so Schlafkupseln, da kann man drin schlafen. Das würde ich gerne in meinem Haus haben. Vielleicht einen Beamer statt den Fernseher. Und wir haben halt ein Sofa, das nicht so toll ist. Und dann auch ein gutes Sofa.
8: Meine Traumwohnung besteht aus Süßigkeiten, außer meinem Bett. Also, dass da halt Schokoladenmauern sind und Lollipop als Herdplatte oder so. Also halt einfach ein normales Haus aus Süßigkeiten. Ich würde Süßigkeiten essen. Und dann muss man auf einen Knopf drücken und dann kommt ein neues Haus aus Süßigkeiten.
0: Ja. Sehr gut. Das klingt auch voll nach unserem Geschmack. Die Sängerin Kid Cleo hätte auch noch ein paar Ideen und darüber singt sie jetzt in dem ersten Lied für heute.

0: ist doch super, wenn man sich zu Hause so richtig schön machen kann. Genau, Maus. Einfach so ein bisschen einkuscheln und wohlfühlen. Das mag ich. Aber auch wenn es noch so schön drin ist, wir wollen ja auch mal rausgucken. Und wenn frische Luft reinkommt, ist das auch noch besser. Und klar, für beides sorgen Fenster. Und dazu hat uns Maushörer Tim eine Frage gestellt.
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2: Hallo, ich bin der Tim, bin 6 Jahre alt und meine Frage ist, warum kann man ein Fenster kippen?
0: Und Mausreporterin Sandra weiß, was praktisch daran ist, einfach mal alles auf Kippe zu machen.
3: Juhu, endlich zu Hause. Jetzt erstmal was Leckeres trinken. Und das Fenster aufmachen. Ist echt stickig hier. Mist, ganz schön viel Wind da draußen. Die Blätter auf meinem Schreibtisch, die fliegen weg. Dann doch lieber nur auf Kipp machen. Und in der Küche auch, dann gibt's immerhin Durchzug. So kommt auch frische Luft rein. Auf, zu, gekippt. Fenster sind eine super Sache. Ohne käme keine Luft in die Wohnung. Und man würde gar nicht sehen, was draußen los ist. Fenster so zu bauen, dass man sie auch kippen kann, ist eine gute Idee. Natürlich bekommt man schneller frische Luft in einen Raum, wenn man die Fenster weit öffnet. Dann können aber auch Sturm, Kälte oder manchmal auch ein Vogel reinkommen. Und das will man manchmal eben nicht. Mit einem gekippten Fenster hat man beides. Frische Luft und das gute Gefühl, dass nichts rein- oder rausfliegen kann. Und es wird eben nicht zu schnell kalt. Das ist vor allem in Ländern wichtig, in denen es ohnehin kälter wird. In Nordeuropa zum Beispiel. Also in Ländern wie Dänemark oder Norwegen. Oder manchmal auch bei uns in Deutschland. Dass die Heizung ausbleibt, wenn man die Fenster öffnet, ist ja klar. In heißen Ländern wie Griechenland oder Italien gibt es viel seltener Fenster zum Kippen. Denn wenn man dort lüftet, dann will man möglichst schnell und viel frische Luft in die Räume lassen. Und dann öffnet man sie komplett. Das geht eigentlich nur nachts, wenn es draußen abkühlt. Tagsüber lässt man die Fenster ohnehin geschlossen. Da will man gar keine Luft reinlassen, denn die ist einfach nur heiß. Kippen macht bei Hitze einfach wenig Sinn. Was in vielen südlichen Ländern noch anders ist, die Fenster sind viel kleiner, denn so kommt auch die Sonne nicht ins Haus und drin bleibt es kühler. Bei uns und vor allem in Ländern in Nordeuropa können die Fenster nie groß genug sein. So kommt auch an dunklen Tagen Licht in die Räume, egal ob die Fenster offen sind, geschlossen oder gekippt.
0: Da fällt mir auf, wir können hier auch mal wieder ein bisschen frische Luft reinlassen. Oh ja, danke ihr drei. Ich glaube, ich mach das auch mal ganz kurz hier. Einmal Stoßlüften mit dem Fenster. Und ist dann eigentlich jetzt auch Sänger Adam Angst direkt darunter? Wenn ich

0: Fluch! Der hat einen Wachhund. Der nichts wie weg hier. Wo sollen wir nur hin? Schau mal, da vorne. Das sieht aus wie ein Lager. Schnell rein da! Er scheint weitergelaufen zu sein. Das Firmengelände ist ja auch riesig.
1: Erstmal Luft schnappen.
0: Schau mal, Juri. Sieht richtig wohnlich aus hier. Das Sofa da und die große Pflanze.
1: Ich glaube, das ist gar kein Lager.
0: Aber auch kein Büro.
2: Ich kann Lager, ich kann Lager.
1: Entdeckung! Was war das?
0: Ich weiß auch nicht.
1: Da hinten, Elena, neben der Glastür, in dem Käfig.
0: Ein Kakadu. Das ist bestimmt der Papagei vom Tastenholz.
2: Bin aus Kaka, aus Kaka. Komm raus da, raus da.
1: Der redet sogar wie Tastenholz.
2: Tastenholz, Tastenholz.
0: Fragt sich nur, wer was von wem hat.
1: Da bewegt sich was hinter der Glastür.
0: Tatsächlich. Kopf runter!
3: Ein Kakadu, Schubidu.
1: Tastenholz.
0: Psst.
2: Ja, wieso, wieso?
3: Pappalapap. Wir haben nie Besuch aus Kaka. Haben wir leider nicht.
2: Quatsch, alles Quatsch.
3: Man kann eben nicht alles haben. Kann man eben nicht. Wo hab ich jetzt nur... Ja, hab ich nur meine Lesebrille? Ah, da. Ja, naja.
1: Und jetzt?
0: Bestimmt führt der Gang hinter der Glastür zu seinem Büro. Würde mich brennend interessieren, wofür Zastenholz seine Lesebrille braucht.
1: Hörst du das auch?
0: Wo?
1: Irgendwo hinter uns.
0: Ich sehe nichts.
1: Doch, da im Dunkeln. Das sind doch Augen, die so funkeln. Weißt du, was ich glaube?
0: Oh nein, der Wachhund.
1: Ich probiere was. Was hast du vor? Man soll die Hand...
0: Was?
1: Die offene Hand zeigen.
0: Oh, Juri.
1: Bravo, Hund. Damit er keine Angst hat.
0: Oh, Juri, pass bloß auf.
1: Guter Hund.
0: Was machst du?
1: Bitte beiß mich nicht. Bravo, Hund. Brav, hey. Baro. Braver Hund.
0: Oh. Stimmt, er ist ganz lieb auf einmal.
1: Und nun wieder ab zum Märchen, Baro. Komm, lauf.
0: Hey, cool das mit der Hand, Juri.
1: Ich wollte auch mal mutig sein. Und jetzt auf zu Tastenholz.
2: Tastenholz, Tastenholz.
0: Ist das dunkel hier.
1: Aber hinten, am Ende des Ganges, da brennt Licht.
0: Ich höre was.
1: Die Tür ist nur angelehnt. Komm.
0: Vorsichtig schlichen wir uns näher heran. Da sitzt er, hinter seinem Schreibtisch. Scheint ziemlich beschäftigt zu sein. Was sind das für Papiere, in denen er wühlt?
3: Sabalot, es muss doch eine Möglichkeit geben, muss es doch Sabalot, dass man sich nicht selber ansteckt, wenn man diese Maschine bedient. Diese verflixte Maschine bedient. Aus!
1: Das nennt man auf frischer Tat ertappt.
0: Siehst du irgendwo die Lachmaschine?
1: Vielleicht hat er sie versteckt. Und jetzt? Gute Frage.
0: Oh Mist, Isolde wieder.
1: Mach es aus.
0: Ja, warte. Ach, wie geht das jetzt so schnell?
3: Ha! Das gibt's ja nicht. Gibt's ja gar nicht. Was macht ihr denn hier? Hier in meiner Fabrik?
0: Und was machen Sie mit den Plänen?
3: Pläne? Was für Pläne?
1: Die Konstruktionspläne für die Lachmaschine. Hä? Da auf dem Schreibtisch.
3: Ihr schnüffelt wohl gerne. Schnüffelt wohl hinter mir her.
0: Das ist Diebstahl, Herr Zastenholz. Gemeiner Diebstahl.
3: Papalapap.
0: Diebstahl.
3: Papalapap, sag ich.
0: Wir sind nicht taub.
3: Aber bald verschwunden vielleicht. Vielleicht ja wirklich.
1: Wie meinen Sie das?
3: Seht mal, die Fabrik, meine Fabrik, ist eine Welt für sich. Ganz für sich. Da kann man schon mal verloren gehen. Kann man wirklich ganz zufällig, oh ja.
4: Unterstehen Sie sich, Herr Zastenholz.
3: Was ist das? Ist das denn eine Stimme aus dem Nichts?
1: Dein Handy, Elena. Super Idee.
0: Ja, wir hören dich, Isolde. Oh. Der Lautsprecher ist an.
4: Ich habe alles mit angehört.
1: Oh. Willst du die Polizei verständigen, Isolde?
3: Die Polizei? Bitte nicht die Polizei.
4: Und warum nicht? Können Sie mir vielleicht einen vernünftigen Grund sagen?
3: Ach, Gnädigste, ich war ja so verzweifelt, war ich wirklich.
4: Vielleicht gibt es

0: ja eine Möglichkeit, Herr Zastenholz.
1: Möglichkeit klingt gut, Gnädigste. Klingt sogar ziemlich gut.
0: Die Miete.
1: Die Miete? Ja.
0: Wird nicht erhöht, sondern gesenkt. Und zwar im ganzen Haus.
1: Im ganzen Haus? Ja, aber das sind ja glatt. Also, wenn ich das hochrechne.
0: Jawohl, im ganzen Haus sonst.
1: Nein, nicht sonst. Wird veranlasst, Gnädigste. Wird umgehend veranlasst.
0: Dann muss ich nämlich weniger arbeiten und habe mehr Zeit für meine Erfindungen.
2: Super Idee, Isolde.
1: Ja, ich bin einverstanden, bin mit allem einverstanden.
0: Und die Lachmaschine bringen Sie mir höchstpersönlich zurück, Herr Zastenholz.
1: Zu Diensten, Gnädigste, immer zu Diensten, wenn ich nur diesen fiesen Schnupf loswerden könnte.
2: Dann wäre ja alles geregelt.
0: Fast. Denn für euch, Kinder, gibt es bei mir sozusagen als Finderlohn noch ein Stück Kuchen.
2: Selbstgemacht?
0: Keine Angst, Elena. Das Rezept für den Kuchen habe ich ausnahmsweise mal nicht selbst erfunden.
3: Tja, das mit dem Lachen, das klappt manchmal auch von selbst. Ganz ohne Lachmaschine.
4: 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Genau, Elefant, sogar einmal in lang, wenn ihr viel Zeit habt, und einmal das Maus-Hörspiel kurz, wenn ihr eigentlich schon längst im Bett sein solltet, aber doch heimlich noch ein bisschen was hören wollt.

0: Die britische Sängerin Kat Burns singt darüber, dass wir mehr unser Leben genießen sollen und mehr lieben sollen. Ist eine schöne Idee, aber klappt das auch noch, wenn man sich das Kinderzimmer mit seinen Geschwistern teilen muss? Ja. Wenn du zum Beispiel mit deinem Bruder im Kinderzimmer bist und der mag gern Chaos und du magst es gerne ordentlich oder der eine schläft gern lang, die kleine Schwester aber nicht. Genau, dann kann es auch mal richtig Zoff geben. Wie gehen Geschwister denn damit um, wenn sie sich ein Zimmer teilen? Mausreporterin Angela will das herausfinden und hat zwei Familien aus Köln besucht.
1: Ich habe die erste Runde geschafft. Diese vier Erdbeeren und noch eine einzelne Erdbeere habe ich jetzt genommen, weil das insgesamt 5 ergibt.
2: Havin, 14 Jahre alt, sitzt mit ihren jüngeren Brüdern Ali und Shia auf dem Teppichboden im Kinderzimmer und spielt Halligalli. Die Geschwister wohnen zusammen mit den Eltern in einer Wohnung in Köln-Mühlheim. Das Kinderzimmer teilen sie sich zu dritt. Ali, 12 Jahre alt, erzählt.
3: Also das Zimmer ist so aufgeteilt, hier sind zwei und da oben schlafe halt ich. Hier spiele ich manchmal bei der PlayStation, mein Bruder und meine Schwester schminkt sich da auch manchmal.
1: Wir haben ein Hochbett, oben schläft mein mittlerer Bruder, der Ali, und unten schlafe ich mit meinem kleinen Bruder Shia. Einmal bin ich sogar von dem Bett runtergefallen. Und mein Bruder hat mich dann so geschubst im Schlaf. Also es passiert öfters.
4: Ja, weil die mich immer zerquetscht.
2: Shia, 8 Jahre alt, würde lieber bei seinem Bruder oben schlafen. Aber die Mutter erlaubt das nicht, weil sie glaubt, dass die Brüder dann nur Quatsch machen. Schwester Havin erzählt, dass sie vor 2 Jahren ein eigenes Zimmer hatte. Die Eltern zogen ins Wohnzimmer, sie bekam das Schlafzimmer der Eltern. Doch dann...
1: Also nachts, das war ungefähr so 22 Uhr, dann bin ich von meinem Zimmer rausgekommen, weil ich konnte nicht schlafen. Und dann bin ich neben meinem Bruder gegangen, ich habe mit ihm gekuschelt, dann bin ich einfach eingeschlafen. Also ich brauche halt eine Person, die neben mir schläft. Ich kann das halt nicht, weil ich fühle mich dann so alleine, so einfach in einem leeren Zimmer, einfach so alleine. Ich kann das irgendwie nicht.
2: Nach einigen Monaten gab Havin das Zimmer ihren Eltern zurück. Zurzeit wünscht sie sich kein eigenes Zimmer. Trotzdem ist sie manchmal genervt.
1: Mein Bruder nimmt manchmal meine Pullovers und das nervt mich unnormal. Und zum Beispiel, ich helfe ja gerne meinen Geschwistern bei den Hausaufgaben, aber manchmal, er fragt mich jedes Mal. Ich kann ihm doch nicht jedes Mal helfen. Der muss das auch selber verstehen können.
3: Ja, ich wünsche mir ein eigenes Zimmer. Meine ganzen Freunde haben sich einfach so... Gaming-Zimmer haben die einfach so. Und die zocken da halt so PlayStation. Da sind wir da alleine, keiner nervt uns auch. Die Geschwister haben alle eigene Zimmer.
2: Mathilda aus Ossendorf hat seit 3 Jahren ein eigenes Zimmer. Vorher hat sie mit ihrer Familie in der Kölner Südstadt in einer Dreizimmerwohnung gelebt.
5: Und ich und meine Geschwister mussten uns halt zu dritt ein Zimmer teilen. Und das war auch nicht so groß. Und deswegen... haben wir eigentlich nicht viel Zeit im Zimmer verbracht. Und mein Schreibtisch stand schon im Zimmer meiner Eltern, weil es sonst zu eng war. Eigentlich verbringe ich den größten Teil des Tages in meinem Zimmer, weil ich habe nicht immer Lust, mit meinen Geschwistern was zu machen, weil die halt oft andere Interessen haben.
2: In dem Reihenhaus, in dem sie jetzt wohnt, ist viel Platz. Mathildas Zimmer ist fast so groß wie das alte. Und das Zimmer, das ihre Geschwister Oskar und Lotta sich hier teilen, ist so groß, dass in der Mitte eine Schaukel von der Decke hängt. Oskar, 8 Jahre.
6: Also in der Länge muss ich mal kurz nachzählen. 1, 2, 3, 4, 5, 6, 7 Schritte. Sind das in der Länge und in der Breite sind das 1, 2, 3, 4, 5 Schritte. Dann ist der eine Bereich, wo die Lego-Kiste steht und das Bett, das ist dann halt von mir der Bereich. Und auf der anderen Seite, da ist halt der Sitzsack und der Kleiderschrank, da spielt eher meine kleine Schwester.
2: Das Zimmer kann man in der Mitte mit einer Wand teilen, sodass Oskar und Lotta irgendwann jeder ihr eigenes Zimmer haben können. Beide erzählen, dass sie sich ein eigenes Zimmer wünschen, es aber gleichzeitig schön finden, nicht so allein zu sein. Und manchmal vermisst Oskar sogar die Zeit in der alten Wohnung.
6: Ja, da konnten wir halt immer zusammen so riesige Sachen bauen aus Duplo. So riesige Fabrik mit unserem Vater auch, aber manchmal auch mit unserer Mutter. Und dann war das sehr schön. Hier gibt es zwar mehr Platz, aber da sind wir halt nicht alle in einem Raum. Und meine große Schwester macht halt oft andere Sachen und hat da nicht mehr Bock drauf.
0: Was Oskar übrigens nicht vermisst, dass seine Schwester Mathilda am Wochenende früh aufsteht und ihn dadurch weckt. Oskar ist nämlich ein richtiger Langschläfer. Zum Glück krabbelt seine kleine Schwester Lotta nachts meist noch in das Bett der Eltern. Also dann kann er ganz gemütlich im Bett liegen bleiben und ausschlafen.
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0: Bürger Lars Dietrich kann sich nur schonen, wenn er in seiner Wohnung bleibt. Ah, okay. Ist schon lustig. Kann ich auch verstehen. Manchmal will ich auch lieber mich zu Hause so zusammenkriechen, gar nicht rausgehen. Vor allem, wenn es draußen dann schon so ein bisschen kälter wird. Um ein tierisches Häuschen geht es jetzt hier bei uns.
1: Und jetzt kommt ein Gedicht.
2: Ich frag die Maus, wo ist dein Haus? Die Maus darauf erwidert mir, sag's nicht der Katz, so sag ich's dir. Trepp auf, trepp ab, erst rechts, dann links, dann wieder rechts und dann geradeaus. Das ist mein Haus. Du wirst es schon erblicken. Die Tür ist klein und trittst du ein, vergiss nicht, dich zu bücken.
0: Ja, klar! Oder, Maus? So eine mausige Wohnung ist ja vielleicht auch mal ganz klein, obwohl dein Mausstudio hier ist ja auch riesig. Also wir haben ja wirklich hier unendlich viel Platz zum Toben und zum Entdecken und auch zum Entspannen. Boah, also es ist einfach toll hier.

0: Im eigenen Zimmer darf doch jedes Kind machen, was es will. Ja, hätte ich jetzt auch irgendwie so gesagt. Außer es ist so wie bei den Mausfans, die ihr vorhin gehört habt, die sich ein Kinderzimmer mit den Geschwistern teilen. Da muss man natürlich auch ein bisschen Rücksicht nehmen. Aber du meinst, dass viele Eltern jetzt sagen werden, nee, im Kinderzimmer darf jetzt nicht immer Chaos ausbrechen. Okay. Uns hat eine Maushörerin geschrieben, dass sie es gerne mal unordentlich in ihrem Kinderzimmer hat, aber ihre Eltern finden das mal so gar nicht dufte. Ja, weil irgendwann mieft es halt auch. Und das hier war ihre Frage an uns und an Mausreporterin Elisabeth.
1: Ich habe gehört, dass Unordnung die Kreativität fördert. Meine Eltern sagen, dass ich trotzdem aufräumen soll.
2: Kreativität, das ist die Fähigkeit, etwas Neues oder Originelles zu gestalten. Das kann ein Kunstwerk sein, aber auch zum Beispiel eine clevere Idee, wie man eine schwierige Aufgabe lösen kann. Sind wir wirklich kreativer, wenn es um uns herum unordentlich ist?
3: Ich denke nicht, also nicht komplett.
4: Vielleicht schon, weil wenn man nichts macht und sich langweilt, fördert das ja auch die Kreativität. Und wenn man nicht aufräumt und nichts zu tun hat, macht man ja auch nichts und dann fördert das die Kreativität.
2: Es hört sich für manche, besonders für Erwachsene, vielleicht unglaublich an, aber es ist wahr. In einer Studie in den USA haben Forscherinnen und Forscher es gezeigt. Sie haben Menschen Tischtennisschläger gegeben und gesagt, überlegt euch, wofür man diesen Schläger noch benutzen könnte. Manche der Menschen sollten sich in einem chaotischen Raum etwas überlegen. Andere waren in einem Raum, in dem es ganz ordentlich war. Das Ergebnis? Die Menschen im Chaos hatten die kreativeren Ideen für ihren Tischtennisschläger. Und dieses Ergebnis ist nicht das einzige, das dafür spricht, dass Unordnung die Kreativität fördert. Auch Albert Einstein, der berühmte Physiker, hat angeblich einen total unordentlichen Schreibtisch gehabt. Es gibt auch Studien, die belegen, dass das Aufräumen selber die Kreativität fördert. Die Kinder der 6. Klasse der Gesamtschule Rodenkirchen in Köln können das bestätigen.
5: Ja, ich muss auch oft aufräumen und dann beim Aufräumen findest du dann auch irgendwie Sachen und die helfen dir dann auch dabei. Und danach machst du dann irgendwas noch, was Kreatives.
2: Aber eins ist auch klar, um aufräumen zu können, muss es ja vorher erstmal unordentlich sein dürfen. Das Problem, es besteht manchmal eine unterschiedliche Auffassung darüber zwischen Eltern und Kindern.
6: Meine Eltern sagen immer, dass ich mein Zimmer aufräumen soll, obwohl ich das eigentlich sehr ordentlich finde. Aber ich glaube, da empfinden wir halt einfach das, was anderes für Ordnung und so.
2: Wenn Eltern das Zimmer unordentlich finden, heißt das noch lange nicht, dass die Kinder es genauso sehen müssen. Was kann man dann machen?
7: Zum Beispiel, du ignorierst einfach deine Mutter kurz und fängst einfach irgendwie mit einem ganz anderen Thema an. Zum Beispiel, deine Mutter sagt dir so, ey komm, jetzt räum mal dein Zimmer auf, das sieht ja aus wie ein Saustall. Und du sagst so, ach Mama, übrigens, wir sollen noch irgendwie 8 Euro für die Schule mitbringen oder sonst was. Dann kannst du dir ja damit so ein bisschen ablenken und dann macht sie das erstmal und dann vergisst es vielleicht und dann musst du es doch nicht machen.
8: Vielleicht sich so denken, wenn ich mein Zimmer aufgeräumt habe, dann mache ich mit meiner Mutter einen Deal oder so. Zum Beispiel danach habe ich dann vielleicht eine halbe Stunde was zum Zocken oder so. Also etwas, was mehr Spaß macht als aufräumen und dann denkst du während dem Aufräumen daran und dann macht es auch mehr Spaß.
2: Ablenken oder dealen sind zwei Möglichkeiten. Und natürlich könnte man auch darüber sprechen, dass man unterschiedlich empfindet und gerne über seinen eigenen Bereich selbst entscheiden möchte, solange keine Tiere im Zimmer herumkrabbeln. Dann will man vielleicht auch selbst mal aufräumen.
7: Irgendwann habe ich so den Zeitpunkt erreicht, da ist mein Zimmer so unordentlich, dass ich mir auch irgendwie selber sage, ey komm, jetzt lass mal aufräumen, das ist total scheiße in meinem Zimmer. Und irgendwann, wenn ich dann so langsam angefangen habe, und dann irgendwie auch die erste Sache wegräume, dann habe ich irgendwie so die Lust, dass ich weitermache, weil ich mir dann vorstelle, wie das Zimmer dann so ganz leer und ordentlich und voll mit Staub und so aussieht.
0: So ist es doch am besten, wenn jeder selber einfach merkt, hui, jetzt ist es vielleicht schon ein bisschen fies und auch sehr unordentlich, vielleicht dann doch mal was wegräumen. Rocky und Flocky haben für ihr Zimmer auch ganz eigene Regeln überlegt. Sie finden, unordentlich sein, das ist einfach super.

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2: Musik ist aus, Musik ist vorbei. Quack. Ja, nur ganz kurz. Denn in der Maus zum Hören machen wir jetzt einen kleinen Shopping-Ausflug. Quack. Nee, Ente, Quack. Tut mir leid, für dich gibt's heute keine neuen schicken Schuhe. Bei uns dreht sich alles gerade eher oben rum, also so um die Hüte und Kappen und Kopftücher und.
3: Es war einmal ein Hutgeschäft.
4: Ich verkaufe Hüte!
5: Doch hüte dich.
4: Meine Hüte sind etwas ganz Besonderes.
3: Es gab Hexenhüte, Zauberhüte, Feenhüte, aber auch Kappen.
5: Ich hätte da Rotkappen, Grünkappen, Blaukappen, Gelbkappen und Tarnkappen.
3: Der Drache, die Prinzessin und der Koch kauften schon etwas Hübsches für ihre Köpfe. Schließlich waren sie vom Ritter zum Fest auf die Ritterburg eingeladen.
6: Ich, der Drache, habe 5 Tarnkappen für meine 1,
5: 2,
7: 3, 4,
6: 5 Köpfe in Grau, Oliv, Schlamm, Braun und Schwarz.
7: Ich, die Prinzessin, habe eine Tarnkappe in Pink.
8: Ich, der Koch, habe eine Tarnkappe in Weiß mit einem goldenen Stern.
9: Und ich, der Ritter, habe selbstverständlich auch eine Tarnkappe in Metallic.
3: Alle waren sehr stolz auf ihre Kopfbedeckungen und gingen voller Freude zum Fest.
7: Aua, wer sind Sie denn?
6: Oh, Entschuldigung, ich habe Sie nicht gesehen.
9: Und wer sind Sie? Sind Sie überhaupt eingeladen?
7: Aber hallo, ich bin die Prinzessin.
6: Und wer von Ihnen ist in meine Torte gefallen?
9: Wer fragt das?
6: Ich, der Koch.
7: Ich kann ihn gar nicht sehen.
6: Ich auch nicht. Und ich habe
5: 1 Jänger, 5 Köpfe.
9: Ah! Was für ein Fest!

0: Na klar, ihr habt absolut recht. Das müssen wir auf jeden Fall auf unserem Bild noch einzeichnen. Ja. Moment, wir haben noch keine Küche gemalt. Also die wäre ja dann hier so hier unten. Moment, ich mach mal gerade das Küchenfenster. Und in dieser Küche, ja klar, da steht natürlich Matti aus der Mausmusikredaktion.
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0: Und der ist mal gerade wieder sehr fleißig und beschäftigt. Nicht nur mit Essen zubereiten und sauber machen, sondern am Ende sicherlich auch wieder mit Musik machen.
2: So, jetzt nur noch die letzten Teller in die Spülmaschine. Anstellen auf 70 Grad. Dann wird auch mein Backblech sauber. Und Start. Ha, endlich alles ordentlich. Mein Lieblingstee ist auch schon fertig. Kamille. Und ich kann endlich in Ruhe in meinem neuen Buch lesen. 100 einfache Rezepte mit Marshmallows. Herrlich. Hier, Marshmallow-Salat mit Marshmallow-Croutons. Den muss ich morgen direkt machen. Die Spülmaschine ist aber laut. Ich kann mich gar nicht auf mein Buch konzentrieren. Ich glaube, ich mache die erstmal wieder aus. Aber Moment, was ist das denn? Die Spülmaschine macht einen Rhythmus. Ah, ich weiß auch wieso. In der Spülmaschine drehen sich solche Arme, aus denen Wasser spritzt. So wird das Geschirr sauber. Und immer wenn der Arm an meinem Backblech vorbeikommt, prasselt das Wasser auf das Metall. Das gibt das Geräusch. Der Beat gefällt mir. Ich habe eine Idee. Ich gründe eine Band. Und die Musik kommt nicht von Menschen. Die Musik kommt von meinen Geräten, die ich hier in meiner Küche habe. Die erste Küchengeräteband der Welt. Eine Schlagzeugerin habe ich schon. Meine Spülmaschine. Mal schauen, was ich hier noch so habe an Geräten. Wer will noch in der Band mitmachen? Ah, mein Mixer. Hier, du bekommst noch deine Rührhaken. 1, 2, super. Und jetzt mixen in der leeren Schüssel hier. Das klackert so schön. Sehr gut. Und dann hier noch meine elektrische Kaffeemühle. Damit mahle ich immer meine Kaffeebohnen klein. Stecker rein. Ah, du bist also auch am Start. Das klingt gut. Kaffeemühle und Mixer. Eine Runde weiter im Casting. Jetzt versuche ich erstmal mit dem Mixer den Rhythmus von der Spülmaschine mitzuspielen. Ja, das klingt doch schon mal gut. Jetzt fehlt nur noch eine Melodie. Ein Gerät, das eine Melodie macht. Habe ich nicht. Aber vielleicht kann ich mir eine Melodie aus der Kaffeemühle basteln. Ich habe eine Idee. Dazu brauche ich mein Mikrofon und meinen Laptop und mein Keyboard. Das muss ich kurz aufbauen. Moment. Kabel ins Mikrofon. Fertig. Ich nehme jetzt erstmal das Geräusch von der Kaffeemühle mit dem Mikrofon auf. Sekunde. So, ich habe hier auch mein Keyboard und mein Musikprogramm stelle ich so ein, dass das Geräusch zu hören ist, wenn ich eine Taste auf dem Keyboard drücke. Funktioniert. Ich habe das Geräusch jetzt noch bearbeitet und aus dem einen Geräusch mehrere gemacht, in unterschiedlichen Tonhöhen. Und so klingt es jetzt, wenn ich die anderen Tasten auf meinem Keyboard drücke. Jetzt habe ich das Geräusch in unterschiedlichen Tonhöhen. Und so kann ich jetzt eine Melodie spielen. Nicht direkt auf der Kaffeemühle, aber auf meinem Keyboard. Mit Kaffeemühlengeräuschen. Und jetzt stelle ich noch ein Mikro direkt vor die Spülmaschine, damit man die noch besser hört. Ja, das klingt doch richtig gut. Okay, alle bereit? Die Spülmaschine groovt schon mal. Und der Mixer dazu. Yeah. Und dazu jetzt mit der anderen Hand die Kaffeemühlentöne auf dem Keyboard. Das groovt doch ordentlich. Was eine coole Band. Jetzt brauche ich nur noch einen Bandnamen. Irgendwas mit Küche. Ich hab's. Die Küchencrew. Yeah,

Der Name passt doch wirklich wie die Faust aufs Auge. Die klingen auch wirklich wie so eine richtige Küchencrew. Ach ja, Matti in der Küche, das ist wirklich meine liebste Kombi.

0: nicht gepasst.
1: Hey, ihr Mausfans zu Hause, habt ihr eigentlich einen Lieblingsplatz bei euch in der Wohnung oder auch in eurem Haus? Na, ihr drei wisst schon, welches mein Lieblingsort zu Hause ist, ne? Genau, auf der Seite von der Maus im Internet verrate ich das nämlich. Da könnt ihr mich noch ein bisschen genauer kennenlernen und da beschreibe ich euch diesen besonderen Ort, meinen absoluten Lieblingsort. Er ist sehr, sehr kuschelig und er ist sehr, sehr warm. Ah ja, kommt, ich verrat's euch einfach. Es ist natürlich mein Bett. Und heute Abend kuschel ich mich da wieder richtig rein. Für heute ist jetzt Schluss. Ich bin Marie.

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1: Ich bräuchte einmal ein Blatt und ein paar Buntstifte. Hier lagen doch irgendwo welche. Oder guck doch mal da hinten, Elefant. Ah ja, guck mal, hier. Perfekt, super, danke dir. Ich fange schon mal an. Gleich erzähle ich euch mehr zu meinem besonderen Bild, was ich hier malen will.
2: 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Heute
3: mit Fenstern zum Kippen, Musikinstrumenten als Haushaltsgeräten, Kindern und ihren Zimmern und natürlich mit der Maus und dem Elefanten. Today, with tilting windows, musical instruments as household appliances, children and their rooms, and of course with the mouse and the elephant. Das war Englisch, so wie es in den Vereinigten Staaten von Amerika gesprochen wird.
1: Marie ist hier. Hallo ihr alle. Ich habe schon mal angefangen zu malen, und zwar ein Haus. Und hier ist die Eingangstür, dann kommt Fenster hin, der Schornstein, der Garten. Hier male ich dann gleich noch einen Baum hin. Ach so, ihr Mauselefant, ihr könnt natürlich auch was draufmalen. Ja klar, natürlich, hier. Ja. Oh, gute Idee, Maus. Ein Briefkasten. Ja, den brauchen wir auf jeden Fall auch noch. Ja, sehr gut. Denn heute geht es bei uns um genau das hier. Also das, was wir hier gerade gemalt haben. Ein Haus, wo man eben drin wohnen kann. Ja, stimmt, Ente, nicht jeder wohnt in einem Haus, viele auch in einer Wohnung. Aber wenn ich hier was male zum Wohnen, dann eben ein Haus. Mein Traumhaus nämlich. Und wir haben die Mausfans Henry, Tom, Miguel, Leon, Marlene und Ronja mal gefragt, wie denn eigentlich ihr Traumhaus oder ihre Traumwohnung aussehen würde.
4: Ich würde gerne ein schönes Haus haben mit Garten und 2 Stockwerken vielleicht und vielleicht noch einen Pool. Und auch ein Kinderzimmer, was zwar nicht klein ist, aber auch nicht riesengroß. Und ein Klavier, weil ich habe auch mit Klavier angefangen.
5: Mein Traumhaus ist auch ein 2-Stockwerk-Haus. Und ich würde gerne einen Garten haben und dann noch irgendwo in der Nähe eine große Wiese, wo ein Teich drin ist. Und ich würde im Garten auch gern Pool haben, das wäre schön.
6: Mein Traumhaus sieht, glaube ich, aus, dass man im Wald wohnt und dass ich ein großes eigenes Zimmer habe und dass ich in einer Hängematte schlafe und dass ich draußen so Tiere habe und einen Hund.
7: Ich würde gerne mit meiner Freundin Tildi im Sauerland auf so einem Dorf ein Haus zusammen wohnen. Und ich hätte gerne einen Garten, so ein großer Garten mit einem Apfelbaum. Das finde ich auch cool.
8: Es gibt ja jetzt schon so Schlafkupseln, da kann man drin schlafen. Das würde ich gerne in meinem Haus haben. Vielleicht einen Beamer statt den Fernseher. Und wir haben halt ein Sofa, das nicht so toll ist. Und dann auch ein gutes Sofa.
9: Meine Traumwohnung besteht aus Süßigkeiten, außer meinem Bett. Also, dass da halt Schokoladenmauern sind und Lollipop als Herdplatte oder so. Also halt einfach ein normales Haus aus Süßigkeiten. Ich würde Süßigkeiten essen. Und dann muss man auf einen Knopf drücken und dann kommt ein neues Haus aus Süßigkeiten.
1: Ja. Sehr gut. Das klingt auch voll nach unserem Geschmack. Die Sängerin Kid Cleo hätte auch noch ein paar Ideen und darüber singt sie jetzt in dem ersten Lied für heute.
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0: super, wenn man sich zu Hause so richtig schön machen kann. Genau, Maus. Einfach so ein bisschen einkuscheln und wohlfühlen. Das mag ich. Aber auch wenn es noch so schön drin ist, wir wollen ja auch mal rausgucken. Und wenn frische Luft reinkommt, ist das auch noch besser. Und klar, für beides sorgen Fenster. Und dazu hat uns Maushörer Tim eine Frage gestellt.
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2: Hallo, ich bin der Tim, bin 6 Jahre alt und meine Frage ist, warum kann man ein Fenster kippen?
0: Und Mausreporterin Sandra weiß, was praktisch daran ist, einfach mal alles auf Kippe zu machen.
3: Juhu, endlich zu Hause. Jetzt erstmal was Leckeres trinken. Und das Fenster aufmachen. Ist echt stickig hier. Mist, ganz schön viel Wind da draußen. Die Blätter auf meinem Schreibtisch, die fliegen weg. Dann doch lieber nur auf Kipp machen. Und in der Küche auch, dann gibt's immerhin Durchzug. So kommt auch frische Luft rein. Auf, zu, gekippt. Fenster sind eine super Sache. Ohne käme keine Luft in die Wohnung. Und man würde gar nicht sehen, was draußen los ist. Fenster so zu bauen, dass man sie auch kippen kann, ist eine gute Idee. Natürlich bekommt man schneller frische Luft in einen Raum, wenn man die Fenster weit öffnet. Dann können aber auch Sturm, Kälte oder manchmal auch ein Vogel reinkommen. Und das will man manchmal eben nicht. Mit einem gekippten Fenster hat man beides. Frische Luft und das gute Gefühl, dass nichts rein- oder rausfliegen kann. Und es wird eben nicht zu schnell kalt. Das ist vor allem in Ländern wichtig, in denen es ohnehin kälter wird. In Nordeuropa zum Beispiel. Also in Ländern wie Dänemark oder Norwegen. Oder manchmal auch bei uns in Deutschland. Dass die Heizung ausbleibt, wenn man die Fenster öffnet, ist ja klar. In heißen Ländern wie Griechenland oder Italien gibt es viel seltener Fenster zum Kippen. Denn wenn man dort lüftet, dann will man möglichst schnell und viel frische Luft in die Räume lassen. Und dann öffnet man sie komplett. Das geht eigentlich nur nachts, wenn es draußen abkühlt. Tagsüber lässt man die Fenster ohnehin geschlossen. Da will man gar keine Luft reinlassen, denn die ist einfach nur heiß. Kippen macht bei Hitze einfach wenig Sinn. Was in vielen südlichen Ländern noch anders ist, die Fenster sind viel kleiner, denn so kommt auch die Sonne nicht ins Haus und drin bleibt es kühler. Bei uns und vor allem in Ländern in Nordeuropa können die Fenster nie groß genug sein. So kommt auch an dunklen Tagen Licht in die Räume. Egal, ob die Fenster offen sind, geschlossen oder gekippt.
0: Da fällt mir auf, wir können hier auch mal wieder ein bisschen frische Luft reinlassen. Oh ja, danke ihr drei. Ich glaube, ich mach das auch mal ganz kurz hier. Einmal Stoßlüften mit dem Fenster. Und ist denn eigentlich jetzt auch Sänger Adam Angst direkt darunter? Wenn

0: Die Hürde wäre schon mal geschafft.
1: Was sind das für Geräusche?
0: Ich schätze mal, die Papiertaschentücherproduktion läuft auf Hochtouren.
2: Wir gingen weiter. Doch plötzlich hörten wir eine Stimme.
3: Hallo? Ist da einer? Ist da hinten jemand?
1: Der Pförtner, er hat eine Taschenlampe. Psst. Komm, lass uns weitergehen.
4: Da war noch wer. Los, Baru, such!
1: Der hat einen Wachhund. Tja, nichts wie weg hier. Wo sollen wir nur hin? Schau mal, da vorne. Es sieht aus wie ein Lager. Schnell rein da! Er scheint weitergelaufen zu sein. Das Firmengelände ist ja auch riesig.
5: Erstmal Luft schnappen.
0: Schau mal, Juri. Sieht richtig wohnlich aus hier. Das Sofa da und die große Pflanze.
1: Ich glaube, das ist gar kein Lager.
0: Aber auch kein Büro.
6: Ich kein Lager.
1: Entdeckung!
5: Was war das?
0: Ich weiß auch nicht.
1: Da hinten, Elena, neben der Glastür, in dem Käfig.
0: Ein Kakadu. Das ist bestimmt der Papagei vom Tastenholz.
6: Bin aus Kaka. Komm raus da.
1: Der redet sogar wie Tastenholz.
6: Tastenholz.
0: Fragt sich nur, wer was von wem hat.
1: Da bewegt sich was hinter der Glastür.
0: Tatsächlich. Kopf runter!
7: Ein Kakadu, Schubidu.
1: Tastenholz.
0: Psst.
6: Ja, Besuch.
7: Papalapap, wir haben nie Besuch aus Kaka. Haben wir leider nicht.
6: Quatsch.
7: Man kann eben nicht alles haben, kann man eben nicht. Wo hab ich jetzt nur... Ja, hab ich nur meine Lesebrille? Ah, da. Ja, naja.
1: Und jetzt?
0: Bestimmt führt der Gang hinter der Glastür zu seinem Büro. Würde mich brennend interessieren, wofür Zastenholz seine Lesebrille braucht.
1: Hörst du das auch?
0: Wo?
1: Irgendwo hinter uns.
0: Ich sehe nichts.
1: Doch, da im Dunkeln. Das sind doch Augen, die so funkeln. Weißt du, was ich glaube?
0: Oh nein, der Wachhund.
1: Ich probiere was. Was hast du vor? Man soll die Hand...
0: Was?
1: Die offene Hand zeigen.
0: Oh, Juri.
1: Brave Hund. Damit er keine Angst hat.
0: Oh, Juri, pass bloß auf.
1: Guter Hund.
0: Was machst du?
1: Bitte beiß mich nicht. Braver Hund. Brav, hey. Baru. Braver Hund.
0: Oh, stimmt. Er ist ganz lieb auf einmal.
1: Und nun wieder ab zum Märchen, Baru. Komm, lauf.
0: Hey, cool das mit der Hand, Juri.
1: Ich wollte auch mal mutig sein. Und jetzt auf zu Tastenholz.
6: Tastenholz.
0: Ist das dunkel hier?
1: Aber hinten, am Ende des Ganges, da brennt Licht.
0: Ich höre was.
1: Die Tür ist nur angelehnt. Komm!
2: Vorsichtig schlichen wir uns näher heran.
0: Da sitzt er, hinter seinem Schreibtisch. Scheint ziemlich beschäftigt zu sein. Was sind das für Papiere, in denen er wühlt?
7: Sabalot, es muss doch eine Möglichkeit geben, muss es doch Sabalot, dass man sich nicht selber ansteckt, wenn man diese Maschine bedient. Diese verflixte Maschine bedient. Aus!
1: Das nennt man auf frischer Tat ertappt. Siehst du irgendwo die Lachmaschine? Vielleicht hat er sie versteckt. Und jetzt? Gute Frage.
0: Oh Mist, Isolde wieder.
1: Mach es aus.
0: Ja, warte. Ach, wie geht das jetzt so schnell?
7: Ha! Das gibt's ja nicht. Gibt's ja gar nicht. Was macht ihr denn hier? Hier in meiner Fabrik?
0: Und was machen Sie mit den Plänen?
7: Pläne? Was für Pläne?
1: Die Konstruktionspläne für die Lachmaschine. Hä? Da auf dem Schreibtisch.
7: Ihr schnüffelt wohl gerne. Schnüffelt wohl hinter mir her.
0: Das ist Diebstahl, Herr Zastenholz. Gemeiner Diebstahl.
7: Papalapap.
0: Diebstahl.
7: Papalapap, sag ich.
0: Wir sind nicht taub.
7: Aber bald verschwunden vielleicht. Vielleicht ja wirklich.
1: Wie meinen Sie das?
7: Seht mal, die Fabrik, meine Fabrik, ist eine Welt für sich. Ganz für sich. Da kann man schon mal verloren gehen. Kann man wirklich, ganz zufällig, oh ja.
8: Unterstehen Sie sich, Herr Zastenholz.
7: Was ist das?

0: ist das denn? Eine Stimme aus dem Nichts?
1: Dein Handy, Elena. Super Idee.
2: Ja, wir hören dich, Isolde. Der Lautsprecher ist an.
3: Ich habe alles mit angehört.
1: Oh. Willst du die Polizei verständigen, Isolde?
0: Die Polizei? Bitte nicht die Polizei.
3: Und warum nicht? Können Sie mir vielleicht einen vernünftigen Grund sagen?
0: Ach, Gnädigste, ich war ja so verzweifelt, war ich wirklich.
3: Vielleicht gibt es ja eine Möglichkeit, Herr Zastenholz.
0: Möglichkeit klingt gut, Gnädigste. Klingt sogar ziemlich gut.
3: Die Miete.
0: Die Miete? Ja.
3: Wird nicht erhöht, sondern gesenkt. Und zwar im ganzen Haus.
0: Im ganzen Haus? Ja, aber das sind ja glatt. Also wenn ich das hochrechne.
3: Jawohl, im ganzen Haus sonst.
0: Nein, nicht sonst. Wird veranlasst, Gnädigste. Wird umgehend veranlasst.
3: Dann muss ich nämlich weniger arbeiten und habe mehr Zeit für meine Erfindungen.
4: Super Idee, Isolde.
0: Ja, ich bin einverstanden, bin mit allem einverstanden.
3: Und die Lachmaschine bringen Sie mir höchstpersönlich zurück, Herr Zastenholz.
0: Zu Diensten, Gnädigste, immer zu Diensten, wenn ich nur diesen fiesen Schnupf loswerden könnte.
1: Dann wäre ja alles geregelt.
3: Fast. Denn für euch, Kinder, gibt es bei mir sozusagen als Finderlohn noch ein Stück Kuchen.
1: Selbstgemacht?
3: Keine Angst, Elena. Das Rezept für den Kuchen habe ich ausnahmsweise mal nicht selbst erfunden.
5: Tja, das mit dem Lachen, das klappt manchmal auch von selbst. Ganz ohne Lachmaschine.
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0: Die britische Sängerin Kat Burns singt darüber, dass wir mehr unser Leben genießen sollen und mehr lieben sollen. Ja, ist eine schöne Idee, aber klappt das auch noch, wenn man sich das Kinderzimmer mit seinen Geschwistern teilen muss? Ja. Wenn du zum Beispiel mit deinem Bruder im Kinderzimmer bist und der mag gern Chaos und du magst es gerne ordentlich oder der eine schläft gern lang, die kleine Schwester aber nicht. Genau, dann kann es auch mal richtig Zoff geben. Wie gehen Geschwister denn damit um, wenn sie sich ein Zimmer teilen? Mausreporterin Angela will das herausfinden und hat zwei Familien aus Köln besucht.
1: Ich habe die erste Runde geschafft. Diese vier Erdbeeren und noch eine einzelne Erdbeere habe ich jetzt genommen, weil das insgesamt 5 ergibt.
2: Havin, 14 Jahre alt, sitzt mit ihren jüngeren Brüdern Ali und Shia auf dem Teppichboden im Kinderzimmer und spielt Halligalli. Die Geschwister wohnen zusammen mit den Eltern in einer Wohnung in Köln-Mühlheim. Das Kinderzimmer teilen sie sich zu dritt. Ali, 12 Jahre alt, erzählt.
3: Also das Zimmer ist so aufgeteilt, hier sind 2 Betten und da oben schlafe halt ich. Hier spiele ich manchmal bei der PlayStation, mein Bruder und meine Schwester schminkt sich da auch manchmal.
1: Wir haben ein Hochbett, oben schläft mein mittlerer Bruder, der Ali, und unten schlafe ich mit meinem kleinen Bruder Shia. Einmal bin ich sogar von dem Bett runtergefallen. Und mein Bruder hat mich dann so geschubst im Schlaf. Also es passiert öfters.
4: Ja, weil die mich immer zerquetscht.
2: Shia, 8 Jahre alt, würde lieber bei seinem Bruder oben schlafen. Aber die Mutter erlaubt das nicht, weil sie glaubt, dass die Brüder dann nur Quatsch machen. Schwester Havin erzählt, dass sie vor 2 Jahren ein eigenes Zimmer hatte. Die Eltern zogen ins Wohnzimmer, sie bekam das Schlafzimmer der Eltern. Doch dann...
1: Also nachts, das war ungefähr so 22 Uhr, dann bin ich von meinem Zimmer rausgekommen, weil ich konnte nicht schlafen. Und dann bin ich neben meinem Bruder gegangen, ich habe mit ihm gekuschelt, dann bin ich einfach eingeschlafen. Also ich brauche halt eine Person, die neben mir schläft. Ich kann das halt nicht, weil ich fühle mich dann so alleine, so einfach in einem leeren Zimmer, einfach so alleine. Ich kann das irgendwie nicht.
2: Nach einigen Monaten gab Havin das Zimmer ihren Eltern zurück. Zurzeit wünscht sie sich kein eigenes Zimmer. Trotzdem ist sie manchmal genervt.
1: Mein Bruder nimmt manchmal meine Pullovers und das nervt mich unnormal. Und zum Beispiel, ich helfe ja gerne meinen Geschwistern bei den Hausaufgaben, aber manchmal, er fragt mich jedes Mal. Ich kann ihm doch nicht jedes Mal helfen. Der muss das auch selber verstehen können.
3: Ja, ich wünsche mir ein eigenes Zimmer. Meine ganzen Freunde haben sich einfach so... Gaming-Zimmer haben die einfach so. Und die zocken da halt so PlayStation. Da sind wir da alleine, keiner nervt uns auch. Die Geschwister haben alle eigene Zimmer.
2: Mathilda aus Ossendorf hat seit 3 Jahren ein eigenes Zimmer. Vorher hat sie mit ihrer Familie in der Kölner Südstadt in einer 3-Zimmer-Wohnung gelebt.
5: Und ich und meine Geschwister mussten uns halt zu dritt ein Zimmer teilen. Und das war auch nicht so groß. Und deswegen... haben wir eigentlich nicht viel Zeit im Zimmer verbracht. Und mein Schreibtisch stand schon im Zimmer meiner Eltern, weil es sonst zu eng war. Eigentlich verbringe ich den größten Teil des Tages in meinem Zimmer, weil ich habe nicht immer Lust, mit meinen Geschwistern was zu machen, weil die halt oft andere Interessen haben.
2: In dem Reihenhaus, in dem sie jetzt wohnt, ist viel Platz. Mathildas Zimmer ist fast so groß wie das alte. Und das Zimmer, das ihre Geschwister Oskar und Lotta sich hier teilen, ist so groß, dass in der Mitte eine Schaukel von der Decke hängt. Oskar, 8 Jahre.
6: Also in der Länge muss ich mal kurz nachzählen. 1, 2, 3, 4, 5, 6, 7 Schritte sind das in der Länge und in der Breite sind das 1, 2, 3, 4, 5 Schritte. Dann ist der eine Bereich, wo die Lego-Kiste steht und das Bett, das ist dann halt von mir der Bereich. Und auf der anderen Seite, da ist halt der Sitzsack und der Kleiderschrank, da spielt eher meine kleine Schwester.
2: Das Zimmer kann man in der Mitte mit einer Wand teilen, sodass Oskar und Lotta irgendwann jeder ihr eigenes Zimmer haben können. Beide erzählen, dass sie sich ein eigenes Zimmer wünschen, es aber gleichzeitig schön finden, nicht so allein zu sein. Und manchmal vermisst Oskar sogar die Zeit in der alten Wohnung.
6: Ja, da konnten wir halt immer zusammen so riesige Sachen bauen aus Duplo. So riesige Fabrik mit unserem Vater auch, aber manchmal auch mit unserer Mutter. Und dann war das sehr schön. Hier gibt's zwar mehr Platz, aber da sind wir halt nicht alle in einem Raum. Und meine große Schwester macht halt oft andere Sachen und hat da nicht mehr Bock drauf.
0: Was Oskar übrigens nicht vermisst, dass seine Schwester Mathilda am Wochenende früh aufsteht und ihn dadurch weckt. Oskar ist nämlich ein richtiger Langschläfer. Zum Glück krabbelt seine kleine Schwester Lotta nachts meist noch in das Bett der Eltern. Also dann kann er ganz gemütlich im Bett liegen bleiben und ausschlafen.
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0: Bürger Lars Dietrich kann sich nur schonen, wenn er in seiner Wohnung bleibt. Ah, okay. Ist schon lustig. Kann ich auch verstehen. Manchmal will ich auch lieber mich zu Hause so zusammenkriechen, gar nicht rausgehen. Vor allem, wenn es da draußen dann schon so ein bisschen kälter wird. Um ein tierisches Häuschen geht es jetzt hier bei uns.
1: Und jetzt kommt ein Gedicht.
2: Ich frag die Maus, wo ist dein Haus? Die Maus darauf erwidert mir, sag's nicht der Katz, so sag ich's dir. Trepp auf, trepp ab, erst rechts, dann links, dann wieder rechts und dann geradeaus. Das ist mein Haus. Du wirst es schon erblicken. Die Tür ist klein und trittst du ein, vergiss nicht, dich zu bücken.
0: Ja, klar! Oder, Maus? So eine mausige Wohnung ist ja vielleicht auch mal ganz klein, obwohl dein Mausstudio hier ist ja auch riesig. Also wir haben ja wirklich hier unendlich viel Platz zum Toben und zum Entdecken und auch zum Entspannen. Boah, also es ist einfach toll hier.

0: Im eigenen Zimmer darf doch jedes Kind machen, was es will.
1: Ah?
0: Ja, hätte ich jetzt auch irgendwie so gesagt. Außer es ist so wie bei den Mausfans, die ihr vorhin gehört habt, die sich ein Kinderzimmer mit den Geschwistern teilen. Da muss man natürlich auch ein bisschen Rücksicht nehmen. Aber du meinst, dass viele Eltern jetzt sagen werden, nee, im Kinderzimmer darf jetzt nicht immer Chaos ausbrechen. Okay. Uns hat eine Maushörerin geschrieben, dass sie es gerne mal unordentlich in ihrem Kinderzimmer hat, aber ihre Eltern finden das mal so gar nicht dufte. Ja, weil irgendwann mieft es halt auch. Und das hier war ihre Frage an uns und an Mausreporterin Elisabeth.
2: Ich habe gehört, dass Unordnung die Kreativität fördert. Meine Eltern sagen, dass ich trotzdem aufräumen soll.
3: Kreativität, das ist die Fähigkeit, etwas Neues oder Originelles zu gestalten. Das kann ein Kunstwerk sein, aber auch zum Beispiel eine clevere Idee, wie man eine schwierige Aufgabe lösen kann. Sind wir wirklich kreativer, wenn es um uns herum unordentlich ist?
4: Ich denke nicht, also nicht komplett.
5: Vielleicht schon, weil wenn man nichts macht und sich langweilt, fördert das ja auch die Kreativität. Und wenn man nicht aufräumt und nichts zu tun hat, macht man ja auch nichts und dann fördert das die Kreativität.
3: Es hört sich für manche, besonders für Erwachsene, vielleicht unglaublich an, aber es ist wahr. In einer Studie in den USA haben Forscherinnen und Forscher es gezeigt. Sie haben Menschen Tischtennisschläger gegeben und gesagt, überlegt euch, wofür man diesen Schläger noch benutzen könnte. Manche der Menschen sollten sich in einem chaotischen Raum etwas überlegen. Andere waren in einem Raum, in dem es ganz ordentlich war. Das Ergebnis? Die Menschen im Chaos hatten die kreativeren Ideen für ihren Tischtennisschläger. Und dieses Ergebnis ist nicht das einzige, das dafür spricht, dass Unordnung die Kreativität fördert. Auch Albert Einstein, der berühmte Physiker, hat angeblich einen total unordentlichen Schreibtisch gehabt. Es gibt auch Studien, die belegen, dass das Aufräumen selber die Kreativität fördert. Die Kinder der 6. Klasse der Gesamtschule Rodenkirchen in Köln können das bestätigen.
4: Ja, ich muss auch oft aufräumen und dann beim Aufräumen findest du dann auch irgendwie Sachen und die helfen dir dann auch dabei. Und danach machst du dann irgendwas noch, was Kreatives.
3: Aber eins ist auch klar, um aufräumen zu können, muss es ja vorher erstmal unordentlich sein dürfen. Das Problem, es besteht manchmal eine unterschiedliche Auffassung darüber zwischen Eltern und Kindern.
6: Meine Eltern sagen immer, dass ich mein Zimmer aufräumen soll, obwohl ich das eigentlich sehr ordentlich finde. Aber ich glaube, da empfinden wir halt einfach was anderes für Ordnung und so.
3: Wenn Eltern das Zimmer unordentlich finden, heißt das noch lange nicht, dass die Kinder es genauso sehen müssen. Was kann man dann machen?
4: Zum Beispiel, du ignorierst einfach deine Mutter kurz und fängst einfach irgendwie mit einem ganz anderen Thema an. Zum Beispiel, deine Mutter sagt dir so, ey komm, jetzt räum mal dein Zimmer auf, das sieht ja aus wie ein Saustall. Und du sagst so, ach Mama, übrigens, wir sollen noch irgendwie 8 Euro für die Schule mitbringen oder sonst was. Dann kannst du dir ja damit so ein bisschen ablenken und dann macht sie das erstmal und dann vergisst es vielleicht und dann musst du es doch nicht machen.
7: Vielleicht sich so denken, wenn ich mein Zimmer aufgeräumt habe, dann mache ich mit meiner Mutter einen Deal oder so. Zum Beispiel danach habe ich dann vielleicht eine halbe Stunde was zum Zocken oder so. Also etwas, was mehr Spaß macht als aufräumen und dann denkst du während dem Aufräumen daran und dann macht es auch mehr Spaß.
3: Ablenken oder dealen sind zwei Möglichkeiten. Und natürlich könnte man auch darüber sprechen, dass man unterschiedlich empfindet und gerne über seinen eigenen Bereich selbst entscheiden möchte, solange keine Tiere im Zimmer herumkrabbeln. Dann will man vielleicht auch selbst mal aufräumen.
4: Irgendwann habe ich so den Zeitpunkt erreicht, da ist mein Zimmer so unordentlich, dass ich mir auch irgendwie selber sage, ey komm, jetzt lass mal aufräumen, das ist total scheiße in meinem Zimmer. Und irgendwann, wenn ich dann so langsam angefangen habe und dann irgendwie auch die erste Sache wegräume, dann habe ich irgendwie so die Lust, dass ich weitermache, weil ich mir dann vorstelle, wie das Zimmer dann so ganz leer und ordentlich und voll mit Staub und so aussieht.
0: So ist es doch am besten, wenn jeder selber einfach merkt, hui, jetzt ist es vielleicht schon ein bisschen fies und auch sehr unordentlich, vielleicht dann doch mal was wegräumen. Rocky und Flocky haben für ihr Zimmer auch ganz eigene Regeln überlegt. Sie finden, unordentlich sein, das ist einfach super.

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2: Musik ist aus, Musik ist vorbei. Ja, nur ganz kurz. Denn in der Maus zum Hören machen wir jetzt einen kleinen Shopping-Ausflug. Ente. Tut mir leid, für dich gibt's heute keine neuen schicken Schuhe. Bei uns dreht sich alles gerade eher oben rum, also so um die Hüte und Kappen und Kopftücher und.
3: Es war einmal ein Hutgeschäft.
4: Ich verkaufe Hüte!
5: Doch hüte dich.
4: Meine Hüte sind etwas ganz Besonderes.
3: Es gab Hexenhüte, Zauberhüte, Feenhüte, aber auch Kappen.
5: Ich hätte da Rotkappen, Grünkappen, Blaukappen, Gelbkappen und Tarnkappen.
3: Der Drache, die Prinzessin und der Koch kauften schon etwas Hübsches für ihre Köpfe. Schließlich waren sie vom Ritter zum Fest auf die Ritterburg eingeladen.
6: Ich, der Drache, habe 5 Tarnkappen für meine
5: 1, 2, 3, 4, 5
6: Köpfe in Grau, Oliv, Schlamm, Braun und Schwarz.
7: Ich, die Prinzessin, habe eine Tarnkappe in Pink.
8: Ich, der Koch, habe eine Tarnkappe in Weiß mit einem goldenen Stern.
9: Und ich, der Ritter, habe selbstverständlich auch eine Tarnkappe in Metallic.
3: Alle waren sehr stolz auf ihre Kopfbedeckungen und gingen voller Freude zum Fest.
7: Aua, wer sind Sie denn?
6: Oh, Entschuldigung, ich habe Sie nicht gesehen.
9: Und wer sind Sie? Sind Sie überhaupt eingeladen?
7: Aber hallo, ich bin die Prinzessin.
6: Und wer von Ihnen ist in meine Torte gefallen?
9: Wer fragt das?
6: Ich, der Koch.
7: Ich kann ihn gar nicht sehen.
6: Ich auch nicht. Und ich habe
5: 1 Jänger, 5 Köpfe.
9: Ah! Was für ein Fest!

0: Na klar, ihr habt absolut recht. Das müssen wir auf jeden Fall auf unserem Bild noch einzeichnen. Ja. Moment, wir haben noch keine Küche gemalt. Also die wäre ja dann hier unten. Moment, ich mach mal gerade das Küchenfenster. Und in dieser Küche, ja klar, da steht natürlich Matti aus der Maus-Musikredaktion.
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0: Und der ist mal gerade wieder sehr fleißig und beschäftigt. Nicht nur mit Essen zubereiten und sauber machen, sondern am Ende sicherlich auch wieder mit Musik machen.
2: So, jetzt nur noch die letzten Teller in die Spülmaschine. Anstellen auf 70 Grad. Dann wird auch mein Backblech sauber. Und Start. Ha, endlich alles ordentlich. Mein Lieblingstee ist auch schon fertig. Kamille. Und ich kann endlich in Ruhe in meinem neuen Buch lesen. 100 einfache Rezepte mit Marshmallows. Herrlich. Hier, Marshmallow-Salat mit Marshmallow-Croutons. Den muss ich morgen direkt machen. Boah, die Spülmaschine ist aber laut. Ich kann mich gar nicht auf mein Buch konzentrieren. Ich glaube, ich mache die erstmal wieder aus. Aber Moment, was ist das denn? Die Spülmaschine macht einen Rhythmus. Ah, ich weiß auch wieso. In der Spülmaschine drehen sich solche Arme, aus denen Wasser spritzt. So wird das Geschirr sauber. Und immer wenn der Arm an meinem Backblech vorbeikommt, prasselt das Wasser auf das Metall. Das gibt das Geräusch. Der Beat gefällt mir. Ich hab eine Idee. Ich gründe eine Band. Und die Musik kommt nicht von Menschen. Die Musik kommt von meinen Geräten, die ich hier in meiner Küche habe. Die erste Küchengeräte-Band der Welt. Eine Schlagzeugerin habe ich schon. Meine Spülmaschine. Mal schauen, was ich hier noch so hab an Geräten. Wer will noch in der Band mitmachen? Ah, mein Mixer. Hier, du bekommst noch deine Rührhaken. 1, 2, super. Und jetzt mixen in der leeren Schüssel hier. Das klackert so schön. Sehr gut. Und dann hier noch meine elektrische Kaffeemühle. Damit mahle ich immer meine Kaffeebohnen klein. Stecker rein. Ah, du bist also auch am Start. Das klingt gut. Kaffeemühle und Mixer. Eine Runde weiter im Casting. Jetzt versuche ich erstmal mit dem Mixer den Rhythmus von der Spülmaschine mitzuspielen. Ja, das klingt doch schon mal gut. Jetzt fehlt nur noch eine Melodie. Ein Gerät, das eine Melodie macht. Habe ich nicht. Aber vielleicht kann ich mir eine Melodie aus der Kaffeemühle basteln. Ich habe eine Idee. Dazu brauche ich mein Mikrofon und meinen Laptop und mein Keyboard. Das muss ich kurz aufbauen. Moment. Kabel ins Mikrofon. Fertig. Ich nehme jetzt erstmal das Geräusch von der Kaffeemühle mit dem Mikrofon auf. Sekunde. So, ich habe hier auch mein Keyboard und mein Musikprogramm stelle ich so ein, dass das Geräusch zu hören ist, wenn ich eine Taste auf dem Keyboard drücke. Funktioniert. Ich habe das Geräusch jetzt noch bearbeitet und aus dem einen Geräusch mehrere gemacht, in unterschiedlichen Tonhöhen. Und so klingt es jetzt, wenn ich die anderen Tasten auf meinem Keyboard drücke. Jetzt habe ich das Geräusch in unterschiedlichen Tonhöhen. Und so kann ich jetzt eine Melodie spielen. Nicht direkt auf der Kaffeemühle, aber auf meinem Keyboard. Mit Kaffeemühlengeräuschen. Und jetzt stelle ich noch ein Mikro direkt vor die Spülmaschine, damit man die noch besser hört. Ja, das klingt doch richtig gut. Okay, alle bereit? Die Spülmaschine groovt schon mal. Und der Mixer dazu. Yeah. Und dazu jetzt mit der anderen Hand die Kaffeemühlentöne auf dem Keyboard. Das groovt doch ordentlich. Was eine coole Band. Jetzt brauche ich nur noch einen Bandnamen. Irgendwas mit Küche. Ich hab's. Die Küchencrew. Yeah.

Der Name passt doch wirklich wie die Faust aufs Auge. Die klingen auch wirklich wie so eine richtige Küchencrew. Ach ja, Matti in der Küche, das ist wirklich meine liebste Kombi.

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1: Hey, ihr Mausfans zu Hause, habt ihr eigentlich einen Lieblingsplatz bei euch in der Wohnung oder auch in eurem Haus? Ja, ihr drei wisst schon, welches mein Lieblingsort zu Hause ist, ne? Genau, auf der Seite von der Maus im Internet verrate ich das nämlich. Da könnt ihr mich noch ein bisschen genauer kennenlernen und da beschreibe ich euch diesen besonderen Ort, meinen absoluten Lieblingsort. Er ist sehr, sehr kuschelig und er ist sehr, sehr warm. Ah ja, komm, ich verrate es euch einfach. Es ist natürlich mein Bett. Und heute Abend kuschel ich mich da wieder richtig rein. Für heute ist jetzt Schluss. Ich bin Marie. Bis bald.

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2: Hallo, ich bin der Nikolas.
3: Hallo, und ich bin die Charlotte.
2: Und ich wünsche mir Apete, bitte. Und wir grüßen unsere Freunde Emma, Theo und Paul.

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1: Hallo, ich bin Luise. Ich bin 6 Jahre alt.

Hallo, ich bin die Greta, ich bin 7 Jahre alt und ich wünsche mir das Lied Where is my husband? Und ich grüße meine Familie und meine Freunde. Tschüss.

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1: Ich wünsche mir das Lied Aua von Deine Freunde und ich bin der Kian und grüße damit meinen kleinen Bruder, meine Mama und meinen Papa. Tschüss und die Maus grüße ich.
2: Gar nicht gut.

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2: Hallo, ich bin der Janis. Ich bin 10 Jahre alt und ich wünsche mir den Song

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1: Hallo, ich heiße Eva, ich bin 9 Jahre alt und ich wünsche mir das Lied Meine Mama hat gesagt. Damit grüße ich die Maus, den Elefanten und die Ente. Meine Mama.

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1: Hallo, ich bin die Paula. Ich bin 5 Jahre alt. Und ich wünsche mir das Lied. Es gibt 194 Länder. Und damit grüße ich den André. Ciao.

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1: Hallo, ich bin Isabella, ich bin 10 Jahre alt und ich wünsche mir das Lied Der dicke Dachdecker von Bodo Warnke. Damit grüße ich meine Familie, meine Freunde, die Maus, die Ente und den Elefant.
2: Der dicke Dachdecker deckt das Dach, nicht mein Dach, nein, das Nachbardach. Davon wurde ich heute früh schon um 8 Uhr wach. Ich hätte nie gedacht, wie viel Krach das macht. Ich frage mich, was ihr mit diesem Krach bezweckt. Der dicke Dachdecker, der das Dach da deckt. Und warum er das Dach nicht etwas sachter deckt und ob sich das heute noch über den ganzen Tag erstreckt. Ich sage es konkret, dieser Dachdecker geht mir sowas von fett auf den Wecker mit seinem elektrischen Dachziegelschneidegerät. Von Black und Decker, mit dem arbeitet er leider von früh bis spät. Ich gehe da gleich rüber und mecker, bevor das hier ewig so weitergeht. Und zieh den Stecker, doch auch am nächsten Tag. Ach du Schreck, wird ab 8 wieder keck das Dach gedeckt. Ich werde unsanft aus der Nacht geweckt von des dicken Dachdeckers Krachkrambeck. Doch während ich da so vom Achterdeck beobachte, wie er das Dach da deckt, fällt mir auf, oh, er macht das korrekt. Das Dach wird immer mehr zu einem Prachtobjekt. Respekt. Ich luge hinüber und bewundere die Dachdeck-Taktik. Ey, der Typ könnte glatt ein Buch schreiben über Dachdeck-Didaktik. Ich befinde mich seitdem mit dem dicken Dachdecker in perfekter, trauter Eintracht. Digga, und wünsch mir direkt sofort im Effekt, er deckt demnächst auch mein Dach.
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3: Ich bin Janis, wünsche mir Major Tom und bin 6 Jahre alt. Und ich grüße meinen Freund Finn und das ganze Maus-Team. Und

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1: Hallo, hier ist der Julian. Ich bin 10 Jahre alt. Ich wünsche mir das Lied Bella Napoli von den Abruzzati Boys. Grüße damit den Elefanten, die Maus und die Ente und den André. Und noch mein Freund Connor und mein Freund Jonas. Wenn die das gerade mithören.

0: hinaus. Für alle.
1: Hallo, ich bin Knut. Ich bin 8 Jahre alt. Ich wünsche mir das Lied Monster von Santa und ich grüße alle meine Freunde aus der Montessori-Grundschule am Farnsee. Kurt, Ada, Boran, Luis, Max, Maxim, Konstantinos und Nikolaus.

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1: Hallo, ich bin die Anna. Ich bin 8 Jahre alt und ich wünsche mir das Lied Zerfall von Ed Sheeran. Damit grüße ich die Maus, die Ente und den Elefanten. Tschüss.

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1: Hallo, hier sind Greta
2: und Tata.
1: Wir wünschen uns das Lied Lass die Hexe raus von dem Film Bibi Blocksberg. Ich grüße meine beste Freundin Mara und meine beste Freundin Freya. Und wir grüßen auch noch unsere Familie. Tschüss!

Wer hätte gedacht, dass ein Lied über Marienkäfer so abgehen kann? Du hörst die Maus und das sind Larifari mit ihrem neuen Song Marie.

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4: Steine, Bilder, Kreuze, Denkmäler, Bäume, Blumen. All das benutzen wir, um uns zu erinnern. Also, um uns zu erinnern an Menschen, die gestorben sind. Liebe Leute, nur damit ihr Bescheid wisst, heute geht's im Checkpot um ein Thema, über das viele gar nicht so gern reden, das aber einfach zum Leben dazugehört und das uns alle irgendwie irgendwann betreffen wird. Herzlich willkommen zu einem ziemlich besonderen Checkpot. Heute geht es nämlich ums Sterben, also um das Abschiednehmen und um den Tod. Und deshalb ist die Folge heute auch ein bisschen länger als sonst. Wir nehmen uns nämlich richtig Zeit für das Thema.
5: Zugang Checkerbude genehmigt.
4: Ich bin zwar, wie immer natürlich, in der Checkerbude, aber heute kann ich euch ausnahmsweise nicht versprechen, dass wir wirklich alle Sachen mit dem Leben und dem Sterben und dem Tod bis zum letzten Fragezeichen für euch beantworten können. Ich meine, es ist ja noch niemand von den Toten zurückgekommen, um dann zu erzählen, wie es ist, wenn man tot ist. Ich finde es aber super wichtig, über Dinge zu sprechen, die sich vielleicht ein bisschen beängstigend oder auch mal unbehaglich anfühlen. Ich habe zum Beispiel Angst davor, dass jemand aus meiner Familie oder von meinen guten Freundinnen und Freunden stirbt. Ich glaube aber gleichzeitig, das Beste ist es, wenn man Angst vor sowas hat, darüber zu reden und Fragen zu stellen. Ich glaube nämlich auch, dass wir vielleicht viel zu wenig über den Tod wissen. Und genau aus diesem Grund haben wir uns entschieden, einen Checkpot zu machen, in dem sich alles ums Sterben und den Tod dreht. Und natürlich habe ich, wie immer, einen Gast bei mir in der Checkerbude. Und das ist heute...
6: Der Adam.
4: Der Adam. Hallo, lieber Adam. Schön, dass du bei mir bist.
6: Ich freue mich.
4: Sag mal, wie ist es bei dir so? Findest du das Thema Tod oder Sterben gruselig? Findest du es schwierig, drüber zu reden?
6: Also ich finde, es kommt auch ein bisschen darauf an, ob man schon mal was erlebt hat damit.
4: Mhm.
6: Und wenn man vor kurzem vielleicht irgendwie jemand gestorben ist aus dem Umfeld, ist es ein bisschen schwerer.
4: Ja.
6: Ich glaube, nach einer Zeit wird das leichter.
4: Wie ist es denn bei dir? Du bist 12 Jahre alt. Ist dir in deinem Leben das Thema Tod schon mal begegnet?
6: Ja, sogar schon 3-mal.
4: Echt?
6: Ja, also bei meinen beiden Großeltern und meinem kleinen Bruder.
4: Oh wow, das musst du erzählen, wenn du magst.
6: Ja, meine beiden Großeltern sind ungefähr vor 3 Jahren beide gestorben.
4: Mhm.
6: Und mein kleines Brüderchen, das habe ich nie wirklich erlebt, weil der ist bei seiner Geburt gestorben, kurz danach.
4: Also wirklich noch als Baby?
6: Ja, der ist 2 Jahre älter als ich.
4: Mhm.
6: Also ja, aber ich hätte ihn sehr gern nochmal gesehen.
4: Und hast du trotzdem das Gefühl, auch wenn du ihn nie getroffen hast und so, und du sagst ja auch mein Brüderchen, hast du trotzdem das Gefühl, dass

0: traurig machen, wenn du drüber redest? Oder wie geht's dir damit?
1: Also bei meinem kleinen Bruder schon, weil der war ungefähr gleichaltrig wie ich.
0: Mhm.
1: Und bei meinen Großeltern, also es wurde jetzt schon besser, aber ich bin schon noch traurig.
0: Ist aber auch irgendwie normal, oder? Dass man traurig wird, wenn man über jemanden spricht, der verstorben ist.
1: Auf jeden Fall.
0: Weißt du, bei mir ist es so, ich bin ja schon erwachsen und habe trotzdem erst vor kurzem das erste Mal in meinem Leben eine Person verloren, die ganz nah an mir dran war, meine Oma. Die ist vor ein paar Monaten erst gestorben. Und bis dahin hatte ich aber nie eine Berührung mit dem Tod in meinem Leben.
1: Das ist irgendwie schön und schlecht zugleich.
0: Ich habe mir da auch schon drüber nachgedacht, ob das was Gutes ist, ob ich Glück habe oder ob das blöd ist, dass ich nicht schon als Kind mal irgendwie sowas erlebt habe. Aber dafür habe ich jetzt auf jeden Fall den Tod von meiner Oma ganz, ganz intensiv mitgekriegt. Und wie war es bei deiner Oma und Opa?
1: Also meine Oma und mein Opa waren schon sehr alt.
0: Mhm.
1: Aber ich war trotzdem gern bei ihnen, weil mein Opa hatte einen Bauernhof. Und da habe ich auch ganz tolle Sachen gemacht. Meine Oma hat super gekocht.
0: Schön.
1: Das war immer das Beste.
0: Also meine Oma ist auch 94 geworden.
1: Boah.
0: 95 geworden. 95 Jahre alt. Und bei Omas und Opas hat man ja manchmal das Gefühl, die haben schon ihr Leben gelebt und die sind eben Omas und Opas und irgendwie ist es dann klar und normal, dass die sterben. Und trotzdem fragt man sich, warum muss das denn sein?
1: Ja, das frage ich mich auch. Und ich glaube, das ist auch schon eine Checkerfrage von mir.
0: Ach so, guck mal, dann verrat mir doch mal, was sind denn deine Checkerfragen, die du mitgebracht hast?
1: Die erste Frage ist, warum müssen wir sterben? Zweitens, wie kann man gut von Toten Abschied nehmen? Und meine dritte Frage, was passiert nach dem Tod?
0: Wow, super gute Fragen, Adam. Ich würde sagen, wir geben heute einfach unser Bestes und versuchen das zu checken.
1: Ja, auf jeden Fall.
0: Machen wir so. Oh, Jackie, bist du das?
2: Passend zum Thema Tod spiele ich euch aus meinem Musikarchiv, aus einem uralten Western, die Melodie, die oft ertönt, wenn es um den Tod geht. Spiel mir das Lied vom Tod. Komponiert hat es Ennio Morricone.
0: Okay, das ist total lieb, Jackie, aber wir sind ja nicht zum Musikhören da heute. Wir wollen richtig viel über den Tod erfahren. Wenn du dich eh gerade meldest, vielleicht kannst ja du, beste aller Datenbanken, bei unserer ersten Frage helfen.
2: Selbstverständlich. Warum müssen wir, also ihr Menschen, sterben? Ganz einfach. Der Tod gehört zum Leben wie die Geburt. Alles, was lebt, muss irgendwann sterben. Ob die Menschen, die Tiere oder die Pflanzen. Meistens sterben Menschen, weil sie sehr alt oder krank sind. Wenn die Zellen, also die kleinsten Bausteine eines Lebewesens, alt oder krank werden, altert auch der gesamte Körper. Irgendwann hat er nicht mehr genug Kraft zum Leben. Manchmal sterben Menschen auch, weil sie bei einem Unfall getötet werden. Auch Naturkatastrophen, Krieg oder ein anderes Unglück können tödlich sein. Wenn ein Lebewesen gestorben ist, wird es für immer tot sein und kann nicht wiederkommen.
0: Hm. Ja, das ist leider klar, Jackie. Wer tot ist, der lebt nicht mehr.
1: Ja, leider.
0: Hm. Dafür gibt's auch irgendwie keinen richtigen Trost. Also da kann man nichts machen.
1: Ja.
2: Oh doch. Pro Sekunde sterben zwar auf der Welt 2 Menschen, aber ganze 4 neue werden auch geboren. Das heißt, ums Leben ganz allgemein müsst ihr euch keine Sorgen machen. Die Weltbevölkerung nimmt stetig zu. Würde kein Mensch mehr sterben, wäre unsere Welt viel zu voll.
0: Hm, das stimmt natürlich auch wieder. Danke, Jackie. Aber trotzdem, es ist ja so, wenn ein Mensch stirbt, den man liebt, oder auch ein Tier, dann ist das erstmal unendlich traurig. Oder Adam, was löst das bei dir für ein Gefühl aus?
1: Also, es ist schon traurig, aber manchmal ist auch das Gefühl, oft sind es ja noch Menschen sehr alt, dass sie zum Beispiel vom Schmerz befreit sind, den sie halt vielleicht erlitten haben.
0: Weil sie krank sind oder so, ne?
1: Genau, und das finde ich dann sehr schön auch wieder.
0: Dann hat es was Tröstendes, weil man das Gefühl hat, da wird jemand erlöst.
1: Ja, denke ich auch.
0: Kannst du dich noch dran erinnern, wie es war, als bei dir Oma und Opa gestorben sind?
1: Also bei meinem Opa war es so, dass wir alle bei ihm waren, weil es war schon klar, dass er die Tage sterben würde. Und ich kam ungefähr 2 Minuten, nachdem er aufgehört hat zu atmen.
0: Mhm.
1: Und dann hat er tatsächlich noch einen Atemzug gemacht und wir waren dann zu 17 ungefähr bei ihm.
0: Ah, wie toll.
1: Und er sah auch richtig fiedelig aus, also ich glaube, es war schön auch für ihn.
0: Wow. Wie alt warst du da, Adam?
1: 9.
0: Und hast du auch das Gefühl, dass das ein Moment ist, den du den Rest deines Lebens nicht mehr

0: vergessen wirst.
1: Ja, auf jeden Fall. Also ich weiß noch ganz genau, wie wir da standen.
0: Das klingt total schön, wenn du davon erzählst. Bei mir, bei meiner Oma war das jetzt auch so. Die war, wie gesagt, schon sehr alt und war auch krank. Und ich habe sie so gegen Ende ihres Lebens noch 2, 3, 4 Mal besucht. Mhm. Ich war nicht dabei, als sie gestorben ist, aber ich habe schon mitbekommen, dass sie richtig mit dem Tod gerungen hat. Sie hat, das hat man gemerkt, als ich sie das letzte Mal besucht habe, richtig dagegen angekämpft. Und ich glaube, es war für sie auch echt eine Erlösung. Was ich auch irgendwie finde, ist was Tröstendes.
1: Ja.
0: Und ich habe sie dann auch noch, da war sie dann schon seit ein paar Tagen tot, da habe ich sie noch einmal danach getroffen. Da war sie in so einem Sarg aufgebahrt und war eben schon ein toter Mensch. Das war auch nochmal ein intensiver Moment, muss ich sagen.
1: War da der Sarg noch offen?
0: Der Sarg war offen, ja.
1: Das war bei mir auch so, aber das finde ich auch schön, dass man da noch sich verabschieden konnte und ihn nochmal sehen konnte oder sie.
0: Ja, finde ich auch. Aber es ist natürlich auch, ich weiß nicht, wie es dir geht, aber ich fand es auch irgendwie unwirklich. Also ich habe in dem Moment, als ich sie da gesehen habe, habe ich begriffen, sie ist wirklich gestorben.
1: Ja, also als erstes konnte ich das gar nicht so richtig wahrhaben. Schläft nur lange oder so.
0: Genau, ja.
1: Dann hat man es erst realisiert.
0: Genau. Und ich finde auch, ich weiß nicht, ob dir das auch so ging, aber man guckt irgendwie diesen toten Menschen an, den man so gut kennt, der Opa oder Oma ist, und hat die ganze Zeit das Gefühl, jetzt muss doch gleich der Brustkorb sich heben, da muss doch ein Atmer kommen, und es passiert einfach nicht.
1: Ja, das stimmt.
0: Aber ich meine, so ist es, ne? Wenn ein Mensch stirbt, dann hört eben der Körper auf zu arbeiten. Also die ganzen Organe versagen und schalten sich ab. Und so wie du auch gerade gesagt hast, viele sagen ja, dass der oder diejenige dann langsam einschläft. Und wenn man dann tot ist, dann schlägt natürlich das Herz nicht mehr, das Blut fließt nicht mehr durch den Körper, jemand wird ganz kalt. Das habe ich auch erlebt bei meiner Oma, als ich ihre Hand berührt habe. Das war eiskalt.
1: Also bei mir war es, bei meinem Opa, wie ich seine Hand berührt habe, war noch relativ warm. Bei meiner Oma, die ich dann auch erst 2 Tage später gesehen habe, einen Tag, war es auch ganz kalt.
0: Aber gleichzeitig, finde ich, sah es irgendwie auch friedlich aus.
1: Auch meine Oma hatte schicke Kleider an, war gut frisiert und war ganz friedlich.
0: Ja.
1: Mein Opa, der sah auch total friedlich aus. Also ich fand es irgendwie, ich habe irgendwie gedacht, wenn sie die Kraft zum Lächeln noch hätten, würden sie es machen. Und der Gesichtsausdruck war auch irgendwie so friedlich und es geht mir eigentlich ganz gut.
0: Ja, also ich glaube, wenn Menschen friedlich sterben, dann ist der Tod oft schlimmer für die, die zurückbleiben oder schmerzhafter, sage ich mal, als für die, die gehen und die die Erde irgendwie verlassen.
1: Ja, glaube ich auch.
0: Ich habe das Gefühl, unsere erste Frage ist damit schon ganz gut beantwortet.
1: Da stimme ich dir zu.
0: Na dann, hau doch mal bitte auf den grünen Knopf. Der Tod gehört zum Leben. Alles, was lebt, muss einmal sterben. Aufgrund von Alter, Krankheit oder einem Unglück. Weißt du noch, was dich nach dem Tod deiner Großeltern irgendwie getröstet hat?
1: Also, ich fand es gut, vielleicht mal wieder in die Schule zu gehen oder mit Freunden zu treffen. Das hat mich ein bisschen abgelenkt und auch, dass sie jetzt erlöst sind quasi, dass sie keine Schmerzen mehr haben. Aber meiner Meinung nach sollte man nicht absolut verdrängen einfach, sondern auch mal drüber reden.
0: Ja, ja, das war bei mir, glaube ich, ein ganz wichtiges Thema. Ich habe mit meiner Familie natürlich drüber geredet, mit meinen Geschwistern. Wir wohnen alle sehr verteilt in Deutschland, deshalb konnten wir nur telefonieren und haben uns erst ein paar Tage nach ihrem Tod gesehen und dann natürlich auch viel umarmt und so weiter.
1: Ja.
0: Aber ich muss sagen, dass vor allem auch die Beerdigung dann nochmal irgendwie was sehr Tröstendes hatte. Da waren wir dann irgendwie die ganze Familie zusammen und konnten irgendwie miteinander sein. Das fand ich total schön. Weißt du noch, wie die Beerdigung bei deinen Großeltern war?
1: Also ich fand es sehr traurig, dass wir da alle geweint haben. Und auch wenn meine Eltern, man sieht nicht oft, glaube ich, dass seine Eltern weinen. Und
0: ja, das stimmt.
1: Aber irgendwie fand ich es schön, dass man nochmal den Verstorbenen oder die Verstorbene sehen konnte, sich nochmal verabschieden könnte.
0: Und das hat dir Trost gegeben?
1: Ja.
0: Ja, das kann ich total verstehen.
1: Und danach sind wir auch nochmal essen gegangen und haben nochmal viel drüber gedatet. Das war auch nochmal gut.
0: Das war bei uns auch so. Wir sind danach auch miteinander essen gegangen und haben noch Geschichten erzählt und so. Und das ist, glaube ich, auch was, was ganz oft zu einer Beerdigung dazugehört, dass man danach dieses, manche nennen das Leichenschmaus, dass man danach so dieses festliche Essen nochmal hat und sich einfach nochmal den Rest des Tages oder so nach der Beisetzung an die Person erinnert, ne?
1: Und was auch noch schön war, dass meine Onkel den Sarg getragen haben.
0: Ah, das ist ja super. Würdest du dich das trauen?
1: Ja, also ich glaube, ich würde es machen, aber ich hatte halt Angst, dass ich irgendwas falsch mache, aber
0: ja, stelle ich mir auch spannend vor. Bei meiner Oma war es ein bisschen anders. Die wurde eingeäschert, deshalb gab es eine Urne. Und die Urne war ganz schön, finde ich, weil meine Oma hat den Wald total geliebt.
1: Ja.
0: Und die Urne ist ja so eine Kapsel, wo die Asche drin ist, und außenrum sah die Urne aus wie ein Stück von einer Birke. Und meine Oma hat Birken sehr gemocht.
1: Das war bestimmt schön.
0: Warte mal, jetzt höre ich da... Jackie, du hast dich gerade wieder ins Musikarchiv angedockt, kann das sein?
2: Ja, denn was wären Trauerfeiern ohne Musik? In vielen Ländern der Welt sind Beerdigungen ein tanzendes und singendes Fest. Es gibt unzählige Bräuche und Rituale, wie man mit Gestorbenen umgeht. In Mexiko zum Beispiel gibt es den Día de los Muertos. Jedes Jahr wird der Tag der Toten gefeiert. Angeblich kommen an diesem Tag die Toten zurück. Viele Kinder und Erwachsene verkleiden sich als Skelette. Es gibt Gebäck und Süßigkeiten in Totenkopfform. Verwandte und Freunde treffen sich an den Gräbern der Toten, schmücken sie mit Blumen, bringen ihnen Geschenke mit, tanzen und essen ihr Lieblingsessen. In Ghana, in Westafrika, sind die Särge der Verstorbenen was ganz Besonderes. Wenn es sich eine Familie leisten kann, kann sie einen Sarg in jeder möglichen Form anfertigen lassen. Ein Sarg kann wirklich alles sein. Ein Löwe, ein Auto oder eine Ananas. Je nachdem, was der Verstorbene gern mochte oder als Beruf hatte. Und in Jamaika findet nach dem Tod eine 9-tägige Totenwache statt. Freunde und Verwandte kommen zu Besuch und versorgen die Trauernden mit Speisen und Getränken. Die Menschen glauben nämlich, dass der Geist oder die Seele 9 Tage braucht, um den toten Körper zu verlassen.
0: Danke, Jackie. Ja, ganz viele Menschen glauben, dass es eben einen Körper gibt, so ein bisschen die Hülle und eine Seele. Und der Körper stirbt, aber die Seele lebt ja dann weiter. Ne, das kennst du wahrscheinlich auch, Adam, die Idee. Genau. Und viele glauben ja, dass die Seele dann zu Gott in den Himmel geht oder zumindest an einen schönen Ort, an dem zusammen mit anderen Toten dann für immer irgendwie weitergelebt wird. Das glauben zum Beispiel die Christen, die Juden und die Muslime. Oder es gibt den Glauben, dass die Seele als was anderes wieder zurückkommt auf die Erde.
1: Ja.
0: Das glauben die Buddhisten zum Beispiel. Und im Hinduismus müssen die Menschen im Leben möglichst viel Gutes tun, damit die Seele irgendwann nicht mehr wiedergeboren wird, sondern erlöst wird. Und ja, dann gibt es noch Leute, die glauben, dass die Seele vielleicht ein Stern am Himmel wird oder dass ein Verstorbener zu einer Art Schutzengel wird oder so, die verschiedensten Dinge, an die man irgendwie glauben kann.
1: Also ich habe zum Beispiel bei den alten Griechen, weiß ich ein bisschen was.
0: Mhm.
1: Die werden zum Beispiel, soweit ich weiß, habe ich mal gehört, mit einer Münze unter der Zunge begraben.
0: Mhm.
1: Damit bezahlen sie einen Fährmann, der sie dann in die Unterwelt bringt. Und dann wird entschieden, also es gibt 3 Abschnitte, wo sie hinkommen. Und wenn sie sehr viel Gutes getan haben, können sie auch wiedergeboren werden oder einfach in Frieden leben.
0: Das finde ich zum Beispiel auch eine total schöne Geschichte, dass der Glaube irgendwie, den die Menschen haben oder hatten, dafür sorgt, dass die Bestattung auf eine gewisse Art und Weise passiert. Zum Beispiel eben mit dieser Münze unter der Zunge.
1: Mhm.
0: Aber es ist ja auch so, dass auch in Deutschland die Art, wie Leute Abschied nehmen und Trauerfeiern veranstalten, ganz unterschiedlich sein kann. Ich weiß nicht, zum Beispiel bei deiner Oma und deinem Opa war die Beerdigung jeweils ähnlich?
1: Ja.
0: Weil es gibt ja trotzdem verschiedene Ideen davon, wie Menschen auch bestattet werden wollen.
1: Mhm.
0: Adam, hast du Lust, dass wir uns noch ein bisschen genauer mit dem Thema Trauerfeiern beschäftigen?
1: Ja, das würde mich interessieren.
0: Dann rufen wir doch jetzt mal Sarah an, Sarah Benz. Die ist Trauerbegleiterin und Bestatterin und tut alles dafür, dass die Hinterbliebenen einen ganz tollen Abschied haben von verstorbenen Menschen. Und was sie auch macht, das finde ich richtig cool, sie macht so kurze Filme zum Thema Tod und Sterben. Und weißt du, wie die Geschichten heißen, die sie da dreht?
1: Wie?
0: Sarggeschichten.
1: Das ist cool.
0: Ja. Und jetzt rufen wir die mal an, die wohnt in Berlin. Hoffentlich geht sie ran.
3: Ja, hallo, hier ist Sarah.
0: Hallo Sarah, hier ist Tobi.
3: Hi Tobi, grüß dich.
0: Wie schön, dass ich dich erreiche. Hast du einen Moment für uns?
3: Ja, habe ich.
0: Super. Adam und ich, wir sprechen heute im Checkpot über den Tod, über das Sterben. Und wir fragen uns gerade, wie man sich möglichst schön von Verstorbenen verabschieden kann.
3: Also ich glaube, besonders schön wird es immer dann, wenn der Abschied zu der Person passt, die gestorben ist und auch zu denen, die sich verabschieden. Deshalb kann man gar nicht so sagen, das muss immer so sein oder das muss immer so sein.
0: Mhm.
3: Das ist oft schön, wenn Leute ihre eigenen Ideen mit einbringen können.
0: Hast du ein Beispiel? Hast du eine besonders schöne Bestattung im Kopf oder ein Abschied nehmen, das dich irgendwie geprägt hat oder begeistert hat?
3: Ja, ich habe einen Papa beerdigt. Der hat 4 Kinder und der war krank. Das heißt, das wusste man, dass der sterben wird. Und dann haben wir uns zusammengesetzt mit den Eltern und den Kindern, als der noch gelebt hat, und haben darüber geredet, was man denn so machen könnte.
0: Mhm.
3: Und dann hatten wir die Idee, dass die Kinder den Sarg bemalen könnten. Und das fanden die total toll. Und dann haben die sich überlegt, was sie denn da drauf malen könnten. Und das haben sie mit ihrem Papa besprochen.
0: Ach, krass.
3: Als er dann gestorben war, dann haben wir uns nochmal getroffen und dann lag der Papa im Sarg, in dem Unterteil, und den Sargdeckel haben die bemalt. Ganz schön, wie sie das vorher besprochen hatten. Also innen rein haben sie einen Himmel gemalt für ihn und außen haben sie einen Sonnenuntergang gemalt und dann noch ein paar Sachen, die er gerne mochte, eine Zeitung und ein Stück Kuchen. Immer wieder zu dem Papa hingegangen und haben den nochmal gestreichelt und angeguckt und dann sind sie wieder zurück zum Deckel und haben gemalt. Und das war eine ganz, ganz schöne Zeit, nochmal nah sein zu können und das alles nochmal machen können. Dann haben sie ihm ein paar kleine Geschenke mitgegeben und am Schluss haben wir dann den Deckel drauf gemacht und dann sind sie nach Hause gegangen.
0: Das klingt total schön. Aber natürlich klingt es dann trotzdem auch ganz traurig. Wie bringst denn du selbst dieses Abschiednehmen und die Trauer miteinander zusammen?
3: Na, das eine, das darf traurig sein und es kann trotzdem schön sein. Also die haben geweint und zwischendurch haben sie auch gelacht, weil sie auch eine gute Zeit miteinander hatten und dann gab es was zu trinken. Und hinterher haben die noch schön was gegessen. Und das ist ja auch bei so einer Beerdigung so. Wir sind dann also später, der Papa wurde verbrannt, es war eine Urnenbestattung, dann sind wir mit auf den Friedhof gegangen und dann hatten die Kuchen mit und Tee und dann hatten sie sich überlegt, was sie sagen wollen und dann standen wir am Grab und alle haben was gesagt und haben die auch geweint, weil das natürlich traurig war und die ihren Papa sehr lieb hatten.
0: Ja.
3: Und zwischendurch war das dann aber auch lustig, weil die hatten Hunde mit und die waren dann festgebunden und haben immer gebellt. Und dann konnte man zwischendurch lachen und dann wieder weinen und dann haben wir Musik gehört und dann haben die Urne selber in das Grab gesenkt und dann haben sie auch die Lieblingsschokolade vom Papa mit reingelegt. Und jeder durfte auch ein Stück essen. Und dann hatten sie das Lieblingsbier vom Papa dabei und haben auch ein bisschen was ins Grab geschüttet und dann haben die das selber zugemacht und haben die Erde da drauf gelegt. Und dann hatten die so eine Blume mitgenommen aus ihrem eigenen Garten und die haben sie dann da oben drauf gepflanzt.
0: Ah, schön.
3: Eine ganz, ganz schöne Beerdigung im Sommer.
0: Und sag mal, das sind jetzt ganz viele Sachen, die du erzählt hast, wo die Kinder die Beerdigung und den Abschied so mitgestalten konnten und auch den Papa nochmal gesehen haben, nachdem er schon gestorben war. Findest du sowas wichtig, dass man diesen Kontakt noch hat und irgendwie mitbestimmen kann, wie das abläuft?
3: Ja, ich finde das total wichtig. Also es kann total helfen, wenn man einen toten Menschen nochmal sehen kann, damit man dann versteht, dass dieser Mensch jetzt nicht mehr lebt. Damit man verstehen kann, was Totsein bedeutet. Deshalb kann das total gut tun, nochmal zu sehen und vielleicht auch nochmal die Person zu streicheln und zu sehen, dass sie sich langsam verändert und dass es eben nicht mehr der lebendige Mensch ist, den man mal gekannt hat. Na, außerdem ist das ja auch was, wir begrüßen Babys, wenn sie auf die Welt kommen, indem wir sie besuchen und wir können Sterbende auch verabschieden, indem wir sie nochmal besuchen und Tschüss sagen.
0: Ja, manchmal ist es ja so, dass die Trauer ganz schön lange anhalten kann, auch mal ein Jahr oder länger. Gibt es irgendwas, was du sagen würdest, wie man mit der Trauer umgeht?
3: Naja, die Trauer beschäftigt einen ja deshalb so lange, weil man ja auch die Person so lange noch lieb hat. Also das geht ja auch nicht weg und das ist ja auch schön. Also, ne, dass die Liebe bleibt und dann ist man traurig, weil man die Person vermisst. Und Trauer, die kommt immer so in Wellen. Da geht es einem gerade gut und dann sieht man irgendwas oder liest was oder erinnert sich plötzlich und dann wird man wieder ganz traurig, weil die Person nicht mehr da ist und man die vermisst. Und das hilft, wenn man das alles machen darf. Also na, manchmal ist es so, dass dann Leute sagen, so jetzt ist aber vielleicht mal gut und jetzt muss man ja nicht mehr weinen. Und das ist in meiner Ansicht nicht hilfreich, sondern die Gefühle, die man hat, die soll man auch ausdrücken dürfen. Und wenn einem gerade mal nach Weinen ist, dann kann man weinen. Und dann darf man aber auch lachen. Ne? Es gibt dann manchmal auch Leute, die sagen, oh, jetzt lachen die, dabei ist doch hier gerade jemand gestorben. Aber das ist auch in Ordnung.
0: Ich finde auch, oder Adam und ich finden, glaube ich, beide, dass es total wichtig ist, dass wir heute hier im Checkpoint auch einfach mal über ein Thema reden, über das halt Leute so oft nicht sprechen oder es sogar vermeiden.
3: Ja, das finde ich total wichtig. Und darüber reden finde ich immer super.
0: Das hat uns beiden hier sehr geholfen. Dank dir.
3: Ja, sehr gerne.
0: Bis bald.
3: Tschüss.
0: Toll, oder? Wie Sarah über den Tod sprechen kann?
1: Ja, finde ich auch. Also bei uns ist es auch so, mein Vater ist Seelsorger und der kann auch sehr gut über dieses Thema reden. Also manchmal erzählt er auch von Beerdigungen.
0: Ja, dann kriegst du wahrscheinlich extra nochmal was mit, ne?
1: Mhm.
0: Ich bewundere dich sowieso auch, wie du jetzt hier mit mir die ganze Zeit drüber sprichst und ich wünsche mir das für mich selbst irgendwie, dass ich in den nächsten Jahren schaffe, auch noch angstfreier und offener noch mit dem Thema umzugehen. So wie Sarah und du und dein Papa. Wie wär's denn mit einer kleinen Zusammenfassung dieser zweiten Checker-Frage?
1: Super Idee!
0: Wenn wir von einem geliebten Menschen Abschied nehmen müssen, ist es ganz wichtig, dass wir selbst mitbestimmen, wie wir es schön fänden. Denn dann kann der Abschied von Toten auch etwas richtig Schönes haben. Lieber Adam, was hältst du von so einer kleinen Erinnerungsfeier an unsere verstorbenen Großeltern?
1: Sehr viel.
0: Ja? Jackie, dann mach doch mal bitte so ein bisschen angemessene, schöne Musik.
2: Aber klar doch. Hier habt ihr schön hoffnungsvolle Musik für eure kleine Erinnerungsfeier.
0: Toll, vielen Dank. Das klingt doch super. Guck mal, ich habe ein paar Sachen mitgebracht, die mich an meine Oma erinnern, die vielleicht erstmal komisch wirken, aber ich habe eine Geschichte zu allem.
1: Okay.
0: Guck mal zum Beispiel hier in der Schüssel, was siehst du da?
1: Ein Apfel und ein bisschen Erde.
0: Genau. Das sind eigentlich zwei Erinnerungsstücke. Welches soll ich zuerst erzählen?
1: Den Apfel.
0: Den Apfel. Das ist ein Boskop-Apfel und die sind so sauer, dass man sie eigentlich gar nicht essen kann. Aber meine Oma hat die immer in den Backofen getan und hat Bratapfel draus gemacht mit Zimt und mit Nelken und so. Und ich weiß noch, dass ich den Geruch von Bratäpfeln, der dann bei ihr durch die Wohnung wehte, den werde ich für den Rest meines Lebens mit meiner Oma verbinden. Seit ich ein kleines Kind war, gab es bei ihr, vor allem zu Weihnachten natürlich, immer Bratapfel.
1: Das ist eine schöne Erinnerung.
0: Was hast du mitgebracht?
1: Hier habe ich zum Beispiel ein bisschen Saft.
0: Aha.
1: Das ist ein Apfelkirschsaft.
0: Aha.
1: Und der erinnert mich auch sehr an meinen Opa, weil den hat er immer getrunken.
0: Ah, ist ja super. Schenkst du mir auch ein halbes Glas ein?
1: Ja.
0: Danke. Apfelkirschsaft.
1: Das hat er total geliebt.
0: Ach, cool.
1: Da hat er immer ein paar Flaschen unten.
0: Ist ja cool. Und wenn du jetzt einen Schluck trinkst, dann passiert es wahrscheinlich automatisch, dass du irgendwie an ihn denken musst. Ne?
1: Ja.
0: Na dann, Prost.
1: Prost.
0: Oh, lecker.
1: Und noch was. Was ist jetzt eigentlich mit der Erde?
0: Der Dreck in der Schale, meinst du?
1: Genau.
0: Meine Oma ist mit uns, wir sind immer mit ihr im Wald gewesen. Also sie hat den Wald geliebt und sie hat uns den Wald wirklich beigebracht. Ich habe von ihr gelernt, wie man Spuren liest und so weiter. Und sie hat also wirklich immer mit uns im Dreck gespielt und vor allem hat sie aber auch den Satz geprägt, Dreck reinigt den Magen. Ganz viele Eltern sagen ja zu ihren Kindern, nicht das in den Mund nehmen. Und meine Oma hat uns immer eher ermuntert, das irgendwie in den Mund zu nehmen, beziehungsweise hat zumindest gesagt, macht überhaupt nichts. Mhm. Ich glaube auch, dass das unser Immunsystem gestärkt hat. Wir werden nicht so oft krank, weil meine Oma immer mit uns im Staub gespielt hat.
1: Das ist schön.
0: Was hast du als nächstes?
1: Ich habe hier noch ein Poesiealbum. Mhm. Also da kriegt man zum Beispiel Nachrichten oder einen kleinen Text von einer Person.
0: Mhm.
1: Und er hat da einen Text geschrieben, den ich nie vergessen werde.
0: Oh wow.
1: Das kann ich mal vorlesen. Nie verlernen, so zu lachen, wie du jetzt lachst, froh und frei. Denn ein Leben ohne Lachen ist wie ein Frühling ohne Mai.
0: Oh wow, das ist ja schön.
1: Hm.
0: Und hast du diesen Satz immer irgendwie im Hinterkopf?
1: Also, es ist schon auch immer, wenn ich dieses Poesiealbum sehe.
0: Mhm.
1: Hast du noch was oder soll ich noch was
0: machen? Ich habe noch was, guck mal hier, was ich in der Hand habe. Das ist ein Blatt von einem Eichenbaum, von einer Eiche.
1: Hm, cool.
0: Und das erinnert mich daran, dass meine Oma und ich, als ich so 5 Jahre alt war, da haben wir mal so einfach so eine Eichel in die Erde gesteckt und da ist wirklich ein kleiner Baum draus geworden.
1: Echt?
0: In ihrem Garten. Und dann wurde der irgendwann so groß, dass er da in diesem kleinen Beet nicht mehr wachsen konnte. Und dann hat sie es ausgebuddelt und in ihrer Umgebung, in dem Wald, wo wir immer gespielt haben, eingepflanzt.
1: Das ist schön.
0: Und das ist halt jetzt fast 30 Jahre her. Das heißt, irgendwo wächst ein 30 Jahre alter Baum, eine Eiche, die meine Oma und ich gemeinsam gepflanzt haben.
1: Das ist eine schöne Erinnerung. Dann kann ich noch was zum Lieblingsessen sagen.
0: Ich bitte darum.
1: Von meinem Opa und meiner Oma beide.
0: Oh, du hast Kuchen mitgebracht.
1: Ja, die haben beide trockenen Kuchen geliebt.
0: Aber so richtig staubtrocken oder?
1: Nee, schon ein bisschen.
0: Darf ich ein Stück haben?
1: Ja, ich gebe es dir rüber.
0: Danke. Komm, dann essen wir so ein Stück von diesem übrigens sehr gut riechenden Marmorkuchen und denken an deine Großeltern.
1: Ja.
0: Mmh. Und auch gar nicht, also er heißt zwar trockener Kuchen, aber er ist sehr lecker. Richtig feuchter, trockener Kuchen. Wie hießen die beiden denn eigentlich mit Vornamen?
1: Meine Oma hat Maria,
0: mein
1: Opa Sebastian.
0: Meine Oma hieß Greta, Anna Margareta, aber Greta genannt. Der ist sehr lecker übrigens.
1: Eine Erinnerung muss ich noch vorstellen.
0: Ich bitte darum.
1: Weil das ist eine Blume, ein Schneeglöckchen, die mein Opa aus seinem Garten ausgegraben hat und mir geschenkt hat.
0: Mhm.
1: Die haben wir dann bei uns eingepflanzt und die vermehren sich jedes Jahr.
0: Ich mag unsere Erinnerungsfeier hier sehr gerne. Das macht mir großen Spaß. Jetzt haben wir so viel über die Verstorbenen gesprochen, was ich mich auch einfach oft frage, was dann nach dem Tod passiert.
1: Also ich glaube nicht so an den Himmel oder so.
0: Mhm.
1: Ich glaube, dass sie in unseren Gedanken und Gefühlen vor allem weiter existieren.
0: Mhm.
1: Und deswegen kann ich mich auch noch richtig gut an meine Großeltern erinnern.
0: Klar, weil die einfach in deinen Erinnerungen weiterleben. Ja gut, ich meine, es ist eine große Frage, ne, was nach dem Tod passiert. Und wahrscheinlich ist die wirklich unmöglich zu beantworten.
1: Mhm.
2: Nichts ist unmöglich. Alles ist möglich. Und da habt ihr auch schon die Antwort. Jeder Mensch bestimmt für sich selbst, an was er glauben will. Was glaubst du, ganz persönlich, passiert nach dem Tod? Werdet ihr eure Verwandten und Freunde, die schon gestorben sind, wieder treffen? Werdet ihr in ein Paradies kommen? Oder ist Todsein vielleicht einfach nur wie Schlafen? Oder wie nichts? Und was ist nichts? Oder wird es sich anfühlen, als ob ihr für immer Sommerferien hättet? Das entscheidet jede und jeder von euch ganz persönlich. Und ich bin natürlich eure ewige, unsterbliche Datenbank. Viele glauben übrigens, dass sich nach dem Tod niemand einsam fühlt, sondern dass es sich eher anfühlt wie eine angenehme Pause. Nichts tut mehr weh, keine Sorgen, alles ist friedlich. Man ruht sich einfach nur aus. Und währenddessen bleiben die Toten in den Erinnerungen der Lebenden lebendig.
0: Wie schön, Jackie, danke. Adam, was denkst denn du, so ganz, ganz persönlich?
1: Wie gesagt, ich denke, dass sie auch in unseren Gedanken weiter existieren. Mhm. Ja, das ist eigentlich so mein Glaube dazu. Und deine?
0: Ich war mir ganz lange überhaupt nicht so richtig sicher. Ich habe jetzt auch nicht an den Himmel geglaubt, aber... Mhm. Ich wusste es nicht genau. Und seit meine Oma tot ist, habe ich irgendwie so 2, 3, 4, 5 Momente erlebt, wo ich dachte, das kann jetzt nicht wahr sein. Wo ich das Gefühl hatte, die Natur sendet mir ein Zeichen, dass sie gerade da ist. Mhm. Zum Beispiel bei ihrer Beerdigung gab es einen Moment, ganz gegen Ende, wo eigentlich der Segen gesprochen wurde, bevor ihre Urne in die Erde kam. Da wehte plötzlich ein richtig kräftiger Wind durch diese Bäume.
1: Boah.
0: Und ich habe so gedacht, das kann jetzt nicht wahr sein. Oder... Das war vor der Beerdigung, bin ich so ein paar Wege entlang gelaufen, wo ich sie früher immer getroffen habe. Es war ultra bewölkt, der Tag, außer einem einzelnen Sonnenschein, der wirklich durch diese Wolken geschienen ist. Und seitdem denke ich vielleicht, sie ist irgendwie so überall um uns rum, zumindest immer mal, wenn man an sie denkt, dann meldet sie sich so mit Zeichen in der Natur.
1: Bei meinem kleinen Bruder, also wie meine Eltern den Abschiedsbrief gelesen haben, kam auf einmal durch ein Fenster ein Sonnenstrahl und dann war es auch komplett bewölkt. Der hat auf sie geschienen und da...
0: Ja, Wahnsinn.
1: Das kann man nicht fassen.
0: Naja, also wissen tun wir das alles nicht, aber wir wissen ungefähr, was wir glauben. Und das ist ja auch schön.
1: Mhm.
0: Hau doch nochmal auf den grünen Knopf. Wir wissen nicht, was nach dem Tod passiert, weil es uns die Toten nicht erzählen können. Aber wir können selbst bestimmen, an was wir glauben wollen.
2: Nach all dem Glauben ist es jetzt höchste Zeit für ein kleines Wissensquiz. Seid ihr bereit?
1: Ja. Yeah.
0: Na klar.
2: Das Wort Friedhof hat eigentlich nichts mit Frieden zu tun. Friedhof steht für einen umfriedeten Platz. Das heißt ein Ort, der mit Mauern und Toren versehen ist. Früher waren die Leute sehr abergläubisch und haben geglaubt, dass die Seelen, also die Geister der Verstorbenen, auf diesem umfriedeten, heiligen Boden bleiben müssen, damit sie nicht irgendwo herumspuken. Die Tote und die lebendige Welt sollten voneinander getrennt sein. Was meint ihr beiden? Stimmt das?
1: Also ich bin mir echt nicht sicher, aber ich glaube, ich habe schon mal was davon gehört und ich glaube, das stimmt.
0: Ich glaube auch, dass es stimmt, weil es total Sinn ergibt. Also wir sagen beide ja.
2: Glückwunsch, es stimmt. Weiter geht's. Fische können ihre Augen nicht zumachen. Sie gucken ihr Leben lang, selbst wenn sie tot sind. Richtig oder falsch?
0: Also... Adam, du zögerst noch. Ich habe schon mal einen Fisch ausgenommen für den Frische-Fische-Fischen-Check. Und soweit ich mich erinnere und auch wenn ich so dran denke, wie Fische in so Fischtheken liegen, haben die meiner Meinung nach immer offene Augen.
1: Ja, habe ich auch gedacht, weil die haben ja auch keine...
0: Augenlider, ne?
1: Ja, genau.
0: Ich habe auch noch nie einen Fisch blinzeln sehen.
1: Ich auch nicht.
0: Die starren immer nur so und sagen blub. Insofern würde ich sagen, ja, es stimmt.
1: Ich auch.
2: Es ist tatsächlich richtig. Ob tot oder lebendig, Fische haben immer geöffnete Augen. Damit steht es 2-2. Und nun zu einer letzten Reise. Früher wurden Menschen auch in Booten bestattet. Das Boot wurde aufs Meer hinausgeschickt und verbrannt. Das Meer wurde sozusagen zum Grab. Was sagt ihr? Märchen oder Wahrheit?
1: Ich bin mir ziemlich sicher, dass das stimmt. Von Wikingern aus, glaube ich, dass sie das machen.
0: Ich habe sofort irgendwelche Szenen vor Augen, ob von Filmen oder von alten Bildern oder so. Und ich weiß auch, dass sowas Ähnliches irgendwie immer noch stattfindet. In Indien am Ganges, an dem großen heiligen Fluss, gibt es auch immer noch Verbrennungen, die direkt am Wasser stattfinden. Und dann werden die toten Körper, glaube ich, auch noch in den Fluss gegeben. Also insofern sagen wir, glaube ich, beide, ja, stimmt.
2: Richtig. Mehr Bestattungen gibt es ja auch heute noch. Allerdings wird dabei nicht mehr das ganze Boot verbrannt, sondern nur die fertige Asche im Meer verteilt. Zwischen euch ist Gleichstand. Ihr habt beide gewonnen. Dann würde ich sagen, ihr dürft euch zum Schluss je zwei Fragen stellen. Zwei sehr persönliche Fragen zum Thema Tod, die ihr vielleicht noch nie jemandem gestellt habt.
1: Du kannst anfangen.
0: Wenn du an deinen eigenen Tod denkst, der hoffentlich in ganz, ganz, ganz ferner Zukunft ist, klar.
1: Ja.
0: Aber was würdest du dir wünschen für die Menschen, die dich lieben und die zurückbleiben?
1: Ich würde auf jeden Fall mir wünschen, dass alle in Weiß kommen und dass fröhliche Musik abgespielt wird, weil das soll nicht so eine traurige Stimmung sein. Ich würde mir wünschen, dass ich fröhlich begraben würde.
0: Das finde ich voll den schönen Wunsch. Geht mir tatsächlich ganz genauso. Ich möchte auch, dass das irgendwie eher so eine Art Feier des Lebens wird, als irgendwie oje, oje, traurig. Ja.
1: Gut, dann. Welche Farbe hat der Tod für dich?
0: Welche Farbe? Puh, also wenn ich so drüber nachdenke, dann taucht natürlich trotzdem zuerst irgendwie schwarz auf, weil man das natürlich miteinander verbindet. Und der Tod hat natürlich auch irgendwie was, es geht halt irgendwas zu Ende, deshalb ist es irgendwie dunkel und schwarz. Gleichzeitig ist schwarz natürlich auch eine Farbe, die so ein bisschen Angst machen kann, weil man nicht weiß, was da ist. Ich mag so ein richtig dunkles, kräftiges Blau gerne, was in so ein Türkis übergeht, so ein Petrolblau.
1: Wenn man so ein bisschen drüber nachdenkt, sehe ich auch gute Seiten dran. Und deswegen auch nicht nur schwarz, sondern auch ein bisschen weiß.
0: Okay, meine zweite und letzte Frage an dich. Hast du Angst vor dem Tod?
1: Das kann ich echt nicht so gut sagen. Also ich denke schon, weil wenn man jetzt so im Angesicht vorm Tod steht, weil man gleich weiß, was ich weiß, was passiert, dann glaube ich, hätte ich schon Angst, aber das kann ich nicht so gut beantworten.
0: Es ist ganz schwer, sich das überhaupt vorzustellen. Ne? Das ist vielleicht das, was einem Angst macht, dass man nicht so richtig, also es ist ein bisschen wie ans Universum denken. Man kann sich das gar nicht richtig vorstellen.
1: Ja. Und meine letzte Frage ist, wenn du an den Tod denkst, was kommen da so für Gefühle und Bilder hoch?
0: Oh, die ist ja groß und toll, die Frage. Natürlich kommt auf jeden Fall automatisch Traurigkeit, sowas Bedrückendes, so ein bisschen, weil es immer mit Verlust zu tun hat. Und jemanden zu verlieren ist immer schmerzhaft. Gleichzeitig aber auch irgendwie, wenn man es positiv auslegt, was Spannendes, weil man weiß nicht, wie es ist. Und es gibt diesen berühmten Satz, kenne ich vielleicht aus einem Piratenfilm oder sowas ähnliches, der lautet, der Tod ist das letzte große Abenteuer, das du noch erleben wirst oder so. Aber es ist halt ein Abenteuer, weil man weiß ja nicht, was passiert. Und das Gefühl spielt da irgendwie auch mit. Und bei dir?
1: Also es kommt bei mir schon Traurigkeit hoch, aber auch irgendwie ein bisschen Neugier. Ich will wissen, was danach so kommt.
0: Also, Adam, das hat mir riesengroßen Spaß mit dir gemacht.
1: Mir auch.
0: Wirklich ganz toll, mit dir über den Tod zu reden. Und damit sind wir leider auch schon wieder am Ende vom Checkpot. Liebe Leute, wenn ihr noch mehr zum Thema Sterben, Tod, Abschied nehmen wissen wollt, dann empfehle ich euch meinen Leben- und Sterben-Check. Im Fernsehen habe ich nämlich auch mal eine Sendung zum Thema Tod gemacht.
1: Kann ich auch empfehlen.
0: Das freut mich sehr. Und wirklich, Adam, dir vielen, vielen, vielen Dank, dass du so offen mit mir über dieses Thema gesprochen hast. Es war mir eine große Freude.
1: Mir auch. Danke, dass ich hier sein durfte.
0: So, wir essen jetzt noch weiter deinen trockenen Kuchen, würde ich sagen. Denken ein bisschen an unsere Großeltern. Und ihr, liebe Leute, macht's gut. Passt gut auf euch auf und bis zum nächsten Mal.
1: Ciao, ciao.
0: Tschüss. Also ich glaube, wenn deine Großeltern und meine Oma uns jetzt hier sitzen sehen könnten mit trockenem Kuchen und Apfel, aus dem man Bratapfel machen kann und so, dann würden die sich sehr freuen.
1: Ja, das denke ich auch.
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Das ist Holly Humberstone mit ihrem neuen Song To Love Somebody.

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1: Was macht ihr lieber? In der Turnhalle Körbe werfen und Tore schießen oder im Klassenraum hocken und einen Englischtest schreiben? Aber wie wäre es, wenn ihr in der Turnhalle Englisch lernt? Ganz nebenbei, beim Spielen. Sowas gibt's tatsächlich. An manchen Schulen in Köln zum Beispiel, beim Projekt Sprachsport. Wenn die Lehrerin da Jump ruft, springen die Kinder ganz automatisch hoch und haben direkt gelernt, dass Jump springen heißt. Yeah, goal! Ach ja, und Spaß und Freude und Ehrgeiz sind beim Tore-Schießen natürlich auch dabei. Das hilft auch beim Wörterlernen. Übrigens gibt's den Sprachsport nicht nur auf Englisch. Schüler, die aus anderen Ländern kommen, lernen bei dem Projekt auch spielend leicht Deutsch.
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2: Hi. Hey ho, ich bin Max. Ich bin Max und vielleicht habt ihr's schon bemerkt, ich liebe es zu schwärmen. Das ist wirklich eine meiner absoluten Lieblingsbeschäftigungen. Wisst ihr, wer auch schwärmt? Manche Tiere. Die schwärmen aber nicht wie ich schwärme, die freuen sich nicht, die schwärmen in Schwärmen. War das jetzt eine unnötig komplizierte Herleitung? Ja, ich glaube schon. Egal, Schwarm drüber. Tom erklärt das Ganze eh viel besser.
3: Ich heiße Tom, bin 9 Jahre alt und ich möchte euch ein Buch vorstellen. Das heißt Schwarmzauber. Magische Choreografien der Natur, geschrieben und gemalt von Nuria Solsona. Eine Choreografie ist sowas wie ein Tanz, aber diesmal geht es um Tiere und nicht um Menschen. An dem Buch fällt es sofort aus, dass es sehr hoch ist und schmal. Und wenn man es aufklappt, dann sind nochmal so Seiten, die kann man auch noch aufklappen. Und wenn man es aufgeklappt hat, ist es dann fast so groß wie ein Poster. Das ist keine Geschichte, aber halt, da kann man sowas lernen und das ist ein Wissensbuch. Im Buch geht es darum, wie Tiere zusammen laufen oder schwimmen. Und es gibt 6 verschiedene Tierarten. Zum Beispiel gibt es Pinguine oder Sardinen. Am besten haben mir die Pinguine gefallen und dann erzähle ich euch jetzt mehr davon. Wenn man sich das Kapitel über die Pinguine anschaut, sieht man erstmal eine Doppelseite. Darauf ist die Antarktis und die Pinguine laufen im Gänsemarsch zum Meer und springen dann da rein. Das Besondere ist, dass es über die ganze Seite geht und es gibt nur wenig Text. Jetzt kann man diese Doppelseite wieder aufklappen und hat noch eine größere Seite. Auf der doppelten Seite sind so kleine Textblöcke mit Zahlen. Dadurch weiß man, in welcher Reihenfolge man die kleinen Textblöcke lesen muss. Ich lese jetzt euch mal eins vor. Frostschutz für das Ei. Kaiserpinguine verhalten sich völlig anders als die meisten anderen Tiere. Während die nämlich vor der Kälte in wärmer Gegenden fliehen, legen die Kaiserpinguine über 100 Kilometer über das Eis der Antarktis zurück, um eine äußerst schwierige Aufgabe zu erledigen. Wenn das Pinguinweibchen nach der Paarungszeit das Ei gelegt hat, wandert es zurück zum Meer und geht auf Nahrungssuche. Derweil warten die Pinguinmännchen und brüten das Ei über 60 Tage lang aus. Dabei müssen sie ihre eigenen Körpertemperatur und die des Eis auf 39 Grad halten und es vor Frost, eisigen Wind und den Außentemperaturen von minus 40 Grad schützen. In dem Buch geht es ja um besondere Choreografien. Das sind Bewegungsmuster und die Pinguine sind Hunderte davon und die drängen sich aneinander und der Äußere schiebt die dann Inneren nach außen, dass jeder warm bleibt und sie wechseln sich immer ab. Sie machen das von alleine. Neben den Pinguinen gibt es noch Gänse, Stare, Bienen, Sardinen und Ameisen. In dem Buch werden wichtige Fragen über die Tiere beantwortet, wie die Tiere sich verhalten und wie die miteinander sprechen. Bei den Bienen machen die so einen Schwänzeltanz und bei den Ameisen legen die eine Duftspur und damit wissen die anderen Ameisen, wo das Futter ist. In dem Buch kann man was lernen und es ist auch spannend und es ist wenig Text und mit den Bildern kann man auch was verstehen. In dem Buch gibt es noch ein Glossar. Ein Glossar erklärt schwierige Wörter. Ich habe aus dem Buch gelernt, dass eine Biene einen Tanz macht und damit wissen die anderen, wo eine Futterquelle ist. Und sie können mit ihrem Tanz erklären, wie weit die weg ist. Ich würde das Buch Kindern empfehlen, die gerne Tiere mögen und sich für die Natur interessieren.
2: Das Buch, das euch Tom vorgestellt hat, das heißt Schwarmzauber, magische Choreografien der Natur. Das ist von Nuria Solsona und ist ab 6 Jahren und kostet 24 Euro.

0: Leute, wenn ihr jetzt eure Küche betreten würdet, was ist dann das Erste, was ihr seht? Vielleicht ein Kühlschrank oder ein Herd oder Essen oder irgendein super special Küchengerät, auf das euer Papa unnötig stolz ist. Aber wisst ihr, was Mausreporter Matti sieht, wenn er in seine Küche geht? Ein Konzertsaal. Warum? Na, kommt mal mit in die Küche von Matti.
1: Ah, heiß. Mein Nudelwasser kocht. Der Dampf ist super heiß. Da muss man so krass aufpassen. Ah, aber nichts passiert. Salz muss noch rein. Und Nudeln. Ein Timer brauche ich nicht. Ich bin Nudelprofi. Ich spüre, wann meine Nudeln fertig sind. Ah, hier ist eine daneben gefallen. Penne heißt die Sorte. Wie so ein Röhrchen sieht die aus. Krass eigentlich, wie anders trockene Nudeln sind im Vergleich zu den gekochten. Erst ultra hart und nach dem Kochen super weich. Nudelmagie. Also, mit den Fingern kann ich die ungekochte Nudel nicht zerdrücken, so hart ist die. Aber wenn ich reinpuste, das klingt cool, so ein richtig hoher, pfeifender Ton. Eigentlich wie eine Panflöte. Da hat man nämlich mehrere Röhrchen nebeneinander, über die man so schräg drüber pustet. Je kürzer das Röhrchen ist, desto höher der Ton. Ich müsste aber doch auch... Ja, wenn ich das Ende etwas zuhalte, verändert sich der Ton auch. Yeah, eigentlich doch eine kleine Melodie. Ich habe eine Idee. Ich mache einen Nudelsong. Musik ohne Instrumente, nur mit Nudeln. Los geht die Nudelgeräuschejagd. Mikrofon an. Aufnahme läuft. Zuerst meine Penne-Panflöte. Okay, weiter. Ich habe hier so kleine Buchstabennudeln in einer Pappschachtel. Die mache ich immer in meine Suppe. Das müsste doch eigentlich... Ja, das ist gut. Das ist meine Rassel. Da kann ich einen Rhythmus mitmachen.

Problem, wie soll das gehen? Ah, ich hab was. Wenn ich mit meiner Faust hier auf die Nudelpackung hau, dann klingt das schön fett und tief. Oh nein, scheiße. Jetzt ist die Packung geplatzt und meine ganze Küche ist voller... Aber hey, voll gut, das Mikrofon läuft ja noch. Das benutze ich natürlich auch als Spezial.

Ey, die muss ich auf jeden Fall benutzen. Spaghetti. Aber aus so einer Spaghetti kommt ja mal wirklich kein Ton raus. Es sei denn, ich breche... Wow, das klingt krass. Alle auf einmal durchgebrochen. Ich bin Spaghetti-Superman. Ja, und essen kann ich die natürlich auch in kurzen Stücken. Jetzt nehme ich dazu noch das blubbernde Nudelwasser auf.

0: Wow, ich habe jetzt sowohl einen Ohrwurm als auch Hunger. Danke, Matti. Du verrückte Nudel, du.
1: Die Zeige.

0: Wo seid ihr gerade? Jetzt, in diesem Moment. Ich bin mir ja ziemlich sicher, egal wo ihr gerade seid, ihr seid wahrscheinlich nicht so weit weg von einem Auto. Wahrscheinlich müsst ihr nur vor die Tür gehen und dann seht ihr ein Auto. Vielleicht seid ihr sogar gerade in einem Auto. Es gibt einfach überall Autos. In Deutschland gibt es sogar mehr Autos, als es Kinder gibt. Das war natürlich nicht immer so. Vor 150 Jahren sah die Welt ganz, ganz anders aus. Mausreporterin Julia nimmt euch jetzt mal mit in eine Zeit, in der es eigentlich nur ein einziges Auto gab. Ein einziges Auto und eine mutige Frau.
1: Sind zur Großmutter gefahren. So, und wenn Papa aufwacht und den Zettel findet, sind wir schon stundenlang unterwegs.
2: Im Sommer 1888, also vor ungefähr 150 Jahren, schleicht sich Bertha Benz früh morgens aus dem Haus, zusammen mit ihren Söhnen Eugen 15 und Richard 13 Jahre alt. Und den Motorwagen aus der Werkstatt von Karl Benz nehmen sie auch noch mit. Emil aus der 5b kennt die Geschichte.
3: Der hat ja den Motor erfunden, aber seine Frau ist mit dem Auto gefahren, mit dem ersten Auto. Sie hat sich heimlich ihr Auto geschnappt und ist dann irgendwie eine ganz lange Strecke zurückgelegt.
2: Los geht der Ausflug in der Stadt Mannheim, die liegt in Südwestdeutschland. Und dann fahren sie bis nach Pforzheim, das sind 106 Kilometer. Karl Benz hätte seiner Familie niemals erlaubt, so eine lange Strecke mit dem kleinen Motorwagen zu fahren. Viel zu unsicher und gefährlich. Bislang hat er den Wagen immer nur auf ganz kurzen Strecken getestet und dabei hat der Motor oft nicht richtig funktioniert oder ist einfach wieder ausgegangen. Dass Bertha und die Jungs an diesem Tag trotzdem losfahren, kann er nicht verhindern. Er schläft noch und das tief und fest. Wahrscheinlich träumt er dabei vom Autofahren. Als Karl 1844 auf die Welt kommt, das ist schon fast 200 Jahre her, hört sich der Straßenverkehr noch so an.
3: Da waren ganz viele Hufgeklapper zu hören, weil da gab es noch Pferdekutschen und wenn es so rauen Asphalt gab, ist man da auch so rübergeruckelt mit den Pferdekutschen.

0: Karl studiert später Technik und Maschinenbau an der Universität. Sein Traum, ein Wagen, der von einem Motor angetrieben wird. Ein bisschen wie eine Kutsche, nur eben ohne Pferd davor. Viele Leute machen sich lustig über Karl und seine Ideen. Aber er gibt nicht auf und er hat jemanden, der an ihn glaubt. Seine Frau Bertha unterstützt ihn so gut sie kann. Und so erfindet Karl eines Tages einen kleinen Motorwagen. Sieht gar nicht wie ein richtiges Auto aus, findet die 5B.
1: Also ich finde, es sieht so ein bisschen aus wie ein Dreirad, nur mit ziemlich großen Hinterrädern. Und es ist dann ein Boden und so ein Stuhl drauf.
2: Wirklich ein richtig dünner Boden. Der sieht fast nur so aus, als ob es so ein paar Holzplanken wären. Und man hat auch noch gar keine Karosserie oder irgendwas. Und dann sitzt man eben auf einem sehr hohen Stuhl mit einer Eisenstange, wo oben wahrscheinlich so eine Art Lenker dran ist.
1: Und hinten stehen ein paar Kisten drauf. Und das war es eigentlich schon. Ziemlich einfach gebaut, im Gegensatz, was man heutzutage so auf der Straße sieht.
0: Das, was aussieht wie ein paar Kisten, ist der ganze Motor. Karls Wagen fährt, weil der Motor Benzin verbrennt und dadurch die Räder ins Rollen bringt. Die Leute halten Karl für verrückt.
3: Sie hatten Angst, weil das erstmal sehr ungewohnt war, dass es auf einmal auch so laut ist.
4: Man wusste nicht, dass irgendwann mal die Welt so wird wie jetzt. Und deswegen hat das den Menschen so Angst gemacht, weil plötzlich stand aus dem Nichts quasi ein Auto da. Keiner wusste, dass das überhaupt möglich wäre.
0: Und wer weiß, was aus Karls Motorwagen geworden wäre, wenn Bertha nicht eines Tages einfach damit losgefahren und am Ende vor allem auch gut angekommen wäre.
4: Weil das war ja schon riskant. Man wusste nicht, was dieses Auto kann. Vielleicht explodiert's ja auch. Also ich fand's natürlich gut, weil sie sich getraut hat und es hat auch viel bewirkt.
0: Nach Berthas Rückkehr ist klar, Karls Motorwagen ist für längere Strecken geeignet. Plötzlich sind alle von der Erfindung begeistert.
3: Und wenn die es nicht gemacht hätten, würde es wahrscheinlich das Auto jetzt nicht so weiterentwickelt geben.
0: Ihr ganzes restliches Leben haben Karl und Bertha Benz neue Ideen für Autos gehabt. Sie entwickeln das erste Auto auf 4 Rädern und später sogar den ersten Benzin-Omnibus der Welt.
5: Läuft bei denen. 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
1: Kaum ein Gemüse ist so berühmt, dass wenn es Saison hat, dass alle darüber reden. Ich rede vom Spargel. In den Supermärkten gibt es Spargel, auf dem Wochenmarkt gibt es Spargel, auf Bauernhöfen gibt es Spargel und die öffnen dann ihre Tore oder haben so Verkaufsstände. Überall gibt es Spargel, Spargel, Spargel. Und ratet mal, was es heute im Maustisch gibt. Genau, Pommes. Nein, Quatsch, Spargel natürlich. Unser Mauskoch Christian ist dafür hier. Christian, ich grüße dich. Korrigier mich gerne, wenn ich falsch dabei liege, aber ich habe das Gefühl, Spargel, das ist bei Kindern nicht so beliebt wie bei Erwachsenen, oder?
2: Ja, das ist echt irgendwie ein Phänomen, ne? Die Erwachsenen gehen voll ab, lieben Spargel und können in der Saison gar nicht genug davon bekommen. Mhm. Und Kinder sind nicht so die Fans immer von Spargel. Und ich kann das absolut verstehen, weil Spargel ist erstmal komisch, muss man zugeben. Spargel riecht irgendwie anders, Spargel schmeckt oft auch leicht bitter. Spargel fühlt sich auch im Mund manchmal komisch an, manchmal ist er nämlich so matschig. Also ich kann verstehen, dass ihn einige nicht mögen, aber wir werden das heute ändern. Wir machen uns auf die Suche nach einem Spargelrezept, das auch Kindern schmeckt.
1: Hui, da bin ich wirklich gespannt, ob wir das hinkriegen. Lass uns mal vom Anfang an klären, was Spargel überhaupt ist. Ich glaube, jeder von uns weiß, das gibt den weißen und es gibt den grünen Spargel.
2: Ja, aber jetzt sage ich dir was. Weißer und grüner Spargel, das ist die gleiche Pflanze.
1: Nein.
2: Ja, man könnte ja meinen, ne, das sind verschiedene Spargelzüchtungen oder so. Ne?
1: Hätte ich jetzt
2: aber
1: gedacht.
2: Nein, das hat nur damit zu tun, wie sie wachsen. Also, kleine Quizfrage an dich, wenn du bereit bist.
1: Ja.
2: Schau mal, ich habe hier, warte mal, weißen und grünen Spargel dabei.
1: Ja.
2: Hier, nimm mal die weiße Spargelstange.
1: Nimm ich gerne in die Hand.
2: Und die grüne. Und jetzt sage ich dir was. Die eine wächst unter der Erde und die andere wächst über der Erde. Jetzt bist du dran.
1: Okay,
2: was vermutest du?
1: Also die eine, die weiße ist, die ist ja ganz blass und als hätte die gar kein Sonnenlicht abbekommen.
2: Ja, klar. Mhm.
1: Also ich habe das Gefühl,
2: ja, gute Spur, ne?
1: Die
2: ja.
1: ist es, die weiße ist es, die unter der Erde wächst und die grüne wiederum, die sieht so saftig aus
2: ja.
1: und so frisch. Das
2: Applaus
1: muss doch über der Erde sein.
2: Genau so ist es.
1: Hey,
2: also,
1: danke.
2: Spargel fängt erstmal unter der Erde an zu wachsen. Wenn ihr mal an einem Spargelfeld vorbeifahrt, dann könnt ihr das super einfach erkennen. Das sind so aufgeschüttete Haufen, die in Bahnen nebeneinander auf dem Feld verlaufen. Da in den Haufen, da wächst der Spargel vor sich hin. Und solange er dann noch unter diesen Erdhaufen wächst, bleibt er weiß. Mhm. Und wenn man ihn dann erntet, hat man weißen Spargel, klar. Man kann ihn aber auch über die Erde wachsen lassen und dann wird er grün.
1: Durch die Sonne, das Sonnenlicht.
2: Ganz genau. Ey, du bist voll schlau.
1: Ach, hör doch auf.
2: Durch das Sonnenlicht kriegt er ordentlich Farbe, wie wir im Urlaub auch, ne, wenn wir am Strand sind. Ne? Und durch das Sonnenlicht wird er auch milder, also schmeckt nicht so streng wie der weiße. Und guck mal, ich habe für deine richtige Antwort, du darfst jetzt diese grüne Spargelstange als Preis bekommen. Kannst
1: wow.
2: du essen und dir dabei auf die Schulter klopfen.
1: Ein Spargelstangenpreis? Das ist der beste Preis, den ich je bekommen habe. Okay, also ich kann den einfach wirklich essen, also muss ich
2: genau.
1: den nicht kochen.
2: Musst du nicht kochen, das ist das Tolle am grünen Spargel, das ist super praktisch. Weißen Spargel muss man schälen, der hat eine Schale, die muss ab, sonst wird er gar nicht schmecken. Aber bei grünem Spargel gibt es diese Schutzschale nicht mehr. Den kann man einfach einmal waschen, das ist wichtig, und dann kann man den einfach wegsnacken. Probier den einfach mal, beiß mal rein.
1: Einfach mal reinbeißen,
2: ja.
1: Wo, vorne oder hinten?
2: Wo du magst.
1: Okay.
2: Das ist da egal.
1: Ich hab vorne abgebissen.
2: Schön, ne? Gute Ecke.
1: Gut funktioniert,
2: gute Wahl.
1: Ja.
2: Ja, viele mögen den grünen Spargel, weil er einfach so zu handeln ist, so einfach, ne? Und er hat auch einen Vorteil, der schmeckt viel milder als der weiße Spargel. Hat auch wieder mit dem Sonnenlicht zu tun. Die Sonne pumpt da ordentlich Energie rein und die verwandelt sich in der Pflanze zu Zucker. Deshalb schmeckt er jetzt auch süßer als der weiße Spargel, der unter der Erde wächst. Der kriegt ja auch kein Sonnenlicht ab und deshalb ist er dann am Ende so leicht bitter.
1: Aber wie kann ich den jetzt essen? Außer so roh, also kann ich den auch kochen.
2: War schon mal lecker, ne? Aber roh snacken ist schon mal eine gute Idee. Man kann das aber auch ganz gut machen vorm Fernseher, meinetwegen. Und guck mal, ich habe hier was dabei in einem Gläschen.
1: Was für dich? Oh, zeig mal.
2: Was zum Dippen.
1: Oh, ist das Mayo?
2: Ja. Da kannst du jetzt tatsächlich den Spargel so reinstippen.
1: Mach ich mal.
2: Das schmeckt schon ganz anders. Pass mal auf. Da sind auch schon ein bisschen Kräuter drin, das ist Kräutermayo.
1: Oh, gefällt mir gut, das ist eine schöne Kombination aus den beiden.
2: Ja, also grüner Spargel ist toll, das schmeckt auch super, wenn man den klein schneidet und mit Nudeln isst. Also Nudeln kochen, dann Butter dazu und den grünen Spargel so drüber. Das ist ein super einfaches und super leckeres Gericht. Das könnt ihr zu Hause mit den Eltern auch zusammen sehr, sehr schnell machen.
1: Christian? Ich will wirklich noch mehr. Ja. Wollen wir uns gleich an den weißen Spargel wagen?
2: Ja,
1: den
2: ja,
1: du
2: stimmt,
1: da
2: der
1: auch
2: fehlt
1: hast.
2: Ja noch. Ja.
1: Also, du hast ja gesagt, der ist so ein bisschen bitterer. Mhm. Wie kann es dann gehen, dass den Kinder dann mögen? Kannst du uns da Hoffnung machen irgendwie?
2: Ja, kann ich. Wir probieren gleich mal was aus.
1: Okay, ausprobieren finden wir immer richtig gut hier beim Maustisch. Danke, Christian. Danke für den Spargelpreis. Und gleich gibt's weißen Spargel, der wirklich allen schmecken wird. Ich bin gespannt.
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0: Es ist Spargelzeit, nicht nur auf den Märkten und auch nicht nur auf den Bauernhöfen und auch nicht nur im Supermarkt, sondern auch bei uns, hier bei Maus Live.
1: Yay!
0: Mauskoch Christian ist hier und unser erster Rezepttipp ist schon durch. Wir waren bei grünem Spargel, den man entweder roh snacken kann mit einer Soße zum Dippen, die einem schmeckt, zum Beispiel Mayo. Oder du hast auch erzählt, ihr könnt auch grünen Spargel klein schneiden und dann kommt der auf Nudeln mit Butter. Ich finde, das hört sich alles richtig lecker schmatzufatzig an. Aber jetzt, Christian, wollen wir es wagen?
1: Ja, der weiße Spargel.
0: Ja. Na,
1: wir haben schon geklärt, dass der grüne Spargel milder und süßlicher ist, durch mehr Sonnenlicht, das er abkriegt im Vergleich zum weißen Spargel. Der schmeckt so ein bisschen bitterer, der weiße. Aber das heißt nicht, dass Kinder jetzt keinen weißen Spargel mögen. Nie, never, ever. Es gibt schon so ein paar Tricks, die ihn milder machen können. Und es gibt ein wunderbares Rezept, das bestimmt alle mögen. Es ist ein Rezept von meiner Mutter.
0: Wow, ein Rezept von der echten Mauskoch-Mama.
1: Oh ja.
0: Was gibt's?
1: Eins meiner Lieblingsessen, nämlich Spargel mit Pfannkuchen, gab's bei mir zu Hause ganz oft in der Spargelsaison. Selbst für Kinder, die noch ein bisschen, ich würde mal sagen, Berührungsängste jetzt mit dem Spargel haben. Dieser Pfannkuchen rettet am Ende sowieso alles, ne? Also wenn wir gleich den Spargel in den Pfannkuchen einwickeln, diese Geschmacksexplosion, das ist großartig.
0: Oh, was müssen wir tun für diese Geschmacksexplosion?
1: Erstmal ein bisschen Fleißarbeit machen. Mhm. Das kannst du jetzt gleich übernehmen. Das ist das, was ich vorhin schon erwähnt hatte. Weißer Spargel muss geschält werden. Der wächst ja unter der Erde und weil er da schon ganz schön rau umschlossen ist, muss man sagen, muss er sich ja irgendwie schützen und deshalb entwickelt der so eine Schale. Ich kann dir zeigen, lass uns den mal zusammen schälen. Das können wir einfach hier mit so einem Sparschäler machen für Gemüse.
0: Okay.
1: Ah, du machst das schon ganz gut, ne? Sieht aus wie so ein Y und hat eine Klinge vorne.
0: Ja, weiße Schale, harter Kern, sag ich da.
1: Ja, genau.
0: Da kommt also, schon.
1: Und da kommt so diese Haut ab. Ne? Beim Kauen würde das nämlich überhaupt keinen Spaß machen. Die ist richtig zäh. Deshalb unbedingt schälen. Und danach für unser Gericht müssen wir den Spargel nur noch kochen.
0: Okay, und muss man weißen Spargel wirklich immer kochen?
1: Nee, also wenn er geschält ist, hast du ja jetzt gerade gemacht, dann kann man ihn auch roh essen. Willst du mal probieren, dann siehst du direkt, ob du auch gut geschält hast. Wenn da nichts Zähes dabei ist, ist es einigermaßen lecker.
0: Okay, ich probiere mal. Ich hoffe, ich habe gut geschält, aber ich glaube, das geht gut.
1: Oh. Aber man hört, ne, dass es voll knackig ist.
0: Knackig.
1: Aber geht, ne?
0: Ja, also ich glaube, ich habe nicht perfekt geschält. Also es ist so ein bitterer Nachgeschmack.
1: Ja.
0: Aber der stört mich gar nicht, weil das, was da davor ist, das gefällt mir gut.
1: Und warte mal, guck mal, ich habe hier zum Vergleich, habe ich auch gekochten Spargel dabei, weißen. Und wir können mal was machen. Hier diesen weißen, nimm den mal. Diese eine Stange ist wunderschön
0: ganz lapprig,
1: gekocht.
0: Ja. Aber auch.
1: Genau, der wird dann weicher auf jeden Fall. Und wir fangen mal an, den Spargel von unten zu essen. Also von der dickeren Seite.
0: Okay.
1: Schneid dir mal von der unteren Stelle was ab. Ja. Oder du kannst auch beißen.
0: Ich schneid mal hier.
1: Ja, also da, wo es dicker ist, die untere Stelle.
0: Ja.
1: Und dann hast du jetzt auch direkt einen Vergleich zum ungekochten Spargel.
0: Und direkt reinbeißen?
1: Ja, kannst du einfach essen, ja.
0: Oh.
1: Das ist...
0: Ja. Gefällt mir gut.
1: Das weicher,
0: weich,
1: ne?
0: Das zergeht auf der Zunge.
1: Genau. Und jetzt haben wir den unteren, den dicken Teil gegessen. Jetzt beiß mal vom oberen Teil ab. Da brauchst du was gar nicht zu schneiden.
0: Okay, mach ich.
1: Das ist die Spargelspitze.
0: Mhm. Ganz zart.
1: Mega, ne? Mega weich. Und deswegen sind die Spargelspitzen auch ultra beliebt. Also die wollen immer alle am liebsten essen, weil die so super zart sind.
0: Kann ich total verstehen. Aber ich finde den gar nicht mehr bitter. Also, was hast du da
1: beim
0: gemacht?
1: Beim Gekochten jetzt nicht, ne? Ja, es gibt Tricks, wie man das Bittere aus dem Spargel rauskriegt. Manche sagen, den kann man vorher in Milch einlegen. Das zieht dann so die Bitterstoffe raus.
0: Ach, was
1: ich gerne mache, ist so ein Löffelchen Zucker ins Kochwasser reingeben. Das macht das auch noch mal milder. Also wer den weißen Spargel bitter findet, der kann mit diesen Tricks dann gegenarbeiten.
0: Das klingt sehr gut, aber du redest hier die ganze Zeit von Spargel und wie der weniger bitter sein kann. Aber du hast doch Pfannkuchen versprochen.
1: Ja,
0: wo bleiben
1: stimmt,
0: die?
1: Ja. Also ich habe natürlich Pfannkuchen dabei, eben noch vor der Sendung schnell gebacken, dass wir hier im Studio irgendwie keinen Feueralarm auslösen. Also nimm dir mal hier den Pfannkuchen. Er ist auf dem Teller drauf. Und warte, ich gebe dir jetzt, gib nochmal her, ich gebe dir noch eine Kelle Soße drauf.
0: Oh,
1: zack.
0: Danke.
1: Das ist sehr, sehr lecker. Das ist so eine... Siehst du, wie findest du die Soße?
0: So ein bisschen gelblich.
1: Ja.
0: Die sieht ein bisschen aus wie so Bastelkleber, aber das ist es hoffentlich.
1: Ja, so sämig dick, ne? Das ist eine echte Hollandaise.
0: Oh.
1: Das ist die berühmteste Soße zu Spargel. Aus Eigelb und Butter ist die, mit einem Spritzer Zitronensaft. Aber mit dem Spargel und mit dem Pfannkuchen kann man auch jegliche Lieblingssoße nehmen. Ne? Mit Sahne geht das zum Beispiel auch oder mit Schmand. Ich habe schon Leute gesehen, die Spargel mit Tomatensoße essen. Geht auch. Also Spargel mit Pfannkuchen ist, was du draus machst. Und ich habe jetzt eben eine klassische Hollandaise genommen. Die kommt auf die Pfannkuchen drauf. Und jetzt nimm dir mal so zwei gekochte Spargel.
0: Okay.
1: Leg das schön auf den Pfannkuchen drauf.
0: Ja.
1: Das ist jetzt essbar.
0: Jetzt muss ich es aber noch rollen, oder?
1: Ja, jetzt.
0: Pfannkuchen,
1: das ist der Geheimtipp, finde ich. Wenn du das so wie ein Wrap machst, ja, dann kannst du das irgendwie wie so, wie so ein Wrap beim Mexikaner oder einem Burger essen, ne? Einfach in die Hand
0: ich
1: und abbeißen.
0: Einfach in die Hälfte geklappt und in meine Faust genommen und jetzt beiß ich rein, ja?
1: Ja, zack. Beiß einfach.
0: Das ist die beste Kombination, die ich mir vorstellen kann.
1: Welche Ecke hast du genommen? Die dicke oder
0: mitten
1: die dünne?
0: Rein.
1: Ja, du weißt gar nicht, ob du jetzt eine Spitze erwischt hast oder nicht. Ne? Hauptsache es schmeckt, das ist doch was Feines. Ja, du kannst nicht mit mir reden.
0: Darf ich das überhaupt? Ist das höflich, wenn ich jetzt hier einfach mit meinem mampfigen Mund weiterspreche?
1: Das soll unbedingt so sein, weil es ist Maustisch.
0: Lecker. Also hat mir richtig gut gefallen. Also da kamen so viele Geschmäcker auf einmal zusammen. Also erst dieser Pfannkuchen und dann wird es plötzlich ganz spritzig, wenn dieser, wenn der Spargel so in meinem Mund aufgeht. Und dann zum Schluss noch die Hollandaise. Das fand ich ganz toll.
1: Spargel mit Pfannkuchen, das ist toll.
0: Mhm.
1: Das freut mich auch, dass es dir schmeckt.
0: Dankeschön, Christian. Spargel mit Pfannkuchen, das war eine wunderbare, richtig, richtig leckere Kombination und ganz und gar nicht bitter. Dankeschön.
1: Sehr gern.

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1: Hi, hier ist Lia und
2: Leni.
1: Und wir wünschen uns das Lied Dicke Luft von Deine Freunde.
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1: Hallo, ich bin die Johanna, ich bin 9 Jahre alt und ich wünsche mir das Lied Tanz auf dem Vulkan von Deine Freunde. Und damit grüße ich das ganze Mausteam, den Elefanten, die Maus und die Ente. Tschüss.

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2: Hallo, ich bin Alex aus Hamburg und ich wünsche mir den Song Faded von Alan Walker. Tschüss.

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1: Hallo liebe Maus, hallo lieber André und die Ente. Ich wünsche mir schon seit Jahren Regenbogen vom Mark Forster. Tschüss.
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1: Hallo, ich bin der Manuel. Ich bin 7 Jahre alt. Ich wünsche mir das Lied Fußball im Weltall. Und damit möchte ich meine Schwester grüßen. Tschüss.

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1: Mein Name ist Avi und ich wünsche mir das Lied E Macarena. Und ich grüße die Maus, den Elefanten, meine Mama, meinen Bruder, meinen Papa und meine Oma und Matthias und meinen besten Freund.

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1: Hallo, ich bin Sina, bin 8 Jahre alt, komme aus Herne und mein Musikwunsch ist Tensor Gabriella von der Band Katzei. Tschüss, ich mag die Maus.

Hallo, ich bin Toni, bin 6 Jahre alt und ich wünsche mir das Lied Corny Maybe von Carly Rae Jepsen und ich grüße meine Mama, meine zwei Hasen, Ferdi und Lotti und mein Papa und mein Hund, der letztens eine Batterie verkaut hat.

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1: Hallo, ich bin Malia, ich bin 7 Jahre alt und ich wünsche mir das Lied Ophelia von Taylor Swift. Und damit grüße ich meine Freunde, meine Eltern, meinen kleinen Bruder und die ganze Welt. Tschüss.

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1: Hallo, ich bin Reka. Ich bin 5 Jahre alt und ich wünsche mir das Lied Nüsse sind gesund. Tschüss.
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1: Ich heiße Epi, bin 9 Jahre alt, wünsche mir das Lied Für immer Frühling und grüße meine Freunde aus der Schule und meine Familie. Tschüss.
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1: Hallo, ich bin Alma und ich wünsche mir das Lied Soda Pop von K-Pop Demon Hunters. Ich grüße damit die Maus.

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1: Hey Noah.
2: Ja, was denn?
1: Lass mal einen Song machen.
2: Auf den jetzt?
1: Ja, Mann. Okay, pack den.

0: Ich bräuchte einmal ein Blatt und ein paar Buntstifte. Hier lagen doch irgendwo welche. Oder guck dir mal da hinten, Elefant. Ah ja, guck mal, hier. Perfekt, super, danke dir. Ich fange schon mal an. Gleich erzähle ich euch mehr zu meinem besonderen Bild, was ich hier malen will.
1: 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Heute
2: mit Fenstern zum Kippen, Musikinstrumenten als Haushaltsgeräten, Kindern und ihren Zimmern und natürlich mit der Maus und dem Elefanten. Today, with tilting windows, musical instruments as household appliances, children and their rooms, and of course with the mouse and the elephant. Das war Englisch, so wie es in den Vereinigten Staaten von Amerika gesprochen wird.
0: Marie ist hier. Hallo ihr alle. Ich habe schon mal angefangen zu malen und zwar ein Haus. Und hier ist die Eingangstür, dann kommt Fenster hin, der Schornstein, der Garten. Hier male ich dann gleich noch einen Baum hin. Ach so, ja, Mauselefant, ihr könnt natürlich auch was draufmalen. Ja klar, natürlich, hier. Ja. Oh, gute Idee, Maus. Ein Briefkasten. Ja, den brauchen wir auf jeden Fall auch noch. Ja, sehr gut. Denn heute geht es bei uns um genau das hier. Also das, was wir hier gerade gemalt haben, ein Haus, wo man eben drin wohnen kann. Ja, stimmt, Ente, nicht jeder wohnt in einem Haus, viele auch in einer Wohnung. Aber wenn ich hier was male zum Wohnen, dann eben ein Haus. Mein Traumhaus nämlich. Und wir haben die Mausfans Henry, Tom, Miguel, Leon, Marlene und Ronja mal gefragt, wie denn eigentlich ihr Traumhaus oder ihre Traumwohnung aussehen würde.
3: Ich würde gerne ein schönes Haus haben mit Garten und zwei Stockwerken vielleicht und vielleicht noch einen Pool. Und auch ein Kinderzimmer, was zwar nicht klein ist, aber auch nicht riesengroß. Und ein Klavier, weil ich habe auch mit Klavier angefangen.
4: Mein Traumhaus ist auch ein Zwei-Stockwerk-Haus. Und ich würde gerne einen Garten haben und dann noch irgendwo in der Nähe eine große Wiese, wo ein Teich drin ist. Und ich würde im Garten auch gern einen Pool haben, das wäre schön.
5: Mein Traumhaus sieht, glaube ich, aus, dass man im Wald wohnt und dass ich ein großes eigenes Zimmer habe und dass ich in einer Hängematte schlafe und dass ich draußen so Tiere habe und einen Hund.
6: Ich würde gerne mit meiner Freundin Tildi im Sauerland auf so einem Dorf ein Haus zusammen wohnen. Und ich hätte gerne einen Garten, so ein großer Garten mit einem Apfelbaum. Das finde ich auch cool.
7: Es gibt ja jetzt schon so Schlafkupseln, da kann man drin schlafen. Das würde ich gerne in meinem Haus haben. Vielleicht einen Beamer statt den Fernseher. Und wir haben halt ein Sofa, das nicht so toll ist. Und dann auch ein gutes Sofa.
8: Meine Traumwohnung besteht aus Süßigkeiten, außer meinem Bett. Also, dass da halt Schokoladenmauern sind und Lollipop als Herdplatte oder so. Also halt einfach ein normales Haus aus Süßigkeiten. Ich würde Süßigkeiten essen. Und dann muss man auf einen Knopf drücken und dann kommt ein neues Haus aus Süßigkeiten.
0: Ja. Sehr gut. Das klingt auch voll nach unserem Geschmack. Die Sängerin Kid Cleo hätte auch noch ein paar Ideen und darüber singt sie jetzt in dem ersten Lied für heute. Habt ihr

0: ist doch super, wenn man sich zu Hause so richtig schön machen kann. Genau, Maus. Einfach so ein bisschen einkuscheln und wohlfühlen. Das mag ich. Aber auch wenn es noch so schön drin ist, wir wollen ja auch mal rausgucken. Und wenn frische Luft reinkommt, ist das auch noch besser. Und klar, für beides sorgen Fenster. Und dazu hat uns Maushörer Tim eine Frage gestellt.
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2: Hallo, ich bin der Tim, bin 6 Jahre alt und meine Frage ist, warum kann man ein Fenster kippen?
0: Und Mausreporterin Sandra weiß, was praktisch daran ist, einfach mal alles auf Kippe zu machen.
3: Juhu, endlich zu Hause. Jetzt erstmal was Leckeres trinken. Und das Fenster aufmachen. Ist echt stickig hier. Mist, ganz schön viel Wind da draußen. Die Blätter auf meinem Schreibtisch, die fliegen weg. Dann doch lieber nur auf Kipp machen. Und in der Küche auch, dann gibt's immerhin Durchzug. So kommt auch frische Luft rein. Auf, zu, gekippt. Fenster sind eine super Sache. Ohne käme keine Luft in die Wohnung. Und man würde gar nicht sehen, was draußen los ist. Fenster so zu bauen, dass man sie auch kippen kann, ist eine gute Idee. Natürlich bekommt man schneller frische Luft in einen Raum, wenn man die Fenster weit öffnet. Dann können aber auch Sturm, Kälte oder manchmal auch ein Vogel reinkommen. Und das will man manchmal eben nicht. Mit einem gekippten Fenster hat man beides. Frische Luft und das gute Gefühl, dass nichts rein- oder rausfliegen kann. Und es wird eben nicht zu schnell kalt. Das ist vor allem in Ländern wichtig, in denen es ohnehin kälter wird. In Nordeuropa zum Beispiel. Also in Ländern wie Dänemark oder Norwegen. Oder manchmal auch bei uns in Deutschland. Dass die Heizung ausbleibt, wenn man die Fenster öffnet, ist ja klar. In heißen Ländern wie Griechenland oder Italien gibt es viel seltener Fenster zum Kippen. Denn wenn man dort lüftet, dann will man möglichst schnell und viel frische Luft in die Räume lassen. Und dann öffnet man sie komplett. Das geht eigentlich nur nachts, wenn es draußen abkühlt. Tagsüber lässt man die Fenster ohnehin geschlossen. Da will man gar keine Luft reinlassen, denn die ist einfach nur heiß. Kippen macht bei Hitze einfach wenig Sinn. Was in vielen südlichen Ländern noch anders ist, die Fenster sind viel kleiner, denn so kommt auch die Sonne nicht ins Haus und drin bleibt es kühler. Bei uns und vor allem in Ländern in Nordeuropa können die Fenster nie groß genug sein. So kommt auch an dunklen Tagen Licht in die Räume. Egal, ob die Fenster offen sind, geschlossen oder gekippt.
0: Da fällt mir auf, wir können hier auch mal wieder ein bisschen frische Luft reinlassen. Oh ja, danke ihr drei. Ich glaube, ich mach das auch mal ganz kurz hier. Einmal Stoßlüften mit dem Fenster. Und ist dann eigentlich jetzt auch Sänger Adam Angst direkt darunter? Wenn

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1: Wenn ihr in den vergangenen Tagen fleißig die Maus zum Hören verfolgt habt, dann kennt ihr unsere Geschichte. Das Geheimnis der Lachmaschine. Absolut, es war ultra spannend. Heute läuft der vierte und letzte Teil von der Geschichte. Ja genau, dann ist es leider schon vorbei. Also darum geht's ja. Diese rätselhafte Niesattacken hatten Elena und Juri auf die Spur der verschwundenen Lachmaschine geführt. Aber werden die Maschine wirklich finden und ihre Nachbarin Isolde auch zurückbringen können? Das erfahrt ihr jetzt.
2: Das Geheimnis der Lachmaschine von Jörg Wolfrath. Vierter und letzter Teil: Eine Stimme aus dem Nichts.
3: An diesem Abend beschlossen Juri und ich, uns die Papiertaschentücherfabrik von Isoldes und unserem Vermieter etwas genauer anzuschauen. Herr Zastenholz war unser Hauptverdächtiger. Die Lachmaschine, Isoldes neue Erfindung, sie musste dort irgendwo sein.
4: Das Fabriktor scheint offen zu sein.
5: Schau mal, der Pförtner da. Wie sollen wir an dem vorbeikommen?
4: Die Schnupfmaschine ist also auch hier schon im Einsatz.
3: Bei falscher Bedienung nämlich entwich der Lachmaschine ein eisiger Hauch. Und genau das musste Zastenholz mitbekommen haben. So konnte er wieder mehr Papiertaschentücher verkaufen und damit seine Fabrik retten.
5: Sieht nach einer richtig üblen Niesattacke aus.
4: Das ist unsere Chance, Juri.
5: Meinst du wirklich?
4: Los, komm!
6: Die Hürde wäre schon mal geschafft.
5: Was sind das für Geräusche?
4: Ich schätze mal, die Papiertaschentücherproduktion läuft auf Hochtouren.
3: Wir gingen weiter. Doch plötzlich hörten wir eine Stimme.
7: Hallo? Ist da einer? Ist da hinten jemand?
5: Der Pförtner, er hat eine Taschenlampe. Komm, lass uns weitergehen.
7: Da war noch wer. Los, Baru, such!
5: Der hat einen Wachhund.
4: Denn nichts wie weg hier.
5: Wo sollen wir nur hin?
4: Schau mal, da vorne. Es sieht aus wie ein Lager.
5: Schnell rein da!
4: Er scheint weitergelaufen zu sein. Das Firmengelände ist ja auch riesig.
5: Erstmal Luft schnappen.
4: Schau mal, Juri. Sieht richtig wohnlich aus hier.

0: Tatsächlich. Kopf runter!
1: Mein Kakadu, Schubidu.
0: Zastenholz. Psst.
2: Ja, wieso?
1: Pappalapap. Wir haben nie Besuch aus Kaka. Haben wir leider nicht.
2: Quatsch, alles Quatsch.
1: Man kann eben nicht alles haben. Kann man eben nicht. Wo hab ich jetzt nur... Ja, hab ich nur meine Lesebrille? Ah, da. Ja, naja.
0: Und jetzt? Bestimmt führt der Gang hinter der Glastür zu seinem Büro. Würde mich brennend interessieren, wofür Zastenholz seine Lesebrille braucht.
3: Hörst du das auch?
0: Wo?
3: Irgendwo hinter uns.
0: Ich sehe nichts.
3: Doch, da im Dunkeln. Das sind doch Augen, die so funkeln. Weißt du, was ich glaube?
0: Oh nein, der Wachhund.
3: Ich probiere was. Was hast du vor? Man soll die Hand...
0: Was?
3: Die offene Hand zeigen.
0: Oh, Juri.
3: Bravo, Hund. Damit er keine Angst hat.
0: Oh, Juri, pass bloß auf.
3: Guter Hund.
0: Was machst du?
3: Bitte beiß mich nicht. Braver Hund. Brav, hey. Baru. Braver Hund.
0: Oh, stimmt. Er ist ganz lieb auf einmal.
3: Und nun wieder ab zum Märchen, Baru. Komm, lauf.
0: Hey, cool das mit der Hand, Juri.
3: Ich wollte auch mal mutig sein. Und jetzt auf zu Zastenholz.
2: Zastenholz.
0: Ist das dunkel hier?
3: Aber hinten, am Ende des Ganges, da brennt Licht.
0: Ich hör was.
3: Die Tür ist nur angelehnt. Komm!
4: Vorsichtig schlichen wir uns näher heran.
0: Da sitzt er, hinter seinem Schreibtisch. Scheint ziemlich beschäftigt zu sein. Was sind das für Papiere, in denen er wühlt?
1: Sabalot, es muss doch eine Möglichkeit geben, muss es doch Sabalot, dass man sich nicht selber ansteckt, wenn man diese Maschine bedient. Diese verflixte Maschine bedient. Aus!
3: Das nennt man auf frischer Tat ertappt.
0: Siehst du irgendwo die Lachmaschine?
3: Vielleicht hat er sie versteckt.
0: Und jetzt?
3: Gute Frage.
0: Oh Mist, Isolde wieder.
3: Mach es aus!
0: Ja, warte. Ach, wie geht das jetzt so schnell?
1: Ha! Das gibt's ja nicht. Gibt's ja gar nicht. Was macht ihr denn hier? Hier in meiner Fabrik?
0: Und was machen Sie mit den Plänen?
1: Pläne? Was für Pläne?
3: Die Konstruktionspläne für die Lachmaschine. Hä? Da auf dem Schreibtisch.
1: Ihr schnüffelt wohl gerne. Schnüffelt wohl hinter mir her.
0: Das ist Diebstahl, Herr Zastenholz. Gemeiner Diebstahl.
1: Papalapap.
0: Diebstahl.
1: Papalapap, sag ich.
0: Wir sind nicht taub.
1: Aber bald verschwunden vielleicht. Vielleicht ja wirklich.
3: Wie meinen Sie das?
1: Seht mal, die Fabrik, meine Fabrik, ist eine Welt für sich. Ganz für sich. Da kann man schon mal verloren gehen. Kann man wirklich, ganz zufällig, oh ja.
5: Unterstehen Sie sich, Herr Zastenholz.
1: Was ist das? Ist das denn eine Stimme aus dem Nichts?
3: Dein Handy, Elena, super Idee.
0: Ja, wir hören dich, Isolde. Oh. Der Lautsprecher ist an.
5: Ich habe alles mit angehört.
3: Oh. Willst du die Polizei verständigen, Isolde?
1: Die Polizei? Bitte nicht die Polizei.
5: Und warum nicht? Können Sie mir vielleicht einen vernünftigen Grund sagen?
1: Ach, Gnädigste, ich war ja so verzweifelt, war ich wirklich.
5: Vielleicht gibt es ja eine Möglichkeit, Herr Zastenholz.
1: Möglichkeit klingt gut, Gnädigste. Klingt sogar ziemlich gut.
5: Die Miete.
1: Die Miete? Ja.
5: Wird nicht erhöht, hä? Sondern gesenkt. Und zwar im ganzen Haus.
1: Im ganzen Haus? Ja, aber das sind ja glatt. Also, wenn ich das hochrechne.
5: Jawohl, oder plus, im ganzen Haus sonst.
1: Nein, nicht sonst. Wird veranlasst, Gnädigste. Wird umgehend veranlasst.
5: Dann muss ich nämlich weniger arbeiten und habe mehr Zeit für meine Erfindungen.
0: Super Idee, Isolde.
1: Ja, ich bin einverstanden, bin mit allem einverstanden.
5: Und die Lachmaschine bringen Sie mir höchstpersönlich zurück, Herr Zastenholz.
1: Zu Diensten, Gnädigste, immer zu Diensten, wenn ich nur diesen fiesen Schnupf loswerden könnte.
3: Dann wäre ja alles geregelt.
5: Fast, denn für

0: euch, Kinder, gibt es bei mir sozusagen als Finderlohn noch ein Stück Kuchen.
1: Selbstgemacht?
0: Keine Angst, Elena. Das Rezept für den Kuchen habe ich ausnahmsweise mal nicht selbst erfunden.
1: Tja, das mit dem Lachen, das klappt manchmal auch von selbst. Ganz ohne Lachmaschine.
2: Übrigens, noch mehr Hörspiele findet ihr auch auf der Seite von der Maus im Internet auf www.wdrmaus.de. Genau, Elefant, sogar einmal in lang, wenn ihr viel Zeit habt, und einmal das Maushörspiel kurz, wenn ihr eigentlich schon längst im Bett sein solltet, aber doch heimlich noch ein bisschen was hören wollt.

0: Die britische Sängerin Kat Burns singt darüber, dass wir mehr unser Leben genießen sollen und mehr lieben sollen. Ist eine schöne Idee, aber klappt das auch noch, wenn man sich das Kinderzimmer mit seinen Geschwistern teilen muss? Ja. Wenn du zum Beispiel mit deinem Bruder im Kinderzimmer bist und der mag gern Chaos und du magst es gerne ordentlich oder der eine schläft gern lang, die kleine Schwester aber nicht. Genau, dann kann es auch mal richtig Zoff geben. Wie gehen Geschwister denn damit um, wenn sie sich ein Zimmer teilen? Mausreporterin Angela will das herausfinden und hat zwei Familien aus Köln besucht.
1: Ich habe die erste Runde geschafft. Diese 4 Erdbeeren und noch eine einzelne Erdbeere habe ich jetzt genommen, weil das insgesamt 5 ergibt.
2: Havin, 14 Jahre alt, sitzt mit ihren jüngeren Brüdern Ali und Shia auf dem Teppichboden im Kinderzimmer und spielt Halligalli. Die Geschwister wohnen zusammen mit den Eltern in einer Wohnung in Köln-Mühlheim. Das Kinderzimmer teilen sie sich zu dritt. Ali, 12 Jahre alt, erzählt.
3: Also das Zimmer ist so aufgeteilt, hier sind 2 Betten und da oben schlafe halt ich. Hier spiele ich manchmal bei der Playstation, mein Bruder und meine Schwester schminkt sich da auch manchmal.
1: Wir haben ein Hochbett, oben schläft mein mittlerer Bruder, der Ali, und unten schlafe ich mit meinem kleinen Bruder Shia. Einmal bin ich sogar von dem Bett runtergefallen. Und mein Bruder hat mich dann so geschubst im Schlaf. Also es passiert öfters.
4: Ja, weil die mich immer zerquetscht.
2: Shia, 8 Jahre alt, würde lieber bei seinem Bruder oben schlafen. Aber die Mutter erlaubt das nicht, weil sie glaubt, dass die Brüder dann nur Quatsch machen. Schwester Havin erzählt, dass sie vor 2 Jahren ein eigenes Zimmer hatte. Die Eltern zogen ins Wohnzimmer, sie bekam das Schlafzimmer der Eltern. Doch dann...
1: Also nachts, das war ungefähr so 22 Uhr, dann bin ich von meinem Zimmer rausgekommen, weil ich konnte nicht schlafen. Und dann bin ich neben meinem Bruder gegangen, ich habe mit ihm gekuschelt, dann bin ich einfach eingeschlafen. Also ich brauche halt eine Person, die neben mir schläft. Ich kann das halt nicht, weil ich fühle mich dann so alleine, so einfach in einem leeren Zimmer, einfach so alleine. Ich kann das irgendwie nicht.
2: Nach einigen Monaten gab Havin das Zimmer ihren Eltern zurück. Zurzeit wünscht sie sich kein eigenes Zimmer. Trotzdem ist sie manchmal genervt.
1: Mein Bruder nimmt manchmal meine Pullovers und das nervt mich unnormal. Und zum Beispiel, ich helfe ja gerne meinen Geschwistern bei den Hausaufgaben, aber manchmal, er fragt mich jedes Mal. Ich kann ihm doch nicht jedes Mal helfen. Der muss das auch selber verstehen können.
3: Ja, ich wünsche mir ein eigenes Zimmer. Meine ganzen Freunde haben sich einfach so ein Gaming-Zimmer haben die einfach so. Und die zocken da halt so Playstation. Dann sind wir da alleine, keiner nervt uns aus. Die Geschwister haben alle eigene Zimmer.
2: Mathilda aus Ossendorf hat seit 3 Jahren ein eigenes Zimmer. Vorher hat sie mit ihrer Familie in der Kölner Südstadt in einer Dreizimmerwohnung gelebt.
5: Und ich und meine Geschwister mussten uns halt zu dritt ein Zimmer teilen. Und das war auch nicht so groß. Und deswegen haben wir eigentlich nicht viel Zeit im Zimmer verbracht. Und mein Schreibtisch stand schon im Zimmer meiner Eltern, weil es sonst zu eng war. Eigentlich verbringe ich den größten Teil des Tages in meinem Zimmer, weil ich habe nicht immer Lust, mit meinen Geschwistern was zu machen, weil die halt oft andere Interessen haben.
2: In dem Reihenhaus, in dem sie jetzt wohnt, ist viel Platz. Mathildas Zimmer ist fast so groß wie das alte. Und das Zimmer, das ihre Geschwister Oskar und Lotta sich hier teilen, ist so groß, dass in der Mitte eine Schaukel von der Decke hängt. Oskar, 8 Jahre.
6: Also in der Länge muss ich mal kurz nachzählen. 1, 2, 3, 4, 5, 6, 7 Schritte sind das in der Länge und in der Breite sind das 1, 2, 3, 4, 5 Schritte. Dann ist der eine Bereich, wo die Lego-Kiste steht und das Bett, das ist dann halt von mir der Bereich. Und auf der anderen Seite, da ist halt der Sitzsack und der Kleiderschrank, da spielt eher meine kleine Schwester.
2: Das Zimmer kann man in der Mitte mit einer Wand teilen, sodass Oskar und Lotta irgendwann jeder ihr eigenes Zimmer haben können. Beide erzählen, dass sie sich ein eigenes Zimmer wünschen, es aber gleichzeitig schön finden, nicht so allein zu sein. Und manchmal vermisst Oskar sogar die Zeit in der alten Wohnung.
6: Ja, da konnten wir halt immer zusammen so riesige Sachen bauen aus Duplo. So riesige Fabrik mit unserem Vater auch, aber manchmal auch mit unserer Mutter. Und dann war das sehr schön. Hier gibt es zwar mehr Platz, aber da sind wir halt nicht alle in einem Raum. Und meine große Schwester macht halt oft andere Sachen und hat da nicht mehr Bock drauf.
0: Was Oskar übrigens nicht vermisst, dass seine Schwester Mathilda am Wochenende früh aufsteht und ihn dadurch weckt. Oskar ist nämlich ein richtiger Langschläfer. Zum Glück krabbelt seine kleine Schwester Lotta nachts meist noch in das Bett der Eltern. Also dann kann er ganz gemütlich im Bett liegen bleiben und ausschlafen.
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0: Bürger Lars Dietrich kann sich nur schonen, wenn er in seiner Wohnung bleibt. Ah, okay. Ist schon lustig. Kann ich auch verstehen. Manchmal will ich auch lieber mich zu Hause so zusammenkriechen, gar nicht rausgehen. Vor allem, wenn es draußen dann schon so ein bisschen kälter wird. Um ein tierisches Häuschen geht es jetzt hier bei uns.
1: Und jetzt kommt ein Gedicht.
2: Ich frag die Maus, wo ist dein Haus? Die Maus darauf erwidert mir, sag's nicht der Katz, so sag ich's dir. Trepp auf, trepp ab, erst rechts, dann links, dann wieder rechts und dann geradeaus. Das ist mein Haus. Du wirst es schon erblicken. Die Tür ist klein und trittst du ein, vergiss nicht, dich zu bücken.
0: Ja, klar! Oder, Maus? So eine mausige Wohnung ist ja vielleicht auch mal ganz klein, obwohl dein Mausstudio hier ist ja auch riesig. Also wir haben ja wirklich hier unendlich viel Platz zum Toben und zum Entdecken und auch zum Entspannen. Boah, also es ist einfach toll hier.

0: Im eigenen Zimmer darf doch jedes Kind machen, was es will. Ja, hätte ich jetzt auch irgendwie so gesagt. Außer es ist so wie bei den Mausfans, die ihr vorhin gehört habt, die sich ein Kinderzimmer mit den Geschwistern teilen. Da muss man natürlich auch ein bisschen Rücksicht nehmen. Aber du meinst, dass viele Eltern jetzt sagen werden, nee, im Kinderzimmer darf jetzt nicht immer Chaos ausbrechen. Okay. Uns hat eine Maushörerin geschrieben, dass sie es gerne mal unordentlich in ihrem Kinderzimmer hat, aber ihre Eltern finden das mal so gar nicht dufte. Ja, weil irgendwann mieft es halt auch. Und das hier war ihre Frage an uns und an Mausreporterin Elisabeth.
1: Ich habe gehört, dass Unordnung die Kreativität fördert. Meine Eltern sagen, dass ich trotzdem aufräumen soll.
2: Kreativität, das ist die Fähigkeit, etwas Neues oder Originelles zu gestalten. Das kann ein Kunstwerk sein, aber auch zum Beispiel eine clevere Idee, wie man eine schwierige Aufgabe lösen kann. Sind wir wirklich kreativer, wenn es um uns herum unordentlich ist?
3: Ich denke nicht, also nicht komplett.
4: Vielleicht schon, weil wenn man nichts macht und sich langweilt, fördert das ja auch die Kreativität. Und wenn man nicht aufräumt und nichts zu tun hat, macht man ja auch nichts und dann fördert das die Kreativität.
2: Es hört sich für manche, besonders für Erwachsene, vielleicht unglaublich an, aber es ist wahr. In einer Studie in den USA haben Forscherinnen und Forscher es gezeigt. Sie haben Menschen Tischtennisschläger gegeben und gesagt, überlegt euch, wofür man diesen Schläger noch benutzen könnte. Manche der Menschen sollten sich in einem chaotischen Raum etwas überlegen. Andere waren in einem Raum, in dem es ganz ordentlich war. Das Ergebnis? Die Menschen im Chaos hatten die kreativeren Ideen für ihren Tischtennisschläger. Und dieses Ergebnis ist nicht das einzige, das dafür spricht, dass Unordnung die Kreativität fördert. Auch Albert Einstein, der berühmte Physiker, hat angeblich einen total unordentlichen Schreibtisch gehabt. Es gibt auch Studien, die belegen, dass das Aufräumen selber die Kreativität fördert. Die Kinder der 6. Klasse der Gesamtschule Rodenkirchen in Köln können das bestätigen.
3: Ja, ich muss auch oft aufräumen und dann beim Aufräumen findest du dann auch irgendwie Sachen und die helfen dir dann auch dabei. Und danach machst du dann irgendwas noch, was Kreatives.
2: Aber eins ist auch klar, um aufräumen zu können, muss es ja vorher erstmal unordentlich sein dürfen. Das Problem, es besteht manchmal eine unterschiedliche Auffassung darüber zwischen Eltern und Kindern.
5: Meine Eltern sagen immer, dass ich mein Zimmer aufräumen soll, obwohl ich das eigentlich sehr ordentlich finde. Aber ich glaube, da empfinden wir halt einfach das, was anderes für Ordnung und so.
2: Wenn Eltern das Zimmer unordentlich finden, heißt das noch lange nicht, dass die Kinder es genauso sehen müssen. Was kann man dann machen?
6: Zum Beispiel, du ignorierst einfach deine Mutter kurz und fängst einfach irgendwie mit einem ganz anderen Thema an. Zum Beispiel, deine Mutter sagt dir so, ey, komm, jetzt räum mal dein Zimmer auf, das sieht ja aus wie ein Saustall. Und du sagst so, ach Mama, übrigens, wir sollen noch irgendwie 8 Euro für die Schule mitbringen oder sonst was. Dann kannst du dir ja damit so ein bisschen ablenken und dann macht sie das erstmal und dann vergisst es vielleicht und dann musst du es doch nicht machen.
7: Vielleicht sich so denken, wenn ich mein Zimmer aufgeräumt habe, dann mache ich mit meiner Mutter einen Deal oder so. Zum Beispiel danach habe ich dann vielleicht eine halbe Stunde was zum Zocken oder so. Also etwas, was mehr Spaß macht als aufräumen und dann denkst du während dem Aufräumen daran und dann macht es auch mehr Spaß.
2: Ablenken oder dealen sind zwei Möglichkeiten. Und natürlich könnte man auch darüber sprechen, dass man unterschiedlich empfindet und gerne über seinen eigenen Bereich selbst entscheiden möchte, solange keine Tiere im Zimmer herumkrabbeln. Dann will man vielleicht auch selbst mal aufräumen.
6: Irgendwann habe ich so den Zeitpunkt erreicht, da ist mein Zimmer so unordentlich, dass ich mir auch irgendwie selber sage, ey komm, jetzt lass mal aufräumen, das ist total scheiße in meinem Zimmer. Und irgendwann, wenn ich dann so langsam angefangen habe, und dann irgendwie auch die erste Sache wegräume, dann habe ich irgendwie so die Lust, dass ich weitermache, weil ich mir dann vorstelle, wie das Zimmer dann so ganz leer und ordentlich und voll mit Staub und so aussieht.
0: So ist es doch am besten, wenn jeder selber einfach merkt, hui, jetzt ist es vielleicht schon ein bisschen fies und auch sehr unordentlich, vielleicht dann doch mal was wegräumen. Rocky und Flocky haben für ihr Zimmer auch ganz eigene Regeln überlegt. Sie finden, unordentlich sein, das ist einfach super.

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2: Musik ist aus, Musik ist vorbei. Ja, nur ganz kurz. Denn in der Maus zum Hören machen wir jetzt einen kleinen Shopping-Ausflug. Ente. Tut mir leid, für dich gibt's heute keine neuen schicken Schuhe. Bei uns dreht sich alles gerade eher oben rum. Also so um die Hüte und Kappen und Kopftücher und.
3: Es war einmal ein Hutgeschäft.
4: Ich verkaufe Hüte!
5: Doch hüte dich.
4: Meine Hüte sind etwas ganz Besonderes.
3: Es gab Hexenhüte, Zauberhüte, Feenhüte, aber auch Kappen.
5: Ich hätte da Rotkappen, Grünkappen, Blaukappen, Gelbkappen und Tarnkappen.
3: Der Drache, die Prinzessin und der Koch kauften schon etwas Hübsches für ihre Köpfe. Schließlich waren sie vom Ritter zum Fest auf die Ritterburg eingeladen.
6: Ich, der Drache, habe 5 Tarnkappen für meine 1, 2, 3, 4, 5 Köpfe in Grau, Oliv, Schlamm, Braun und Schwarz.
7: Ich, die Prinzessin, habe eine Tarnkappe in Pink.
8: Ich, der Koch, habe eine Tarnkappe in Weiß mit einem goldenen Stern.
9: Und ich, der Ritter, habe selbstverständlich auch eine Tarnkappe in Metallic.
3: Alle waren sehr stolz auf ihre Kopfbedeckungen und gingen voller Freude zum Fest.
7: Aua, wer sind Sie denn?
6: Oh, Entschuldigung, ich habe Sie nicht gesehen.
9: Und wer sind Sie? Sind Sie überhaupt eingeladen?
7: Aber hallo, ich bin die Prinzessin.
6: Und wer von Ihnen ist in meine Torte gefallen?
9: Wer fragt das?
6: Ich, der Koch.
7: Ich kann ihn gar nicht sehen.
6: Ich auch nicht. Und ich habe 1 Jänger, 5 Köpfe.
9: Was für ein Fest!

0: Na klar, ihr habt absolut recht. Das müssen wir auf jeden Fall auf unserem Bild noch einzeichnen. Ja. Moment, wir haben noch keine Küche gemalt. Also die wäre ja dann hier so hier unten. Moment, ich mach mal gerade das Küchenfenster. Und in dieser Küche, ja klar, da steht natürlich Matti aus der Mausmusikredaktion.
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0: Und der ist mal gerade wieder sehr fleißig und beschäftigt. Nicht nur mit Essen zubereiten und sauber machen, sondern am Ende sicherlich auch wieder mit Musik machen.
2: So, jetzt nur noch die letzten Teller in die Spülmaschine. Anstellen auf 70 Grad. Dann wird auch mein Backblech sauber. Und Start. Ha, endlich alles ordentlich. Mein Lieblingstee ist auch schon fertig. Kamille. Und ich kann endlich in Ruhe in meinem neuen Buch lesen. 100 einfache Rezepte mit Marshmallows. Herrlich. Hier, Marshmallow-Salat mit Marshmallow-Croutons. Den muss ich morgen direkt machen. Die Spülmaschine ist aber laut. Ich kann mich gar nicht auf mein Buch konzentrieren. Ich glaube, ich mache die erstmal wieder aus. Aber Moment, was ist das denn? Die Spülmaschine macht einen Rhythmus. Ah, ich weiß auch wieso. In der Spülmaschine drehen sich solche Arme, aus denen Wasser spritzt. So wird das Geschirr sauber. Und immer wenn der Arm an meinem Backblech vorbeikommt, prasselt das Wasser auf das Metall. Das gibt das Geräusch. Der Beat gefällt mir. Ich habe eine Idee. Ich gründe eine Band. Und die Musik kommt nicht von Menschen. Die Musik kommt von meinen Geräten, die ich hier in meiner Küche habe. Die erste Küchengeräteband der Welt. Eine Schlagzeugerin habe ich schon. Meine Spülmaschine. Mal schauen, was ich hier noch so habe an Geräten. Wer will noch in der Band mitmachen? Ah, mein Mixer. Hier, du bekommst noch deine Rührhaken. 1, 2, super. Und jetzt mixen in der leeren Schüssel hier. Das klackert so schön. Sehr gut. Und dann hier noch meine elektrische Kaffeemühle. Damit mahle ich immer meine Kaffeebohnen klein. Stecker rein. Ah, du bist also auch am Start. Das klingt gut. Kaffeemühle und Mixer. Eine Runde weiter im Casting. Jetzt versuche ich erstmal mit dem Mixer den Rhythmus von der Spülmaschine mitzuspielen. Ja, das klingt doch schon mal gut. Jetzt fehlt nur noch eine Melodie. Ein Gerät, das eine Melodie macht. Habe ich nicht. Aber vielleicht kann ich mir eine Melodie aus der Kaffeemühle basteln. Ich habe eine Idee. Dazu brauche ich mein Mikrofon und meinen Laptop und mein Keyboard. Das muss ich kurz aufbauen. Moment. Kabel ins Mikrofon. Fertig. Ich nehme jetzt erstmal das Geräusch von der Kaffeemühle mit dem Mikrofon auf. Sekunde. So, ich habe hier auch mein Keyboard und mein Musikprogramm stelle ich so ein, dass das Geräusch zu hören ist, wenn ich eine Taste auf dem Keyboard drücke. Funktioniert. Ich habe das Geräusch jetzt noch bearbeitet und aus dem einen Geräusch mehrere gemacht, in unterschiedlichen Tonhöhen. Und so klingt es jetzt, wenn ich die anderen Tasten auf meinem Keyboard drücke. Jetzt habe ich das Geräusch in unterschiedlichen Tonhöhen. Und so kann ich jetzt eine Melodie spielen. Nicht direkt auf der Kaffeemühle, aber auf meinem Keyboard. Mit Kaffeemühlengeräuschen. Und jetzt stelle ich noch ein Mikro direkt vor die Spülmaschine, damit man die noch besser hört. Ja, das klingt doch richtig gut. Okay, alle bereit? Die Spülmaschine groovt schon mal. Und der Mixer dazu. Yeah. Und dazu jetzt mit der anderen Hand die Kaffeemühlentöne auf dem Keyboard. Das groovt doch ordentlich. Was eine coole Band. Jetzt brauche ich nur noch einen Bandnamen. Irgendwas mit Küche. Ich hab's. Die Küchencrew. Yeah.

Der Name passt doch wirklich wie die Faust aufs Auge. Die klingen auch wirklich wie so eine richtige Küchencrew. Ach ja, Matti in der Küche, das ist wirklich meine liebste Kombi.

0: nicht gepasst.
1: Hey, ihr Mausfans zu Hause, habt ihr eigentlich einen Lieblingsplatz bei euch in der Wohnung oder auch in eurem Haus? Na, ihr drei wisst schon, welches mein Lieblingsort zu Hause ist, ne? Genau, auf der Seite von der Maus im Internet verrate ich das nämlich. Da könnt ihr mich noch ein bisschen genauer kennenlernen und da beschreibe ich euch diesen besonderen Ort, meinen absoluten Lieblingsort. Er ist sehr, sehr kuschelig und er ist sehr, sehr warm. Ah ja, kommt, ich verrat's euch einfach. Es ist natürlich mein Bett. Und heute Abend kuschel ich mich da wieder richtig rein. Für heute ist jetzt Schluss. Ich bin Marie.

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1: Was macht ihr lieber? In der Turnhalle Körbe werfen und Tore schießen oder im Klassenraum hocken und einen Englischtest schreiben? Aber wie wäre es, wenn ihr in der Turnhalle Englisch lernt? Ganz nebenbei, beim Spielen. Sowas gibt's tatsächlich. An manchen Schulen in Köln zum Beispiel, beim Projekt Sprachsport. Wenn die Lehrerin da Jump ruft, springen die Kinder ganz automatisch hoch und haben direkt gelernt, dass Jump springen heißt. Yeah, goal! Ach ja, und Spaß und Freude und Ehrgeiz sind beim Tore-Schießen natürlich auch dabei. Das hilft auch beim Wörterlernen. Übrigens gibt's den Sprachsport nicht nur auf Englisch. Schüler, die aus anderen Ländern kommen, lernen bei dem Projekt auch spielend leicht Deutsch.
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2: Hi. Hey ho, ich bin Max. Ich bin Max und vielleicht habt ihr's schon bemerkt, ich liebe es zu schwärmen. Das ist wirklich eine meiner absoluten Lieblingsbeschäftigungen. Wisst ihr, wer auch schwärmt? Manche Tiere. Die schwärmen aber nicht wie ich schwärme, die freuen sich nicht, die schwärmen in Schwärmen. War das jetzt eine unnötig komplizierte Herleitung? Ja, ich glaube schon. Egal, Schwarm drüber. Tom erklärt das Ganze eh viel besser.
3: Ich heiße Tom, bin 9 Jahre alt und ich möchte euch ein Buch vorstellen. Das heißt Schwarmzauber. Magische Choreografien der Natur. Geschrieben und gemalt von Nuria Solsona. Eine Choreografie ist sowas wie ein Tanz, aber diesmal geht es um Tiere und nicht um Menschen. An dem Buch fällt es sofort aus, dass es sehr hoch ist und schmal. Und wenn man es aufklappt, dann sind nochmal so Seiten, die kann man auch noch aufklappen. Und wenn man es aufgeklappt hat, ist es dann fast so groß wie ein Poster. Das ist keine Geschichte, aber halt, da kann man sowas lernen und das ist ein Wissensbuch. Im Buch geht es darum, wie Tiere zusammen laufen oder schwimmen. Und es gibt 6 verschiedene Tierarten. Zum Beispiel gibt es Pinguine oder Sardinen. Am besten haben mir die Pinguine gefallen und dann erzähle ich euch jetzt mehr davon. Wenn man sich das Kapitel über die Pinguine anschaut, sieht man erstmal eine Doppelseite. Darauf ist die Antarktis und die Pinguine laufen im Gänsemarsch zum Meer und springen dann da rein. Das Besondere ist, dass es über die ganze Seite geht und es gibt nur wenig Text. Jetzt kann man diese Doppelseite wieder aufklappen und hat noch eine größere Seite. Auf der doppelten Seite sind so kleine Textblöcke mit Zahlen. Dadurch weiß man, in welcher Reihenfolge man die kleinen Textblöcke lesen muss. Ich lese jetzt euch mal eins vor. Frostschutz für das Ei. Kaiserpinguine verhalten sich völlig anders als die meisten anderen Tiere. Während die nämlich vor der Kälte in wärmer Gegenden fliehen, legen die Kaiserpinguine über 100 Kilometer über das Eis der Antarktis zurück, um eine äußerst schwierige Aufgabe zu erledigen. Wenn das Pinguinweibchen nach der Paarungszeit das Ei gelegt hat, wandert es zurück zum Meer und geht auf Nahrungssuche. Derweil warten die Pinguinmännchen und brüten das Ei über 60 Tage lang aus. Dabei müssen sie ihre eigenen Körpertemperatur und die des Eis auf 39 Grad halten und es vor Frost, eisigen Wind und den Außentemperaturen von minus 40 Grad schützen. In dem Buch geht es ja um besondere Choreografien. Das sind Bewegungsmuster und die Pinguine sind Hunderte davon und die drängen sich aneinander und der Äußere schiebt die dann Inneren nach außen, dass jeder warm bleibt und sie wechseln sich immer ab. Sie machen das von alleine. Neben den Pinguinen gibt es noch Gänse, Stare, Bienen, Sardinen und Ameisen. In dem Buch werden wichtige Fragen über die Tiere beantwortet, wie die Tiere sich verhalten und wie die miteinander sprechen. Bei den Bienen machen die so einen Schwänzeltanz und bei den Ameisen legen die eine Duftspur und damit wissen die anderen Ameisen, wo das Futter ist. In dem Buch kann man was lernen und es ist auch spannend und es ist wenig Text und mit den Bildern kann man auch was verstehen. In dem Buch gibt es noch ein Glossar. Ein Glossar erklärt schwierige Wörter. Ich habe aus dem Buch gelernt, dass eine Biene einen Tanz macht und damit wissen die anderen, wo eine Futterquelle ist. Und sie können mit ihrem Tanz erklären, wie weit die weg ist. Ich würde das Buch Kindern empfehlen, die gerne Tiere mögen und sich für die Natur interessieren.
2: Das Buch, das euch Tom vorgestellt hat, das heißt Schwarmzauber, magische Choreografien der Natur. Das ist von Nuria Solsona und ist ab 6 Jahren und kostet 24 Euro.

0: Leute, wenn ihr jetzt eure Küche betreten würdet, was ist dann das Erste, was ihr seht? Vielleicht ein Kühlschrank oder ein Herd oder Essen oder irgendein super special Küchengerät, auf das euer Papa unnötig stolz ist. Aber wisst ihr, was Mausreporter Matti sieht, wenn er in seine Küche geht? Ein Konzertsaal. Warum? Na, kommt mal mit in die Küche von Matti.
1: Ah, heiß. Mein Nudelwasser kocht. Der Dampf ist super heiß. Da muss man so krass aufpassen. Ah, aber nichts passiert. Salz muss noch rein. Und Nudeln. Ein Timer brauche ich nicht. Ich bin Nudelprofi. Ich spüre, wann meine Nudeln fertig sind. Ah, hier ist eine daneben gefallen. Penne heißt die Sorte. Wie so ein Röhrchen sieht die aus. Krass eigentlich, wie anders trockene Nudeln sind im Vergleich zu den gekochten. Erst ultra hart und nach dem Kochen super weich. Nudelmagie. Also, mit den Fingern kann ich die ungekochte Nudel nicht zerdrücken, so hart ist die. Aber wenn ich reinpuste, das klingt cool, so ein richtig hoher, pfeifender Ton. Eigentlich wie eine Panflöte. Da hat man nämlich mehrere Röhrchen nebeneinander, über die man so schräg drüber pustet. Je kürzer das Röhrchen ist, desto höher der Ton. Ich müsste aber doch auch... Ja, wenn ich das Ende etwas zuhalte, verändert sich der Ton auch. Yeah, eigentlich doch eine kleine Melodie. Ich hab eine Idee. Ich mach einen Nudelsong. Musik ohne Instrumente, nur mit Nudeln. Los geht die Nudelgeräuschejagd. Mikrofon an. Aufnahme läuft. Zuerst meine Penne-Panflöte. Okay, weiter. Ich habe hier so kleine Buchstabennudeln in einer Pappschachtel. Die mache ich immer in meine Suppe. Das müsste doch eigentlich... Ja, das ist gut. Das ist meine Rassel. Da kann ich einen Rhythmus...

Problem. Wie soll das gehen? Ah, ich hab was. Wenn ich mit meiner Faust hier auf die Nudelpackung hau, dann klingt das schön fett und tief. Oh nein, scheiße. Jetzt ist die Packung geplatzt und meine ganze Küche ist voller... Aber hey, voll gut, das Mikrofon läuft ja noch. Das benutze ich natürlich auch als Spezial.

Ey, die muss ich auf jeden Fall benutzen. Spaghetti. Aber aus so einer Spaghetti kommt ja mal wirklich kein Ton raus. Es sei denn, ich breche... Wow, das klingt krass. Alle auf einmal durchgebrochen. Ich bin Spaghetti-Superman. Ja, und essen kann ich die natürlich auch in kurzen Stücken. Jetzt nehme ich dazu noch das blubbernde Nudelwasser auf.

0: Wo seid ihr gerade? Jetzt, in diesem Moment. Ich bin mir ja ziemlich sicher, egal wo ihr gerade seid, ihr seid wahrscheinlich nicht so weit weg von einem Auto. Wahrscheinlich müsst ihr nur vor die Tür gehen und dann seht ihr ein Auto. Vielleicht seid ihr sogar gerade in einem Auto. Es gibt einfach überall Autos. In Deutschland gibt es sogar mehr Autos, als es Kinder gibt. Das war natürlich nicht immer so. Vor 150 Jahren sah die Welt ganz, ganz anders aus. Mausreporterin Julia nimmt euch jetzt mal mit in eine Zeit, in der es eigentlich nur ein einziges Auto gab. Ein einziges Auto und eine mutige Frau.
1: Sind zur Großmutter gefahren. So, und wenn Papa aufwacht und den Zettel findet, sind wir schon stundenlang unterwegs.
2: Im Sommer 1888, also vor ungefähr 150 Jahren, schleicht sich Bertha Benz früh morgens aus dem Haus, zusammen mit ihren Söhnen Eugen 15 und Richard 13 Jahre alt. Und den Motorwagen aus der Werkstatt von Karl Benz nehmen sie auch noch mit. Emil aus der 5b kennt die Geschichte.
3: Der hat ja den Motor erfunden, aber seine Frau ist mit dem Auto gefahren, mit dem ersten Auto. Sie hat sich heimlich ihr Auto geschnappt und ist dann irgendwie eine ganz lange Strecke zurückgelegt.
2: Los geht der Ausflug in der Stadt Mannheim, die liegt in Südwestdeutschland. Und dann fahren sie bis nach Pforzheim, das sind 106 Kilometer. Karl Benz hätte seiner Familie niemals erlaubt, so eine lange Strecke mit dem kleinen Motorwagen zu fahren. Viel zu unsicher und gefährlich. Bislang hat er den Wagen immer nur auf ganz kurzen Strecken getestet. Und dabei hat der Motor oft nicht richtig funktioniert oder ist einfach wieder ausgegangen. Dass Bertha und die Jungs an diesem Tag trotzdem losfahren, kann er nicht verhindern. Er schläft noch und das tief und fest. Wahrscheinlich träumt er dabei vom Autofahren. Als Karl 1844 auf die Welt kommt, das ist schon fast 200 Jahre her, hört sich der Straßenverkehr noch so an.
3: Da waren ganz viele Hufgeklapper zu hören, weil da gab es noch Pferdekutschen. Und wenn es so rauen Asphalt gab, ist man da auch so rübergeruckelt mit den Pferdekutschen.
2: Karl studiert später Technik und Maschinenbau an der Universität. Sein Traum, ein Wagen, der von einem Motor angetrieben wird. Ein bisschen wie eine Kutsche, nur eben ohne Pferd davor. Viele Leute machen sich lustig über Karl und seine Ideen. Aber er gibt nicht auf und er hat jemanden, der an ihn glaubt. Seine Frau Bertha unterstützt ihn so gut sie kann. Und so erfindet Karl eines Tages einen kleinen Motorwagen. Sieht gar nicht wie ein richtiges Auto aus, findet die 5B.
4: Also ich finde, es sieht so ein bisschen aus wie ein Dreirad, nur mit ziemlich großen Hinterrädern. Und es ist dann ein Boden und so ein Stuhl drauf.
5: Wirklich ein richtig dünner Boden. Der sieht fast nur so aus, als ob es so ein paar Holzplanken wären. Und man hat auch noch gar keine Karosserie oder irgendwas. Und dann sitzt man eben auf einem sehr hohen Stuhl mit einer Eisenstange, wo oben wahrscheinlich so eine Art Lenker dran ist.
4: Und hinten stehen ein paar Kisten drauf. Und das war es eigentlich schon. Ziemlich einfach gebaut, im Gegensatz, was man heutzutage so auf der Straße sieht.
2: Das, was aussieht wie ein paar Kisten, ist der ganze Motor. Karls Wagen fährt, weil der Motor Benzin verbrennt und dadurch die Räder ins Rollen bringt. Die Leute halten Karl für verrückt.
6: Sie hatten Angst, weil das erstmal sehr ungewohnt war, dass es auf einmal auch so laut ist.
7: Man wusste nicht, dass irgendwann mal die Welt so wird wie jetzt. Und deswegen hat das die Menschen so Angst.

0: gemacht, weil plötzlich stand aus dem Nichts quasi ein Auto da. Keiner wusste, dass das überhaupt möglich wäre.
1: Und wer weiß, was aus Karls Motorwagen geworden wäre, wenn Bertha nicht eines Tages einfach damit losgefahren und am Ende vor allem auch gut angekommen wäre.
0: Weil das war ja schon riskant. Man wusste nicht, was dieses Auto kann. Vielleicht explodiert's ja auch. Also ich fand's natürlich gut, weil sie sich getraut hat und es hat auch viel bewirkt.
1: Nach Berthas Rückkehr ist klar, Karls Motorwagen ist für längere Strecken geeignet. Plötzlich sind alle von der Erfindung begeistert.
2: Und wenn wir es nicht gemacht hätten, würde es wahrscheinlich das Auto jetzt nicht so weiterentwickelt geben.
1: Ihr ganzes restliches Leben haben Karl und Bertha Benz neue Ideen für Autos gehabt. Sie entwickeln das erste Auto auf 4 Rädern und später sogar den ersten Benzin-Omnibus der Welt.
3: Läuft bei denen. Fährt bei denen.

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1: Kaum ein Gemüse ist so berühmt, dass wenn es Saison hat, dass alle darüber reden. Ich rede vom Spargel. In den Supermärkten gibt es Spargel, auf dem Wochenmarkt gibt es Spargel, auf Bauernhöfen gibt es Spargel und die öffnen dann ihre Tore oder haben so Verkaufsstände. Überall gibt es Spargel, Spargel, Spargel. Und ratet mal, was es heute im Maustisch gibt. Genau, Pommes. Nein, Quatsch, Spargel natürlich. Unser Mauskoch Christian ist dafür hier. Christian, ich grüße dich. Korrigier mich gerne, wenn ich falsch dabei liege, aber ich habe das Gefühl, Spargel, das ist bei Kindern nicht so beliebt wie bei Erwachsenen, oder?
2: Ja, das ist echt irgendwie ein Phänomen, ne? Die Erwachsenen gehen voll ab, lieben Spargel und können in der Saison gar nicht genug davon bekommen. Mhm. Und Kinder sind nicht so die Fans immer von Spargel. Und ich kann das absolut verstehen, weil Spargel ist erstmal komisch, muss man zugeben. Spargel riecht irgendwie anders, Spargel schmeckt oft auch leicht bitter. Spargel fühlt sich auch im Mund manchmal komisch an, manchmal ist er nämlich so matschig. Also ich kann verstehen, dass ihn einige nicht mögen, aber wir werden das heute ändern. Wir machen uns auf die Suche nach einem Spargelrezept, das auch Kindern schmeckt.
1: Hui, da bin ich wirklich gespannt, ob wir das hinkriegen. Lass uns mal vom Anfang an klären, was Spargel überhaupt ist. Ich glaube, jeder von uns weiß, das gibt den weißen und es gibt den grünen Spargel.
2: Ja, aber jetzt sage ich dir was. Weißer und grüner Spargel, das ist die gleiche Pflanze.
1: Nein.
2: Ja, man könnte ja meinen, ne, das sind verschiedene Spargelzüchtungen oder so. Ne?
1: Ja, hätte ich jetzt gedacht.
2: Nein, das hat nur damit zu tun, wie sie wachsen. Also, kleine Quizfrage an dich, wenn du bereit bist.
1: Ja.
2: Schau mal, ich habe hier, warte mal, weißen und grünen Spargel dabei.
1: Ja.
2: Hier, nimm mal die weiße Spargelstange.
1: Nimm ich gerne in die Hand.
2: Und die grüne. Und jetzt sage ich dir was. Die eine wächst unter der Erde und die andere wächst über der Erde. Jetzt bist du dran.
1: Okay,
2: was vermutest du?
1: Also, die eine, die weiße ist, die ist ja ganz blass und als hätte die gar kein Sonnenlicht abbekommen.
2: Ja, klar.
1: Also ich habe das Gefühl,
2: ja, gute Spur, ne?
1: Die weiße ist es, die unter der Erde wächst und die grüne wiederum, die sieht so saftig aus und so frisch. Das
2: Applaus
1: muss doch über der Erde sein.
2: Genau so ist es.
1: Hey, also, danke.
2: Spargel fängt erstmal unter der Erde an zu wachsen. Wenn ihr mal an einem Spargelfeld vorbeifahrt, dann könnt ihr das super einfach erkennen. Das sind so aufgeschüttete Haufen, ne, die in Bahnen nebeneinander auf dem Feld verlaufen. Da in den Haufen, da wächst der Spargel vor sich hin. Und solange er dann noch unter diesen Erdhaufen wächst, bleibt er weiß. Mhm. Und wenn man ihn dann erntet, hat man weißen Spargel, klar. Man kann ihn aber auch über die Erde wachsen lassen und dann wird er grün.
1: Durch die Sonne, das Sonnenlicht.
2: Ganz genau. Hey, du bist voll schlau.
1: Ach, hör doch auf.
2: Durch das Sonnenlicht kriegt er ordentlich Farbe, wie wir im Urlaub auch, ne, wenn wir am Strand sind. Ne? Und durch das Sonnenlicht wird er auch milder, also schmeckt nicht so streng wie der weiße. Und guck mal, ich habe für deine richtige Antwort, du darfst jetzt diese grüne Spargelstange als Preis bekommen. Kannst du essen und dir dabei auf die Schulter klopfen.
1: Ein Spargelstangenpreis? Das ist der beste Preis, den ich hier bekommen habe. Okay, also ich kann den einfach wirklich essen, also muss ich den nicht kochen.
2: Musst du nicht kochen, das ist das Tolle am grünen Spargel, das ist super praktisch. Weißen Spargel muss man schälen, der hat eine Schale, die muss ab, sonst wird er gar nicht schmecken. Aber bei grünem Spargel gibt es diese Schutzschale nicht mehr. Den kann man einfach einmal waschen, das ist wichtig, und dann kann man den einfach wegsnacken. Probier den einfach mal, beiß mal rein.
1: Einfach mal reinbeißen, wo, vorne oder hinten?
2: Wo du magst.
1: Okay.
2: Das ist da egal.
1: Ich hab vorne abgebissen.
2: Schön, ne? Gute Ecke.
1: Gut funktioniert,
2: gute Wahl.
1: Ja.
2: Ja, viele mögen den grünen Spargel, weil er einfach so zu handeln ist, so einfach, ne? Und er hat auch einen Vorteil, der schmeckt viel milder als der weiße Spargel. Hat auch wieder mit dem Sonnenlicht zu tun. Die Sonne pumpt da ordentlich Energie rein und die verwandelt sich in der Pflanze zu Zucker. Deshalb schmeckt er jetzt auch süßer als der weiße Spargel, der unter der Erde wächst. Der kriegt ja auch kein Sonnenlicht ab und deshalb ist er dann am Ende so leicht bitter.
1: Aber wie kann ich den jetzt essen? Außer so roh, also kann ich ihn auch kochen.
2: War schon mal lecker, ne? Aber roh snacken ist schon mal eine gute Idee. Man kann das aber auch ganz gut machen vorm Fernseher, meinetwegen. Und guck mal, ich habe hier was dabei in einem Gläschen.
1: Was für dich? Oh, zeig mal.
2: Was zum Dippen.
1: Oh, ist das Mayo?
2: Ja. Da kannst du jetzt tatsächlich den Spargel so reinstippen.
1: Mach ich mal.
2: Das schmeckt schon ganz anders. Pass mal auf. Da sind auch schon ein bisschen Kräuter drin, das ist Kräutermayo.
1: Oh, gefällt mir gut, das ist eine schöne Kombination aus den beiden.
2: Ja, also grüner Spargel ist toll, das schmeckt auch super, wenn man den klein schneidet und mit Nudeln isst. Also Nudeln kochen, dann Butter dazu und den grünen Spargel so drüber. Das ist ein super einfaches und super leckeres Gericht. Das könnt ihr zu Hause mit den Eltern auch zusammen sehr, sehr schnell machen.
1: Christian, Ich will wirklich noch mehr. Ja. Wollen wir uns gleich an den weißen Spargel wagen?
2: Ja,
1: den
2: ja, stimmt,
1: du da
2: der
1: auch
2: fehlt
1: hast.
2: Ja noch. Ja.
1: Also du hast ja gesagt, der ist so ein bisschen bitterer. Mhm. Wie kann es dann gehen, dass den Kinder dann mögen? Kannst du uns da Hoffnung machen irgendwie?
2: Ja, kann ich. Wir probieren gleich mal was aus.
1: Okay, ausprobieren finden wir immer richtig gut hier beim Maustisch. Danke Christian, danke für den Spargelpreis. Und gleich gibt's weißen Spargel, der wirklich allen schmecken wird. Ich bin gespannt.
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0: Es ist Spargelzeit, nicht nur auf den Märkten und auch nicht nur auf den Bauernhöfen und auch nicht nur im Supermarkt, sondern auch bei uns, hier bei Maus Live.
1: Yay! Ayo.
0: Mauskoch Christian ist hier und unser erster Rezepttipp ist schon durch. Wir waren bei grünem Spargel, den man entweder roh snacken kann mit einer Soße zum Dippen, die einem schmeckt, zum Beispiel Mayo. Oder du hast auch erzählt, ihr könnt auch grünen Spargel klein schneiden und dann kommt der auf Nudeln mit Butter. Ich finde, das hört sich alles richtig lecker schmatzufatzig an. Aber jetzt, Christian, wollen wir es wagen?
1: Ja, der weiße Spargel.
0: Ja. Na,
1: wir haben schon geklärt, dass der grüne Spargel milder und süßlicher ist, durch mehr Sonnenlicht, das er abkriegt im Vergleich zum weißen Spargel. Der schmeckt so ein bisschen bitterer, der weiße. Aber das heißt nicht, dass Kinder jetzt keinen weißen Spargel mögen. Nie, never, ever. Es gibt schon so ein paar Tricks, die ihn milder machen können. Und es gibt ein wunderbares Rezept, das bestimmt alle mögen. Es ist ein Rezept von meiner Mutter.
0: Wow, ein Rezept von der echten Mauskoch-Mama.
1: Oh ja.
0: Was gibt's?
1: Eins meiner Lieblingsessen, nämlich Spargel mit Pfannkuchen, gab's bei mir zu Hause ganz oft in der Spargelsaison. Selbst für Kinder, die noch ein bisschen, ich würde mal sagen, Berührungsängste jetzt mit dem Spargel haben. Dieser Pfannkuchen rettet am Ende sowieso alles. Ne? Also wenn wir gleich den Spargel in den Pfannkuchen einwickeln, diese Geschmacksexplosion, das ist großartig.
0: Oh, was müssen wir tun für diese Geschmacksexplosion?
1: Erstmal ein bisschen Fleißarbeit machen. Mhm. Das kannst du jetzt gleich übernehmen. Das ist das, was ich vorhin schon erwähnt hatte. Weißer Spargel muss geschält werden. Der wächst ja unter der Erde und weil er da schon ganz schön rau umschlossen ist, muss man sagen, muss er sich ja irgendwie schützen und deshalb entwickelt der so eine Schale. Ich kann dir zeigen, lass uns den mal zusammen schälen. Das können wir einfach hier mit so einem Sparschäler machen für Gemüse.
0: Okay.
1: Ah, du machst das schon ganz gut, ne? Sieht aus wie so ein Y und hat eine Klinge vorne.
0: Ja, weiße Schale, harter Kern, sag ich da.
1: Ja, genau.
0: Da kommt also, schon.
1: Und da kommt so diese Haut ab. Ne? Beim Kauen würde das nämlich überhaupt keinen Spaß machen. Die ist richtig zäh. Deshalb unbedingt schälen. Und danach für unser Gericht müssen wir den Spargel nur noch kochen.
0: Okay, und muss man weißen Spargel wirklich immer kochen?
1: Nee, also wenn er geschält ist, hast du ja jetzt gerade gemacht, dann kann man ihn auch roh essen. Willst du mal probieren, dann siehst du direkt, ob du auch gut geschält hast. Wenn da nichts Zähes dabei ist, ist es einigermaßen lecker.
0: Okay, ich probiere mal. Ich hoffe, ich habe gut geschält, aber ich glaube, das geht gut.
1: Oh! Aber man hört, ne, dass es voll knackig ist.
0: Knackig.
1: Aber geht, ne?
0: Ja, also ich glaube, ich habe nicht perfekt geschält. Also es ist so ein bitterer Nachgeschmack.
1: Ja.
0: Aber der stört mich gar nicht, weil das, was da davor ist, das gefällt mir gut.
1: Und warte mal, guck mal, ich habe hier zum Vergleich, habe ich auch gekochten Spargel dabei, weißen. Und wir können mal was machen. Hier diesen weißen, nimm den mal. Diese eine Stange ist wunderschön
0: ganz lappig,
1: gekocht.
0: Ja. Aber auch.
1: Genau, der wird dann weicher auf jeden Fall. Und wir fangen mal an, den Spargel von unten zu essen. Also von der dicken Seite.
0: Okay.
1: Schneid dir mal von der unteren Stelle was ab. Ja. Oder du kannst auch beißen.
0: Ich schneid mal hier.
1: Ja, also da, wo es dicker ist, die untere Stelle.
0: Ja.
1: Und dann hast du jetzt auch direkt einen Vergleich zum ungekochten Spargel.
0: Und direkt reinbeißen?
1: Ja, einfach? Kannst du einfach essen, ja.
0: Oh.
1: Das ist?
0: Ja. Gefällt mir gut.
1: Weicher,
0: weich,
1: ne?
0: Das zergeht auf der Zunge.
1: Genau. Und jetzt haben wir den unteren, den dicken Teil gegessen. Jetzt beiß mal vom oberen Teil ab. Da brauchst du was gar nicht zu schneiden.
0: Okay, mache ich.
1: Das ist die Spargelspitze.
0: Ganz zart.
1: Mega, ne? Mega weich. Und deswegen sind die Spargelspitzen auch ultra beliebt. Also die wollen immer alle am liebsten essen, weil die so super zart sind.
0: Kann ich total verstehen. Aber ich finde den gar nicht mehr bitter. Also, was hast du da
1: beim
0: gemacht?
1: Beim Gekochten jetzt nicht, ne? Ja, es gibt Tricks, wie man das Bittere aus dem Spargel rauskriegt. Manche sagen, den kann man vorher in Milch einlegen. Das zieht dann so die Bitterstoffe raus.
0: Ach, was
1: ich gerne mache, ist so ein Löffelchen Zucker ins Kochwasser reingeben. Das macht das auch noch mal milder. Also wer den weißen Spargel bitter findet, der kann mit diesen Tricks dann gegenarbeiten.
0: Ach, das klingt sehr gut, aber du redest hier die ganze Zeit von Spargel und wie der weniger bitter sein kann. Aber du hast doch Pfannkuchen versprochen.
1: Ja,
0: wo bleiben
1: stimmt,
0: die?
1: Ja. Also ich habe natürlich Pfannkuchen dabei, eben noch vor der Sendung schnell gebacken, dass wir hier im Studio irgendwie keinen Feueralarm auslösen. Also nimm dir mal hier den Pfannkuchen. Er ist auf dem Teller drauf. Und warte, ich gebe dir jetzt, gib nochmal her, ich gebe dir noch eine Kelle Soße drauf.
0: Oh,
1: zack.
0: Danke.
1: Das ist sehr, sehr lecker. Das ist so eine, siehst du, wie findest du die Soße?
0: So ein bisschen gelblich. Die sieht ein bisschen aus wie so Bastelkleber. Aber das ist es hoffentlich.
1: Ja, so sämig dick, ne? Das ist eine echte Hollandaise.
0: Oh.
1: Das ist die berühmteste Soße zu Spargel. Aus Eigelb und Butter ist die. Mit einem Spritzer Zitronensaft. Aber mit dem Spargel und mit dem Pfannkuchen kann man auch jegliche Lieblingssoße nehmen. Ne? Mit Sahne geht das zum Beispiel auch. Oder mit Schmand. Ich habe schon Leute gesehen, die Spargel mit Tomatensoße essen. Geht auch. Also Spargel mit Pfannkuchen ist, was du draus machst. Und ich habe jetzt eben eine klassische Hollandaise genommen. Die kommt auf die Pfannkuchen drauf. Und jetzt nimm dir mal so zwei gekochte Spargel.
0: Okay.
1: Leg das schön auf den Pfannkuchen drauf.
0: Ja.
1: Das ist jetzt essbar.
0: Jetzt muss ich es aber noch rollen, oder?
1: Ja, jetzt.
0: Pfannkuchen,
1: das ist der Geheimtipp, finde ich. Wenn du das so wie ein Wrap machst, dann kannst du das irgendwie wie so ein Wrap beim Mexikaner oder einem Burger essen, ne? Einfach in die Hand
0: und
1: abbeißen.
0: Ich habe einfach in die Hälfte geklappt und in meine Faust genommen und jetzt beiß ich rein, ja?
1: Ja, zack. Beiß einfach.
0: Das ist die beste Kombination, die ich mir vorstellen kann.
1: Welche Ecke hast du genommen? Die dicke oder die dünne?
0: Rein.
1: Ja, du weißt gar nicht, ob du jetzt eine Spitze erwischt hast oder nicht. Ne? Hauptsache es schmeckt. Das ist doch was Feines. Ja, du kannst nicht mit dem reden.
0: Darf ich das überhaupt? Ist das höflich, wenn ich jetzt hier einfach mit meinem mampfigen Mund weiterspreche?
1: Das soll unbedingt so sein, weil es ist Maustisch.
0: Lecker. Also hat mir richtig gut gefallen. Also da kamen so viele Geschmäcker auf einmal zusammen. Also erst dieser Pfannkuchen und dann wird es plötzlich ganz spritzig, wenn dieser, wenn der Spargel so in meinem Mund aufgeht. Und dann zum Schluss noch die Hollandaise. Das fand ich ganz toll.
1: Spargel mit Pfannkuchen, das ist toll. Das freut mich auch, dass es dir schmeckt.
0: Dankeschön, Christian. Spargel mit Pfannkuchen, das war eine wunderbare, richtig, richtig leckere Kombination. Und ganz und gar nicht bitter. Dankeschön.
1: Sehr gern.

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1: Hi, hier ist Lia und Leni. Und wir wünschen uns das Lied Dicke Luft von Deine Freunde.
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2: Steine, Bilder, Kreuze, Denkmäler, Bäume, Blumen. All das benutzen wir, um uns zu erinnern. Also, um uns zu erinnern an Menschen, die gestorben sind. Liebe Leute, nur damit ihr Bescheid wisst, heute geht's im Checkpot um ein Thema, über das viele gar nicht so gern reden, das aber einfach zum Leben dazugehört und das uns alle irgendwie irgendwann betreffen wird. Herzlich willkommen zu einem ziemlich besonderen Checkpot. Heute geht es nämlich ums Sterben, also um das Abschiednehmen und um den Tod. Und deshalb ist die Folge heute auch ein bisschen länger als sonst. Wir nehmen uns nämlich richtig Zeit für das Thema.
3: Zugang Checkerbude genehmigt.
2: Ich bin zwar, wie immer natürlich, in der Checkerbude, aber heute kann ich euch ausnahmsweise nicht versprechen, dass wir wirklich alle Sachen mit dem Leben und dem Sterben und dem Tod bis zum letzten Fragezeichen für euch beantworten können. Ich meine, es ist ja noch niemand von den Toten zurückgekommen, um dann zu erzählen, wie es ist, wenn man tot ist. Ich finde es aber super wichtig, über Dinge zu sprechen, die sich vielleicht ein bisschen beängstigend oder auch mal unbehaglich anfühlen. Ich habe zum Beispiel Angst davor, dass jemand aus meiner Familie oder von meinen guten Freundinnen und Freunden stirbt. Ich glaube aber gleichzeitig, das Beste ist es, wenn man Angst vor sowas hat, darüber zu reden und Fragen zu stellen. Ich glaube nämlich auch, dass wir vielleicht viel zu wenig über den Tod wissen. Und genau aus diesem Grund haben wir uns entschieden, einen Checkpot zu machen, in dem sich alles ums Sterben und den Tod dreht. Und natürlich habe ich, wie immer, einen Gast bei mir in der Checkerbude. Und das ist heute...
4: Der Adam.
2: Der Adam. Hallo, lieber Adam. Schön, dass du bei mir bist.
4: Ich freue mich.
2: Sag mal, wie ist es bei dir so? Findest du das Thema Tod oder Sterben gruselig? Findest du es schwierig, drüber zu reden?
4: Also, ich finde, es kommt auch ein bisschen darauf an, ob man schon mal was erlebt hat damit. Mhm. Und wenn man vor kurzem vielleicht irgendwie jemand gestorben ist aus dem Umfeld, ist es ein bisschen schwerer.
2: Ja.
4: Ich glaube, nach einer Zeit wird das leichter.
2: Wie ist es denn bei dir? Du bist 12 Jahre alt. Ist dir in deinem Leben das Thema Tod schon mal begegnet?
4: Ja, sogar schon 3-mal.
2: Echt?
4: Ja, also bei meinen beiden Großeltern und meinem kleinen Bruder.
2: Oh wow, das musst du erzählen, wenn du magst.
4: Ja, meine beiden Großeltern sind ungefähr vor 3 Jahren beide gestorben.
2: Mhm.
4: Und mein kleines Brüderchen, das habe ich nie wirklich erlebt, weil der ist bei seiner Geburt gestorben, kurz danach.
2: Also wirklich noch als Baby?
4: Ja, der ist 2 Jahre älter als ich.
2: Mhm.
4: Also ja, aber ich hätte ihn sehr gern nochmal gesehen.
2: Und hast du trotzdem das Gefühl, auch wenn du ihn nie getroffen hast und so, und du sagst ja auch mein Brüderchen, hast du trotzdem das Gefühl, das ist irgendwie wie ein echter Bruder, auch wenn er nicht da ist?
4: Klar. Also ich sage auch immer, wenn man mich nach Geschwistern fragt, erwähne ich ihn auch immer. Und
2: wirklich?
4: Ja, auf jeden Fall.
2: Das finde ich total schön, dass ihr irgendwie eine Familie seid, wo ein Familienmitglied, das du sogar nie kennengelernt hast, nicht mehr lebt, aber trotzdem Teil eurer Familie ist.
4: Ja, das finde ich auch sehr schön.
2: Also ich finde es ganz toll, dass du mir das gerade schon direkt so erzählst, wenn du so über deine Großeltern oder eben auch deinen kleinen Bruder nachdenkst, auch wenn du ihn vielleicht nie kennengelernt hast. Sind das Sachen, die dich dann traurig machen, wenn du drüber redest, oder wie geht's dir damit?
4: Also bei meinem kleinen Bruder schon, weil der war ungefähr gleichaltrig wie ich.
2: Mhm.
4: Und bei meinen Großeltern, also es wurde jetzt schon besser, aber ich bin schon noch traurig.
2: Ist aber auch irgendwie normal, oder? Dass man traurig wird, wenn man über jemanden spricht, der verstorben ist.
4: Auf jeden Fall.
2: Weißt du, bei mir ist es so, ich bin ja schon erwachsen und habe trotzdem erst vor kurzem das erste Mal in meinem Leben eine Person verloren, die ganz nah an mir dran war, meine Oma. Die ist vor ein paar Monaten erst gestorben. Und bis dahin hatte ich aber nie eine Berührung mit dem Tod in meinem Leben.
4: Das ist irgendwie schön und schlecht zugleich.
2: Ich habe mir ja auch schon drüber nachgedacht, ob das was Gutes ist, ob ich Glück habe oder ob das blöd ist, dass ich nicht schon als Kind mal irgendwie sowas erlebt habe. Aber dafür habe ich jetzt auf jeden Fall den Tod von meiner Oma ganz, ganz intensiv mitgekriegt. Und wie war es bei deiner Oma und Opa?
4: Also meine Oma und mein Opa waren schon sehr alt.
2: Mhm.
4: Aber ich werde trotzdem gern bei ihnen, weil mein Opa hatte einen Bauernhof. Und da habe ich auch ganz tolle Sachen gemacht. Meine Oma hat super gekocht.
2: Schön.
4: Das war immer das Beste.
2: Also meine Oma ist auch 94 geworden.
4: Boah.
2: 95 geworden. 95 Jahre alt. Und bei Omas und Opas hat man ja manchmal das Gefühl, die haben schon ihr Leben gelebt und die sind eben Omas und Opas und irgendwie ist es dann klar und normal, dass die sterben. Und trotzdem fragt man sich, warum muss das denn sein?
4: Ja, das frage ich mich auch. Und ich glaube, das ist auch schon eine Checkerfrage von mir.
2: Ach so, guck mal, dann verrat mir doch mal, was sind denn deine Checkerfragen, die du mitgebracht hast?
4: Die erste Frage ist, warum müssen wir sterben? Zweitens, wie kann man gut von Toten Abschied nehmen? Und meine dritte Frage, was passiert nach dem Tod?
2: Wow, super gute Fragen, Adam. Ich würde sagen, wir geben heute einfach unser Bestes und versuchen das zu checken.
4: Ja, auf jeden Fall.
2: Machen wir so. Oh, Jackie, bist du das?
5: Passend zum Thema Tod spiele ich euch aus meinem Musikarchiv, aus einem uralten Western, die Melodie, die oft ertönt,

0: Mensch mehr sterben, wäre unsere Welt viel zu voll.
1: Das stimmt natürlich auch wieder. Danke, Jackie. Aber trotzdem, es ist ja so, wenn ein Mensch stirbt, den man liebt, oder auch ein Tier, dann ist das erstmal unendlich traurig. Oder Adam, was löst das bei dir für ein Gefühl aus?
2: Also, es ist schon traurig, aber manchmal ist auch das Gefühl, oft sind es ja noch Menschen sehr alt, dass sie zum Beispiel vom Schmerz befreit sind, den sie halt vielleicht erlitten haben.
1: Weil sie krank sind oder so, ne?
2: Genau, und das finde ich dann sehr schön auch wieder.
1: Dann hat es was Tröstendes, weil man das Gefühl hat, da wird jemand erlöst.
2: Ja, denke ich auch.
1: Kannst du dich noch dran erinnern, wie es war, als bei dir Oma und Opa gestorben sind?
2: Also bei meinem Opa war es so, dass wir alle bei ihm waren, weil es war schon klar, dass er die Tage sterben würde. Und ich kam ungefähr 2 Minuten, nachdem er aufgehört hat zu atmen. Und dann hat er tatsächlich noch einen Atemzug gemacht und wir waren dann zu 17 ungefähr bei ihm.
1: Ah, wie toll.
2: Und er sah auch richtig fiellig aus, also ich glaube, es war schön auch für ihn.
1: Wow. Wie alt warst du da, Adam?
2: 9.
1: Und hast du auch das Gefühl, dass das ein Moment ist, den du den Rest deines Lebens nicht mehr vergessen wirst?
2: Ja, auf jeden Fall. Also ich weiß noch ganz genau, wie wir da standen.
1: Das klingt total schön, wenn du davon erzählst. Bei mir, bei meiner Oma war das jetzt auch so. Die war, wie gesagt, schon sehr alt und war auch krank. Und ich habe sie so gegen Ende ihres Lebens noch 2, 3, 4 Mal besucht. Ich war nicht dabei, als sie gestorben ist, aber ich habe schon mitbekommen, dass sie richtig mit dem Tod gerungen hat. Sie hat, das hat man gemerkt, als ich sie das letzte Mal besucht habe, richtig dagegen angekämpft. Und ich glaube, es war für sie auch echt eine Erlösung. Was ich auch irgendwie finde, ist was Tröstendes.
2: Ja.
1: Und ich habe sie dann auch noch, da war sie dann schon seit ein paar Tagen tot, da habe ich sie noch einmal danach getroffen. Da war sie in so einem Sarg aufgebahrt und war eben schon ein toter Mensch. Das war auch nochmal ein intensiver Moment, muss ich sagen.
2: War da der Sarg noch offen?
1: Der Sarg war offen, ja.
2: Das war bei mir auch so, aber das finde ich auch schön, dass man da noch sich verabschieden konnte und ihn nochmal sehen konnte oder sie.
1: Ja, finde ich auch. Aber es ist natürlich auch, ich weiß nicht, wie es dir geht, aber ich fand es auch irgendwie unwirklich. Also ich habe in dem Moment, als ich sie da gesehen habe, habe ich begriffen, sie ist wirklich gestorben.
2: Ja, also als erstes konnte ich das gar nicht so richtig wahrhaben. Schläft nur lange oder so.
1: Genau, ja.
2: Dann hat man es erst realisiert.
1: Genau. Und ich finde auch, ich weiß nicht, ob dir das auch so ging, aber man guckt irgendwie diesen toten Menschen an, den man so gut kennt, der Opa oder Oma ist, und hat die ganze Zeit das Gefühl, jetzt muss doch gleich der Brustkorb sich heben, da muss doch ein Atmer kommen, und es passiert einfach nicht.
2: Ja, das stimmt.
1: Aber ich meine, so ist es, ne? Wenn ein Mensch stirbt, dann hört eben der Körper auf zu arbeiten. Also die ganzen Organe versagen und schalten sich ab. Und so wie du auch gerade gesagt hast, viele sagen ja, dass der oder diejenige dann langsam einschläft. Und wenn man dann tot ist, dann schlägt natürlich das Herz nicht mehr, das Blut fließt nicht mehr durch den Körper, jemand wird ganz kalt. Das habe ich auch erlebt bei meiner Oma, als ich ihre Hand berührt habe. Das war eiskalt.
2: Also bei mir war es bei meinem Opa, wie ich seine Hand berührt habe, war noch relativ warm. Bei meiner Oma, die ich dann auch erst 2 Tage später gesehen habe, einen Tag, war es auch ganz kalt.
1: Aber gleichzeitig, finde ich, sah es irgendwie auch friedlich aus.
2: Auch meine Oma hatte schicke Kleider an, war gut frisiert und war ganz friedlich.
1: Ja.
2: Mein Opa, der sah auch total friedlich aus. Also ich fand es irgendwie, ich habe irgendwie gedacht, wenn sie die Kraft zum Lächeln noch hätten, würden sie es machen. Und der Gesichtsausdruck war auch irgendwie so friedlich und es geht mir eigentlich ganz gut.
1: Ja, also ich glaube, wenn Menschen friedlich sterben, dann ist der Tod oft schlimmer für die, die zurückbleiben oder schmerzhafter, sage ich mal, als für die, die gehen und die die Erde irgendwie verlassen.
2: Ja, glaube ich auch.
1: Ich habe das Gefühl, unsere erste Frage ist damit schon ganz gut beantwortet.
2: Da stimme ich dir zu.
1: Na dann, hau doch mal bitte auf den grünen Knopf. Der Tod gehört zum Leben. Alles, was lebt, muss einmal sterben. Aufgrund von Alter, Krankheit oder einem Unglück. Weißt du noch, was dich nach dem Tod deiner Großeltern irgendwie getröstet hat?
2: Also, ich fand es gut, vielleicht mal wieder in die Schule zu gehen oder mit Freunden zu treffen. Es hat mich ein bisschen abgelenkt und auch, dass sie jetzt erlöst sind quasi, dass sie keine Schmerzen mehr haben. Aber meiner Meinung nach sollte man nicht absolut verdrängen einfach, sondern auch mal drüber reden.
1: Ja, ja, das war bei mir, glaube ich, ein ganz wichtiges Thema. Ich habe mit meiner Familie natürlich drüber geredet, mit meinen Geschwistern. Wir wohnen alle sehr verteilt in Deutschland, deshalb konnten wir nur telefonieren und haben uns erst ein paar Tage nach ihrem Tod gesehen und dann natürlich auch viel umarmt und so weiter.
2: Ja.
1: Aber ich muss sagen, dass vor allem auch die Beerdigung dann nochmal irgendwie was sehr Tröstendes hatte. Da waren wir dann irgendwie die ganze Familie zusammen und konnten irgendwie miteinander sein. Das fand ich total schön. Weißt du noch, wie die Beerdigung bei deinen Großeltern war?
2: Also ich fand es sehr traurig, dass wieder alle geweint haben.

0: Und auch bei meinen Eltern, man sieht nicht oft, glaube ich, dass seine Eltern weinen. Und
1: ja, das stimmt.
0: Aber irgendwie fand ich es schön, dass man nochmal den Verstorbenen oder die Verstorbene sehen könnte, sich nochmal verabschieden könnte.
1: Und das hat dir Trost gegeben?
0: Ja.
1: Ja, das kann ich total verstehen.
0: Und danach sind wir auch nochmal essen gegangen und haben nochmal viel drüber gedatet. Das war auch nochmal gut.
1: Das war bei uns auch so. Wir sind danach auch miteinander essen gegangen und haben noch Geschichten erzählt und so. Und das ist, glaube ich, auch was, was ganz oft zu einer Beerdigung dazugehört, dass man danach dieses, manche nennen das Leichenschmaus, dass man danach so dieses festliche Essen nochmal hat und sich einfach nochmal den Rest des Tages oder so nach der Beisetzung an die Person erinnert, ne?
0: Und was auch noch schön war, dass meine Onkel den Sarg getragen haben.
1: Ah, das ist ja super. Würdest du dich das trauen?
0: Ja, also ich glaube, ich würde es machen, aber ich hatte halt Angst, dass ich irgendwas falsch mache, aber...
1: Ja, stelle ich mir auch spannend vor. Bei meiner Oma war es ein bisschen anders. Die wurde eingeäschert, deshalb gab es eine Urne. Und die Urne war ganz schön, finde ich, weil meine Oma hat den Wald total geliebt.
0: Ja.
1: Und die Urne ist ja so eine Kapsel, wo die Asche drin ist, und außenrum sah die Urne aus wie ein Stück von einer Birke. Und meine Oma hat Birken sehr gemocht.
0: Das war bestimmt schön.
1: Warte mal, jetzt höre ich da... Jackie, du hast dich gerade wieder ins Musikarchiv angedockt. Kann das sein?
2: Ja, denn was wären Trauerfeiern ohne Musik? In vielen Ländern der Welt sind Beerdigungen ein tanzendes und singendes Fest. Es gibt unzählige Bräuche und Rituale, wie man mit Gestorbenen umgeht. In Mexiko zum Beispiel gibt es den Día de los Muertos. Jedes Jahr wird der Tag der Toten gefeiert. Angeblich kommen an diesem Tag die Toten zurück. Viele Kinder und Erwachsene verkleiden sich als Skelette. Es gibt Gebäck und Süßigkeiten in Totenkopfform. Verwandte und Freunde treffen sich an den Gräbern der Toten, schmücken sie mit Blumen, bringen ihnen Geschenke mit, tanzen und essen ihr Lieblingsessen. In Ghana, in Westafrika, sind die Särge der Verstorbenen was ganz Besonderes. Wenn es sich eine Familie leisten kann, kann sie einen Sarg in jeder möglichen Form anfertigen lassen. Ein Sarg kann wirklich alles sein. Ein Löwe, ein Auto oder eine Ananas. Je nachdem, was der Verstorbene gern mochte oder als Beruf hatte. Und in Jamaika findet nach dem Tod eine 9-tägige Totenwache statt. Freunde und Verwandte kommen zu Besuch und versorgen die Trauernden mit Speisen und Getränken. Die Menschen glauben nämlich, dass der Geist oder die Seele 9 Tage braucht, um den toten Körper zu verlassen.
1: Danke, Jackie. Ja, ganz viele Menschen glauben, dass es eben einen Körper gibt, so ein bisschen die Hülle und eine Seele. Und der Körper stirbt, aber die Seele lebt ja dann weiter. Ne, das kennst du wahrscheinlich auch, Adam, die Idee. Genau. Und viele glauben ja, dass die Seele dann zu Gott in den Himmel geht oder zumindest an einen schönen Ort, an dem zusammen mit anderen Toten dann für immer irgendwie weitergelebt wird. Das glauben zum Beispiel die Christen, die Juden und die Muslime. Oder es gibt den Glauben, dass die Seele als was anderes wieder zurückkommt auf die Erde.
0: Ja.
1: Das glauben die Buddhisten zum Beispiel. Und im Hinduismus müssen die Menschen im Leben möglichst viel Gutes tun, damit die Seele irgendwann nicht mehr wiedergeboren wird, sondern erlöst wird. Und ja, dann gibt es noch Leute, die glauben, dass die Seele vielleicht ein Stern am Himmel wird oder dass ein Verstorbener zu einer Art Schutzengel wird oder so, die verschiedensten Dinge, an die man irgendwie glauben kann.
0: Also ich habe zum Beispiel bei den alten Griechen, weiß ich ein bisschen was.
1: Mhm.
0: Die werden zum Beispiel, soweit ich weiß, habe ich mal gehört, mit einer Münze unter der Zunge begraben.
1: Mhm.
0: Damit bezahlen sie einen Fährmann, der sie dann in die Unterwelt bringt. Und dann wird entschieden, also es gibt 3 Abschnitte, wo sie hinkommen. Und wenn sie sehr viel Gutes getan haben, können sie auch wiedergeboren werden oder einfach in Frieden leben.
1: Das finde ich zum Beispiel auch eine total schöne Geschichte, dass der Glaube irgendwie, den die Menschen haben oder hatten, dafür sorgt, dass die Bestattung auf eine gewisse Art und Weise passiert. Zum Beispiel eben mit dieser Münze unter der Zunge.
0: Mhm.
1: Aber es ist ja auch so, dass auch in Deutschland die Art, wie Leute Abschied nehmen und Trauerfeiern veranstalten, ganz unterschiedlich sein kann. Ich weiß nicht, zum Beispiel bei deiner Oma und deinem Opa war die Beerdigung jeweils ähnlich?
0: Ja.
1: Weil es gibt ja trotzdem verschiedene Ideen davon, wie Menschen auch bestattet werden wollen.
0: Mhm.
1: Adam, hast du Lust, dass wir uns noch ein bisschen genauer mit dem Thema Trauerfeiern beschäftigen?
0: Ja, das würde mich interessieren.
1: Dann rufen wir doch jetzt mal Sarah an, Sarah Benz. Die ist Trauerbegleiterin und Bestatterin und tut alles dafür, dass die Hinterbliebenen einen ganz tollen Abschied haben von verstorbenen Menschen. Und was sie auch macht, das finde ich richtig cool, sie macht so kurze Filme zum Thema Tod und Sterben. Und weißt du, wie die Geschichten heißen, die sie da dreht?
0: Wie?
1: Sarggeschichten.
0: Das ist cool.
1: Ja. Und jetzt rufen wir die mal an. Die wohnt in Berlin. Hoffentlich geht sie ran.
3: Ja, hallo, hier ist Sarah.
1: Hallo Sarah, hier ist Tobi.
3: Hi Tobi, grüß dich.
1: Wie schön, dass ich dich erreiche. Hast du einen Moment für uns?
3: Ja, habe ich.
1: Super. Adam und ich, wir sprechen heute im Checkpot über den Tod, über das Sterben. Und wir fragen uns gerade, wie man sich möglichst schön von Verstorbenen verabschieden kann.
3: Also ich glaube, besonders schön wird es immer dann, wenn der Abschied zu der Person passt, die gestorben ist und auch zu denen, die sich verabschieden. Deshalb kann man gar nicht so sagen, das muss immer so sein oder das muss immer so sein.
1: Mhm.
3: Das ist oft schön, wenn Leute ihre eigenen Ideen mit einbringen können.
1: Hast du ein Beispiel? Hast du eine besonders schöne Bestattung im Kopf oder ein Abschied nehmen, das dich irgendwie geprägt hat oder begeistert hat?
3: Ja, ich habe einen Papa beerdigt. Der hat 4 Kinder und der war krank. Das heißt, das wusste man, dass der sterben wird. Und dann haben wir uns zusammengesetzt mit den Eltern und den Kindern, als der noch gelebt hat, und haben darüber geredet, was man denn so machen könnte.
1: Mhm.
3: Und dann hatten wir die Idee, dass die Kinder den Sarg bemalen könnten. Und das fanden die total toll. Und dann haben die sich überlegt, was sie denn da drauf malen könnten. Und das haben sie mit ihrem Papa besprochen.
1: Ach, krass.
3: Als er dann gestorben war, dann haben wir uns nochmal getroffen. Und dann lag der Papa im Sarg, in dem Unterteil. Und den Sargdeckel haben die bemalt.
1: Mhm.
3: Ganz schön, wie sie das vorher besprochen hatten. Also innen rein haben sie einen Himmel gemalt für ihn. Und außen haben sie einen Sonnenuntergang gemalt und dann noch ein paar Sachen, die er gerne mochte, eine Zeitung und ein Stück Kuchen. Immer wieder zu dem Papa hingegangen und haben ihn nochmal gestreichelt und angeguckt. Und dann sind sie wieder zurück zum Deckel und haben gemalt.
1: Mhm.
3: Und das war eine ganz, ganz schöne Zeit, nochmal nah sein zu können und das alles nochmal machen können. Und dann haben sie ihm ein paar kleine Geschenke mitgegeben. Und am Schluss haben wir dann den Deckel drauf gemacht und dann sind sie nach Hause gegangen.
1: Das klingt total schön. Aber natürlich klingt es dann trotzdem auch ganz traurig. Wie bringst denn du selbst dieses Abschiednehmen und die Trauer miteinander zusammen?
3: Na, das eine, es darf traurig sein und es kann trotzdem schön sein. Also die haben geweint und zwischendurch haben sie auch gelacht, weil sie auch eine gute Zeit miteinander hatten und dann gab es was zu trinken. Und hinterher haben die noch schön was gegessen. Und das ist ja auch bei so einer Beerdigung so. Wir sind dann also später, der Papa wurde verbrannt, es war eine Urnenbestattung, und dann sind wir mit auf den Friedhof gegangen und dann hatten die Kuchen mit und Tee und dann hatten sie sich überlegt, was sie sagen wollen, und dann standen wir am Grab und alle haben was gesagt und haben die auch geweint, weil das natürlich traurig war und die ihren Papa sehr lieb hatten.
1: Ja.
3: Und zwischendurch war das dann aber auch lustig, weil die hatten Hunde mit und die waren dann festgebunden und haben immer gebellt. Und dann konnte man zwischendurch lachen und dann wieder weinen. Und dann haben wir Musik gehört und dann haben die Urne selber in das Grab gesenkt und dann haben auch die Lieblingsschokolade vom Papa mit reingelegt. Und jeder durfte auch ein Stück essen. Und dann hatten sie das Lieblingsbier vom Papa dabei und haben auch ein bisschen was ins Grab geschüttet. Und dann haben die das selber zugemacht und haben die Erde da drauf gelegt. Und dann hatten die so eine Blume mitgenommen aus ihrem eigenen Garten und die haben sie dann da oben drauf gepflanzt.
1: Ah, schön.
3: Eine ganz, ganz schöne Beerdigung im Sommer.
1: Und sag mal, das sind jetzt ganz viele Sachen, die du erzählt hast, wo die Kinder die Beerdigung und den Abschied so mitgestalten konnten und auch den Papa nochmal gesehen haben, nachdem er schon gestorben war. Findest du sowas wichtig, dass man diesen Kontakt noch hat und irgendwie mitbestimmen kann, wie das abläuft?
3: Ja, ich finde das total wichtig. Also es kann total helfen, wenn man einen toten Menschen nochmal sehen kann, damit man dann versteht, dass dieser Mensch jetzt nicht mehr lebt. Damit man verstehen kann, was Totsein bedeutet.
1: Mhm.
3: Deshalb kann das total gut tun, nochmal zu sehen und vielleicht auch nochmal die Person zu streicheln und zu sehen, dass sie sich langsam verändert und dass es eben nicht mehr der lebendige Mensch ist, den man mal gekannt hat. Na, außerdem ist das ja auch was, wir begrüßen Babys, wenn sie auf die Welt kommen, indem wir sie besuchen, und wir können Sterbende auch verabschieden, indem wir sie nochmal besuchen und Tschüss sagen.
1: Ja, manchmal ist es ja so, dass die Trauer ganz schön lange anhalten kann, auch mal ein Jahr oder länger. Gibt es irgendwas, was du sagen würdest, wie man mit der Trauer umgeht?
3: Naja, die Trauer beschäftigt einen ja deshalb so lange, weil man ja auch die Person so lange noch lieb hat. Also das geht ja auch nicht weg und ist ja auch schön. Also, ne, dass die Liebe bleibt und dann ist man traurig, weil man die Person vermisst. Und Trauer, die kommt immer so in Wellen. Da geht es einem gerade gut und dann sieht man irgendwas oder liest was oder erinnert sich plötzlich und dann wird man wieder ganz traurig, weil die Person nicht mehr da ist und man die vermisst.
1: Mhm.
3: Und das hilft, wenn man das alles machen darf. Also, ne, manchmal ist es so, dass dann Leute sagen, so, jetzt ist aber vielleicht mal gut und jetzt muss man ja nicht mehr weinen. Und das ist in meiner Ansicht nicht hilfreich, sondern die Gefühle, die man hat, die soll man auch ausdrücken dürfen. Und wenn einem gerade mal nach Weinen ist, dann kann man weinen. Und dann darf man aber auch lachen. Es gibt dann manchmal auch Leute, die sagen, oh, jetzt lachen die, dabei ist doch hier gerade jemand gestorben. Aber das ist auch in Ordnung.
1: Ich finde auch, oder Adam und ich finden, glaube ich, beide, dass es total wichtig ist, dass wir heute hier im Checkpoint auch einfach mal über ein Thema reden, über das halt Leute so oft nicht sprechen oder es sogar vermeiden.
3: Ja, das finde ich total wichtig. Und darüber reden finde ich immer super.
1: Das hat uns beiden hier sehr geholfen. Dank dir.
3: Ja, sehr gerne.
1: Bis bald.
3: Tschüss.
1: Toll, oder? Wie Sarah über den Tod sprechen kann?
0: Ja, finde ich auch. Also bei uns ist es auch so, mein Vater ist Seelsorger und der kann auch sehr gut über dieses Thema reden.
1: Mhm.
0: Also manchmal erzählt er auch von Beerdigungen.
1: Ja, dann kriegst du wahrscheinlich extra nochmal was mit, ne?
0: Mhm.
1: Ich bewundere dich sowieso auch, wie du jetzt hier mit mir die ganze Zeit drüber sprichst und ich wünsche mir das für mich selbst irgendwie, dass ich in den nächsten Jahren schaffe, auch noch angstfreier und offener noch mit dem Thema umzugehen. So wie Sarah und du und dein Papa. Wie wär's denn mit einer kleinen Zusammenfassung dieser zweiten Checker-Frage?
0: Super Idee!
1: Wenn wir von einem geliebten Menschen Abschied nehmen müssen, ist es ganz wichtig, dass wir selbst mitbestimmen, wie wir es schön fänden. Denn dann kann der Abschied von Toten auch etwas richtig Schönes haben. Lieber Adam, was hältst du von so einer kleinen Erinnerungsfeier an unsere verstorbenen Großeltern?
0: Sehr viel.
1: Ja? Jackie, dann mach doch mal bitte so ein bisschen angemessene, schöne Musik.
2: Aber klar doch. Hier habt ihr schön hoffnungsvolle Musik für eure kleine Erinnerungsfeier.
1: Toll, vielen Dank. Das klingt doch super. Guck mal, ich habe ein paar Sachen mitgebracht, die mich an meine Oma erinnern, die vielleicht erstmal komisch wirken, aber ich habe eine Geschichte zu allem.
0: Okay.
1: Guck mal zum Beispiel hier in der Schüssel, was siehst
0: ja,
1: du da?
0: Ja, ein Apfel und ein bisschen Erde.
1: Genau. Das sind eigentlich zwei Erinnerungsstücke. Welches soll ich zuerst erzählen?
0: Den Apfel.
1: Den Apfel. Das ist ein Boskop-Apfel und die sind so sauer, dass man sie eigentlich gar nicht essen kann. Aber meine Oma hat die immer in den Backofen getan, hat Bratapfel draus gemacht mit Zimt und mit Nelken und so. Und ich weiß noch, dass ich den Geruch von Bratäpfeln, der dann bei ihr durch die Wohnung wehte, den werde ich für den Rest meines Lebens mit meiner Oma verbinden. Seit ich ein kleines Kind war, gab es bei ihr, vor allem zu Weihnachten, natürlich immer Bratapfel.
0: Das ist eine schöne Erinnerung.
1: Was hast du mitgebracht?
0: Hier habe ich zum Beispiel ein bisschen Saft.
1: Aha.
0: Das ist ein Apfelkirschsaft.
1: Aha.
0: Und der erinnert mich auch sehr an meinen Opa, weil den hat er immer getrunken.
1: Ah, ist ja super. Schenkst du mir auch ein halbes Glas ein?
0: Ja.
1: Danke. Apfelkirschsaft.
0: Das hat er total geliebt.
1: Ach, cool.
0: Da hat er immer ein paar Flaschen unten.
1: Ist ja cool. Und wenn du jetzt einen Schluck trinkst, dann passiert es wahrscheinlich automatisch, dass du irgendwie an ihn denken musst.
0: Ne? Ja.
1: Na dann, Prost.
0: Prost.
1: Oh, lecker.
0: Und noch was, was ist jetzt eigentlich mit der Erde?
1: Der Dreck in der Schale, meinst du?
0: Genau.
1: Meine Oma ist mit uns, wir sind immer mit ihr im Wald gewesen. Also sie hat den Wald geliebt und sie hat uns den Wald wirklich beigebracht. Ich habe von ihr gelernt, wie man Spuren liest und so weiter. Und sie hat also wirklich immer mit uns im Dreck gespielt und vor allem hat sie aber auch den Satz geprägt, Dreck reinigt den Magen. Ganz viele Eltern sagen ja zu ihren Kindern, nicht das in den Mund nehmen. Und meine Oma hat uns immer eher ermuntert, das irgendwie in den Mund zu nehmen, beziehungsweise hat zumindest gesagt, macht überhaupt nichts.
0: Mhm.
1: Ich glaube auch, dass das unser Immunsystem gestärkt hat. Wir werden nicht so oft krank, weil meine Oma immer mit uns im Staub gespielt hat.
0: Das ist schön.
1: Was hast du als nächstes?
0: Ich habe hier noch ein Poesiealbum. Mhm. Also da kriegt man zum Beispiel Nachrichten oder einen kleinen Text von einer Person.
1: Mhm.
0: Und er hat da einen Text geschrieben, den ich nie vergessen werde.
1: Oh wow.
0: Den kann ich mal vorlesen. Nie verlernen, so zu lachen, wie du jetzt lachst, froh und frei. Denn ein Leben ohne Lachen ist wie ein Frühling ohne Mai.
1: Oh wow, das ist ja schön.
0: Hm.
1: Und hast du diesen Satz immer irgendwie im Hinterkopf?
0: Also, es ist schon auch immer, wenn ich dieses Poesiealbum sehe.
1: Mhm.
0: Hast du noch was oder soll ich noch was?
1: Ich habe noch was, guck mal hier, was ich in der Hand habe. Das ist ein Blatt von einem Eichenbaum, von einer Eiche.
0: Hm, cool.
1: Und das erinnert mich daran, dass meine Oma und ich, als ich so 5 Jahre alt war, da haben wir mal so einfach so eine Eichel in die Erde gesteckt und da ist wirklich ein kleiner Baum draus geworden.
0: Echt?
1: In ihrem Garten. Und dann wurde der irgendwann so groß, dass er da in diesem kleinen Beet nicht mehr wachsen konnte. Und dann hat sie es ausgebuddelt und in ihrer Umgebung, in dem Wald, wo wir immer gespielt haben, eingepflanzt.
0: Das ist schön.
1: Und das ist halt jetzt fast 30 Jahre her. Das heißt, irgendwo wächst ein 30 Jahre alter Baum, eine Eiche, die meine Oma und ich gemeinsam gepflanzt haben.
0: Das ist eine schöne Erinnerung. Dann kann ich noch was zum Lieblingsessen sagen.
1: Ich bitte darum.
0: Von meinem Opa und meiner Oma beide.
1: Oh, du hast Kuchen mitgebracht.
0: Ja, die haben beide trockenen Kuchen geliebt.
1: Aber so richtig staubtrocken oder?
0: Nee, schon ein bisschen.
1: Darf ich ein Stück haben?
0: Ja, ich gebe es dir rüber.
1: Danke. Komm, dann essen wir so ein Stück von diesem übrigens sehr gut riechenden Marmorkuchen und denken an deine Großeltern.
0: Ja.
1: Und auch gar nicht, also er heißt zwar trockener Kuchen, aber er ist sehr lecker. Richtig feuchter, trockener Kuchen. Wie hießen die beiden denn eigentlich mit Vornamen?
0: Meine Oma hat Maria, mein Opa Sebastian.
1: Meine Oma hieß Greta, Anna Margareta, aber Greta genannt. Der ist sehr lecker übrigens.
0: Eine Erinnerung muss ich noch vorstellen.
1: Ich bitte darum.
0: Weil das ist eine Blume, ein Schneeglöckchen, die mein Opa aus seinem Garten ausgegraben hat und mir geschenkt hat. Die haben wir dann bei uns eingepflanzt und die vermehren sich jedes Jahr.
1: Ich mag unsere Erinnerungsfeier hier sehr gerne. Das macht mir großen Spaß. Jetzt haben wir so viel über die Verstorbenen gesprochen, was ich mich auch einfach oft frage, was dann nach dem Tod passiert.
0: Also ich glaube nicht so an den Himmel oder so. Ich glaube, dass sie in unseren Gedanken, Gefühlen vor allem weiter existieren. Und deswegen kann ich mich auch noch richtig gut an meine Großeltern erinnern.
1: Klar, weil die einfach in deinen Erinnerungen weiterleben. Ja gut, ich meine, das ist eine große Frage, ne, was nach dem Tod passiert. Und wahrscheinlich ist die wirklich unmöglich zu beantworten.
2: Nichts ist unmöglich. Alles ist möglich. Und da habt ihr auch schon die Antwort. Jeder Mensch bestimmt für sich selbst, an was er glauben will. Was glaubst du, ganz persönlich, passiert nach dem Tod? Werdet ihr eure Verwandten und Freunde, die schon gestorben sind, wieder treffen? Werdet ihr in ein Paradies kommen? Oder ist Todsein vielleicht einfach nur wie Schlafen? Oder wie nichts? Und was ist nichts? Oder wird es sich anfühlen, als ob ihr für immer Sommerferien hättet? Das entscheidet jede und jeder von euch ganz persönlich. Und ich bin natürlich eure ewige, unsterbliche Datenbank. Viele glauben übrigens, dass sich nach dem Tod niemand einsam fühlt, sondern dass es sich eher anfühlt wie eine angenehme Pause. Nichts tut mehr weh, keine Sorgen, alles ist friedlich. Man ruht sich einfach nur aus. Und währenddessen bleiben die Toten in den Erinnerungen der Lebenden lebendig.
1: Wie schön, Jackie, danke. Adam, was denkst denn du, so ganz, ganz persönlich?
0: Wie gesagt, ich denke, dass sie auch in unseren Gedanken weiter existieren. Ja, das ist eigentlich so mein Glaube dazu. Und deine?
1: Ich war mir ganz lange überhaupt nicht so richtig sicher. Ich habe jetzt auch nicht an den Himmel geglaubt, aber ich wusste es nicht genau. Und seit meine Oma tot ist, habe ich irgendwie so 2, 3, 4, 5 Momente erlebt, wo ich dachte, das kann jetzt nicht wahr sein. Wo ich das Gefühl hatte, die Natur sendet mir ein Zeichen, dass sie gerade da ist. Zum Beispiel bei ihrer Beerdigung gab es einen Moment ganz gegen Ende, wo eigentlich der Segen gesprochen wurde, bevor ihre Urne in die Erde kam, da wehte plötzlich ein richtig kräftiger Wind durch diese Bäume.
0: Boah.
1: Und ich habe so gedacht, das kann jetzt nicht wahr sein. Oder, das war vor der Beerdigung, bin ich so ein paar Wege lang gelaufen, wo ich sie früher immer getroffen habe. Es war ultra bewölkt, der Tag, außer einem einzelnen Sonnenschein, der wirklich durch diese Wolken geschienen ist. Und seitdem denke ich vielleicht, sie ist irgendwie so überall um uns rum, zumindest immer mal, wenn man an sie denkt, dann meldet sie sich so mit Zeichen in der Natur.
0: Bei meinem kleinen Bruder, also wie meine Eltern den Abschiedsbrief gelesen haben, kam auf einmal durch ein Fenster ein Sonnenstrahl und dann war es auch komplett bewölkt. Der hat auf sie geschienen und da...
1: Ja, Wahnsinn.
0: Das kann man nicht fassen.
1: Naja, also wissen tun wir das alles nicht, aber wir wissen ungefähr, was wir glauben. Und das ist ja auch schön. Hau doch nochmal auf den grünen Knopf. Wir wissen nicht, was nach dem Tod passiert, weil es uns die Toten nicht erzählen können. Aber wir können selbst bestimmen, an was wir glauben wollen.
2: Nach all dem Glauben ist es jetzt höchste Zeit für ein kleines Wissensquiz. Seid ihr bereit?
0: Ja. Yeah.
1: Na klar.
2: Das Wort Friedhof hat eigentlich nichts mit Frieden zu tun. Friedhof steht für einen umfriedeten Platz. Das heißt ein Ort, der mit Mauern und Toren versehen ist. Früher waren die Leute sehr abergläubisch und haben geglaubt, dass die Seelen, also die Geister der Verstorbenen, auf diesem umfriedeten, heiligen Boden bleiben müssen, damit sie nicht irgendwo herumspuken. Die tote und die lebendige Welt sollten voneinander getrennt sein. Was meint ihr beiden? Stimmt das?
0: Also ich bin mir echt nicht sicher, aber ich glaube, ich habe schon mal was davon gehört und ich glaube, das stimmt.
1: Ich glaube auch, dass es stimmt, weil es total Sinn ergibt. Also wir sagen beide ja.
2: Glückwunsch, es stimmt. Weiter geht's. Fische können ihre Augen nicht zumachen. Sie gucken ihr Leben lang, selbst wenn sie tot sind. Richtig oder falsch?
1: Also, Adam, du zögerst noch. Ich habe schon mal einen Fisch ausgenommen für den Frische-Fische-Fischen-Check. Und soweit ich mich erinnere und auch wenn ich so dran denke, wie Fische in so Fischtheken liegen, haben die meiner Meinung nach immer offene Augen.
0: Ja, habe ich auch gedacht, weil die haben ja auch keine...
1: Augenlider, ne?
0: Ja, genau.
1: Ich habe auch noch nie einen Fisch blinzeln sehen.
0: Ich auch nicht.
1: Die starren immer nur so und sagen blub. Insofern würde ich sagen, ja, es stimmt.
0: Ich auch.
2: Es ist tatsächlich richtig. Ob tot oder lebendig, Fische haben immer geöffnete Augen. Damit steht es 2-2. Und nun zu einer letzten Reise. Früher wurden Menschen auch in Booten bestattet. Das Boot wurde aufs Meer hinausgeschickt und verbrannt. Das Meer wurde sozusagen zum Grab. Was sagt ihr? Märchen oder Wahrheit?
0: Ich bin mir ziemlich sicher, dass das stimmt. Von Wikingern aus, glaube ich, dass sie das machen.
1: Ich habe sofort irgendwelche Szenen vor Augen, ob von Filmen oder von alten Bildern oder so. Und ich weiß auch, dass sowas Ähnliches irgendwie immer noch stattfindet. In Indien am Ganges, an dem großen heiligen Fluss, gibt es auch immer noch Verbrennungen, die direkt am Wasser stattfinden. Und dann werden die toten Körper, glaube ich, auch noch in den Fluss gegeben. Also insofern sagen wir, glaube ich, beide, ja, stimmt.
2: Richtig. Meerbestattungen gibt es ja auch heute noch. Allerdings wird dabei nicht mehr das ganze Boot verbrannt, sondern nur die fertige Asche im Meer verteilt. Zwischen euch ist Gleichstand. Ihr habt beide gewonnen. Dann würde ich sagen, ihr dürft euch zum Schluss je zwei Fragen stellen. Zwei sehr persönliche Fragen zum Thema Tod, die ihr vielleicht noch nie jemandem gestellt habt.
0: Du kannst anfangen.
1: Wenn du an deinen eigenen Tod denkst, der hoffentlich in ganz, ganz, ganz ferner Zukunft ist, klar.
0: Ja.
1: Aber was würdest du dir wünschen für die Menschen, die dich lieben und die zurückbleiben?
0: Ich würde auf jeden Fall mir wünschen, dass alle in Weiß kommen und dass fröhliche Musik abgespielt wird, weil das soll nicht so eine traurige Stimmung sein. Ich würde mir wünschen, dass ich fröhlich begraben würde.
1: Das finde ich voll den schönen Wunsch. Geht mir tatsächlich ganz genauso. Ich möchte auch, dass das irgendwie eher so eine Art Feier des Lebens wird, als irgendwie oje, oje, traurig. Ja.
0: Gut, dann. Welche Farbe hat der Tod für dich?
1: Welche Farbe? Puh, also wenn ich so drüber nachdenke, dann taucht natürlich trotzdem zuerst irgendwie schwarz auf, weil man das natürlich miteinander verbindet. Und der Tod hat natürlich auch irgendwie was, es geht halt irgendwas zu Ende, deshalb ist es irgendwie dunkel und schwarz. Gleichzeitig ist schwarz natürlich auch eine Farbe, die so ein bisschen Angst machen kann, weil man nicht weiß, was da ist. Ich mag so ein richtig dunkles, kräftiges Blau gerne, was in so ein Türkis übergeht, so ein Petrolblau.
0: Wenn man so ein bisschen drüber nachdenkt, sehe ich auch gute Seiten dran. Und deswegen auch nicht nur schwarz, sondern auch ein bisschen weiß.
1: Okay, meine zweite und letzte Frage an dich. Hast du Angst vor dem Tod?
0: Das kann ich echt nicht so gut sagen. Also ich denke schon, weil wenn man jetzt so im Angesicht vom Tod steht, weil man gleich weiß, was ich weiß, was passiert, dann glaube ich, hätte ich schon Angst, aber das kann ich nicht so gut beantworten.
1: Es ist ganz schwer, sich das überhaupt vorzustellen. Ne? Das ist vielleicht das, was einem Angst macht, dass man nicht so richtig, also es ist ein bisschen wie ans Universum denken. Man kann sich das gar nicht richtig vorstellen.
0: Ja. Und meine letzte Frage ist, wenn du an den Tod denkst, was kommen da so für Gefühle und Bilder hoch?
1: Oh, die ist ja groß und toll, die Frage. Natürlich kommt auf jeden Fall automatisch Traurigkeit, sowas Bedrückendes, so ein bisschen, weil es immer mit Verlust zu tun hat. Und jemanden zu verlieren ist immer schmerzhaft. Gleichzeitig aber auch irgendwie, wenn man es positiv auslegt, was Spannendes, weil man weiß nicht, wie es ist. Und es gibt diesen berühmten Satz, kenne ich vielleicht aus einem Piratenfilm oder sowas ähnliches, der lautet, der Tod ist das letzte große Abenteuer, das du noch erleben wirst oder so. Aber es ist halt ein Abenteuer, weil man weiß ja nicht, was passiert. Und das Gefühl spielt da irgendwie auch mit. Und bei dir?
0: Also es kommt bei mir schon Traurigkeit hoch, aber auch irgendwie ein bisschen Neugier. Ich will wissen, was danach so kommt.
1: Also, Adam, das hat mir riesengroßen Spaß mit dir gemacht.
0: Mir auch.
1: Wirklich ganz toll, mit dir über den Tod zu reden. Und damit sind wir leider auch schon wieder am Ende vom Checkpot. Liebe Leute, wenn ihr noch mehr zum Thema Sterben, Tod, Abschied nehmen wissen wollt, dann empfehle ich euch meinen Leben- und Sterben-Check. Im Fernsehen habe ich nämlich auch mal eine Sendung zum Thema Tod gemacht.
0: Kann ich auch empfehlen.
1: Das freut mich sehr. Und wirklich, Adam, dir vielen, vielen, vielen Dank, dass du so offen mit mir über dieses Thema gesprochen hast. Es war mir eine große Freude.
0: Mir auch. Danke, dass ich hier sein durfte.
1: So, wir essen jetzt noch weiter deinen trockenen Kuchen, würde ich sagen. Denken ein bisschen an unsere Großeltern. Und ihr, liebe Leute, macht's gut. Passt gut auf euch auf und bis zum nächsten Mal.
0: Ciao, ciao.
1: Tschüss. Also ich glaube, wenn deine Großeltern und meine Oma uns jetzt hier sitzen sehen könnten mit trockenem Kuchen und Apfel, aus dem man Bratapfel machen kann und so, dann würden die sich sehr freuen.
0: Ja, das denke ich auch.
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Das ist Holly Humberstone mit ihrem neuen Song To Love Somebody.

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1: Hallo, ich bin Grete, ich bin 9 Jahre alt und ich wünsche mir das Lied Ordentlich Durcheinander von Deine Freunde. Und ich grüße meine beste Freundin Emma und eine andere Freundin Lou und

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2: Hallo, ich bin Milo und ich wünsche mir das Lied Yellow Submarine. Und ich grüße damit das ganze Maus-Team, die Ente, den Elefanten und die Maus und den Hasen.

Was für eine Hälfte!

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1: Hallo, ich bin der Erik und ich bin 7 Jahre alt und ich würde gern Ich frag die Maus von Mark Forster hören und ich grüße meinen Bruder.

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1: Hallo, ich heiße Laurin, bin 7 Jahre alt. Ich komme von Meran und wünsche mir das Lied Cover Me in Sunshine von Pink.

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Hallo, ich bin Lilly und ich bin 6 Jahre und ich wünsche mir das Lied Opa Gammelstar. Ich grüße meine Mutter, meine Mama, meinen Opa und natürlich die Maus.

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2: Hallo, hier ist Sascha. Ich wünsche mir Die on the Fill von Sienna Spiro und grüße das gesamte Mausteam. Ich höre gerade.

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1: Hallo, ich bin die Ida. Ich bin 8 Jahre alt und ich wünsche mir das Lied Starke Mädchen.
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1: Hi, mein Name ist Janis und ich wünsche mir das Lied Green Green Grass und ich grüße meine Familie, meinen Hund und meinen Hamster.

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1: Hi, ich heiße Cecilia, ich bin 9 Jahre alt und ich wünsche mir das Lied Rockstar von Lisa. Ich grüße meine Freundin Lilia und meine Freundin Abigail in der Europäischen

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1: Hallo, ich bin der Jakob aus Paderborn und ich wünsche mir das Lied I Like to Move It, Move It. Und damit grüße ich die Ente, die Maus und den Elefanten.

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1: Hallo, ich bin Hendrik und wünsche mir das Lied Sahide Bitte Bäder von Sahide. Und ich möchte Christian Florea grüßen.

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1: Hallo, hier sind Johannes und Severin und wir wünschen uns das Lied Soda Pop. Und damit grüßen wir unsere Familie, unsere Freunde und alle auf der Welt. Tschüss.

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1: Hallo, ich heiße Peter, komme aus Neuwied und würde mir gern die Titelmelodie von Star Wars wünschen. Tschüss.

Wir sind Helene und Ferdinand. Wir sind 10 und 6 Jahre alt. Und wir wünschen uns das Lied Life is Life. Schöne Grüße an die ganze Welt und alle, die das jetzt hier hören. Tschüss.

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1: Sprachnachricht von Doro.
2: Was macht ihr lieber? In der Turnhalle Körbe werfen und Tore schießen oder im Klassenraum hocken und einen Englischtest schreiben? Aber wie wäre es, wenn ihr in der Turnhalle Englisch lernt? Ganz nebenbei, beim Spielen. Sowas gibt's tatsächlich. An manchen Schulen in Köln zum Beispiel, beim Projekt Sprachsport. Wenn die Lehrerin da Jump ruft, springen die Kinder ganz automatisch hoch und haben direkt gelernt, dass Jump springen heißt. Yeah, goal! Ach ja, und Spaß und Freude und Ehrgeiz sind beim Tore-Schießen natürlich auch dabei. Das hilft auch beim Wörterlernen. Übrigens gibt's den Sprachsport nicht nur auf Englisch. Schüler, die aus anderen Ländern kommen, lernen bei dem Projekt auch spielend leicht Deutsch.
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3: Hi. Hey ho, ich bin Max. Ich bin Max und vielleicht habt ihr es schon bemerkt, ich liebe es zu schwärmen. Das ist wirklich eine meiner absoluten Lieblingsbeschäftigungen. Wisst ihr, wer auch schwärmt? Manche Tiere. Die schwärmen aber nicht wie ich schwärme, die freuen sich nicht, die schwärmen in Schwärmen. War das jetzt eine unnötig komplizierte Herleitung? Ja, ich glaube schon. Egal, Schwarm drüber. Tom erklärt das Ganze eh viel besser.
4: Ich heiße Tom, bin 9 Jahre alt und ich möchte euch ein Buch vorstellen. Das heißt Schwarmzauber. Magische Choreografien der Natur. Geschrieben und gemalt von Nuria Solsona. Eine Choreografie ist sowas wie ein Tanz, aber diesmal geht es um Tiere und nicht um Menschen. An dem Buch fällt es sofort aus, dass es sehr hoch ist und schmal. Und wenn man es aufklappt, dann sind nochmal so Seiten, die kann man auch noch aufklappen. Und wenn man es aufgeklappt hat, ist es dann fast so groß wie ein Poster. Das ist keine Geschichte, aber halt, da kann man sowas lernen und das ist ein Wissensbuch. Im Buch geht es darum, wie Tiere zusammen laufen oder schwimmen. Und es gibt 6 verschiedene Tierarten. Zum Beispiel gibt es Pinguine oder Sardinen. Am besten haben mir die Pinguine gefallen und dann erzähle ich euch jetzt mehr davon. Wenn man sich das Kapitel über die Pinguine anschaut, sieht man erstmal eine Doppelseite. Darauf ist die Antarktis und die Pinguine laufen im Gänsemarsch zum Meer und springen dann da rein. Das Besondere ist, dass es über die ganze Seite geht und es gibt nur wenig Text. Jetzt kann man diese Doppelseite wieder aufklappen und hat noch eine größere Seite. Auf der doppelten Seite sind so kleine Textblöcke mit Zahlen. Dadurch weiß man, in welcher Reihenfolge man die kleinen Textblöcke lesen muss. Ich lese jetzt euch mal eins vor. Frostschutz für das Ei. Kaiserpinguine verhalten sich völlig anders als die meisten anderen Tiere. Während die nämlich vor der Kälte in wärmer Gegenden fliehen, legen die Kaiserpinguine über 100 Kilometer über das Eis der Antarktis zurück, um eine äußerst schwierige Aufgabe zu erledigen. Wenn das Pinguinweibchen nach der Paarungszeit das Ei gelegt hat, wandert es zurück zum Meer und geht auf Nahrungssuche. Derweil warten die Pinguinmännchen und brüten das Ei über 60 Tage lang aus. Dabei müssen sie ihre eigenen Körpertemperatur und die des Eis auf 39 Grad halten und es vor Frost, eisigen Wind und den Außentemperaturen von minus 40 Grad schützen. In dem Buch geht es ja um besondere Choreografien. Das sind Bewegungsmuster und die Pinguine sind Hunderte davon und die drängen sich aneinander und der Äußere schiebt die dann Inneren nach Außen, dass jeder warm bleibt und sie wechseln sich immer ab. Sie machen das von alleine. Neben den Pinguinen gibt es noch Gänse, Stare, Bienen, Sardinen und Ameisen. In dem Buch werden wichtige Fragen über die Tiere beantwortet, wie die Tiere sich verhalten und wie die miteinander sprechen. Bei den Bienen machen die so einen Schwänzeltanz und bei den Ameisen legen die eine Duftspur und damit wissen die anderen Ameisen, wo das Futter ist. In dem Buch kann man was lernen und es ist auch spannend und es ist wenig Text und mit den Bildern kann man auch was verstehen. In dem Buch gibt es noch ein Glossar. Ein Glossar erklärt schwierige Wörter. Ich habe aus dem Buch gelernt, dass eine Biene einen Tanz macht und damit wissen die anderen, wo eine Futterquelle ist. Und sie können mit ihrem Tanz erklären, wie weit die weg ist. Ich würde das Buch Kindern empfehlen, die gerne Tiere mögen und sich für die Natur interessieren.
3: Das Buch, das euch Tom vorgestellt hat, das heißt Schwarmzauber, magische Choreografien der Natur. Das ist von Nuria Solsona und ist ab 6 Jahren und kostet 24 €.
5: Hi.

0: Leute, wenn ihr jetzt eure Küche betreten würdet, was ist dann das Erste, was ihr seht? Vielleicht ein Kühlschrank oder ein Herd oder Essen oder irgendein super special Küchengerät, auf das euer Papa unnötig stolz ist. Aber wisst ihr, was Mausreporter Matti sieht, wenn er in seine Küche geht? Ein Konzertsaal. Warum? Na, kommt mal mit in die Küche von Matti.
1: Ah, heiß. Mein Nudelwasser kocht. Der Dampf ist super heiß. Da muss man so krass aufpassen. Ah, aber nichts passiert. Salz muss noch rein. Und Nudeln. Ein Timer brauche ich nicht. Ich bin Nudelprofi. Ich spüre, wann meine Nudeln fertig sind. Ah, hier ist eine daneben gefallen. Penne heißt die Sorte. Wie so ein Röhrchen sieht die aus. Krass eigentlich, wie anders trockene Nudeln sind im Vergleich zu den gekochten. Erst ultra hart und nach dem Kochen super weich. Nudelmagie. Also, mit den Fingern kann ich die ungekochte Nudel nicht zerdrücken, so hart ist die. Aber wenn ich reinpuste, das klingt cool, so ein richtig hoher, pfeifender Ton. Eigentlich wie eine Panflöte. Da hat man nämlich mehrere Röhrchen nebeneinander, über die man so schräg drüber pustet. Je kürzer das Röhrchen ist, desto höher der Ton. Ich müsste aber doch auch... Ja, wenn ich das Ende etwas zuhalte, verändert sich der Ton auch. Yeah, eigentlich doch eine kleine Melodie. Ich hab eine Idee. Ich mach einen Nudelsong. Musik ohne Instrumente, nur mit Nudeln. Los geht die Nudelgeräuschejagd. Mikrofon an. Aufnahme läuft. Zuerst meine Penne-Panflöte. Okay, weiter. Ich habe hier so kleine Buchstabennudeln in einer Pappschachtel. Die mache ich immer in meine Suppe. Das müsste

Das ist das Problem. Wie soll das gehen? Ah, ich hab was. Wenn ich mit meiner Faust hier auf die Nudelpackung hau, dann klingt das schön fett und tief. Oh nein, scheiße. Jetzt ist die Packung geplatzt und meine ganze Küche ist voller... Aber hey, voll gut. Das Mikrofon läuft ja noch. Das benutze ich natürlich auch als Spezial.

Ey, die muss ich auf jeden Fall benutzen. Spaghetti. Aber aus so einer Spaghetti kommt ja mal wirklich kein Ton raus. Es sei denn, ich breche... Wow, das klingt krass. Alle auf einmal durchgebrochen. Ich bin Spaghetti Superman. Ja, und essen kann ich die natürlich auch in kurzen Stücken. Jetzt nehme ich dazu noch das blubbernde Nudelwasser auf.

0: jetzt mal mit in eine Zeit, in der es eigentlich nur ein einziges Auto gab. Ein einziges Auto und eine mutige Frau.
1: Sind zur Großmutter gefahren. So, und wenn Papa aufwacht und den Zettel findet, sind wir schon stundenlang unterwegs.
2: Im Sommer 1888, also vor ungefähr 150 Jahren, schleicht sich Bertha Benz früh morgens aus dem Haus, zusammen mit ihren Söhnen Eugen 15 und Richard 13 Jahre alt. Und den Motorwagen aus der Werkstatt von Karl Benz nehmen sie auch noch mit. Emil aus der 5b kennt die Geschichte.
3: Der hat ja den Motor erfunden, aber seine Frau ist mit dem Auto gefahren, mit dem ersten Auto. Sie hat sich heimlich ihr Auto geschnappt und ist dann irgendwie eine ganz lange Strecke zurückgelegt.
2: Los geht der Ausflug in der Stadt Mannheim, die liegt in Südwestdeutschland. Und dann fahren sie bis nach Pforzheim, das sind 106 Kilometer. Karl Benz hätte seiner Familie niemals erlaubt, so eine lange Strecke mit dem kleinen Motorwagen zu fahren. Viel zu unsicher und gefährlich. Bislang hat er den Wagen immer nur auf ganz kurzen Strecken getestet und dabei hat der Motor oft nicht richtig funktioniert oder ist einfach wieder ausgegangen. Dass Bertha und die Jungs an diesem Tag trotzdem losfahren, kann er nicht verhindern. Er schläft noch und das tief und fest. Wahrscheinlich träumt er dabei vom Autofahren. Als Karl 1844 auf die Welt kommt, das ist schon fast 200 Jahre her, hört sich der Straßenverkehr noch so an.
3: Da waren ganz viele Hufgeklapper zu hören, weil da gab es noch Pferdekutschen und wenn es so rauen Asphalt gab, ist man da auch so rübergeruckelt mit den Pferdekutschen.
2: Karl studiert später Technik und Maschinenbau an der Universität. Sein Traum, ein Wagen, der von einem Motor angetrieben wird. Ein bisschen wie eine Kutsche, nur eben ohne Pferd davor. Viele Leute machen sich lustig über Karl und seine Ideen. Aber er gibt nicht auf und er hat jemanden, der an ihn glaubt. Seine Frau Bertha unterstützt ihn so gut sie kann. Und so erfindet Karl eines Tages einen kleinen Motorwagen. Sieht gar nicht wie ein richtiges Auto aus, findet die 5B.
4: Also ich finde, es sieht so ein bisschen aus wie ein Dreirad, nur mit ziemlich großen Hinterrädern. Und es ist dann ein Boden und so ein Stuhl drauf.
5: Wirklich ein richtig dünner Boden. Der sieht fast nur so aus, als ob es so ein paar Holzplanken wären. Und man hat auch noch gar keine Karosserie oder irgendwas. Und dann sitzt man eben auf einem sehr hohen Stuhl mit einer Eisenstange, wo oben wahrscheinlich so eine Art Lenker dran ist.
4: Und hinten stehen ein paar Kisten drauf. Und das war es eigentlich schon. Ziemlich einfach gebaut, im Gegensatz, was man heutzutage so auf der Straße sieht.
2: Das, was aussieht wie ein paar Kisten, ist der ganze Motor. Karls Wagen fährt, weil der Motor Benzin verbrennt und dadurch die Räder ins Rollen bringt. Die Leute halten Karl für verrückt.
6: Sie hatten Angst, weil das erstmal sehr ungewohnt war, dass es auf einmal auch so laut ist.
7: Man wusste nicht, dass irgendwann mal die Welt so wird wie jetzt. Und deswegen hat das den Menschen so Angst gemacht, weil plötzlich stand aus dem Nichts quasi ein Auto da. Keiner wusste, dass das überhaupt möglich wäre.
2: Und wer weiß, was aus Karls Motorwagen geworden wäre, wenn Bertha nicht eines Tages einfach damit losgefahren und am Ende vor allem auch gut angekommen wäre.
7: Weil das war ja schon riskant. Man wusste nicht, was dieses Auto kann. Vielleicht explodiert's ja auch. Also ich fand's natürlich gut, weil sie sich getraut hat. Und es hat auch viel bewirkt.
2: Nach Berthas Rückkehr ist klar, Karls Motorwagen ist für längere Strecken geeignet. Plötzlich sind alle von der Erfindung begeistert.
6: Und wenn die es nicht gemacht hätten, würde es wahrscheinlich das Auto jetzt nicht so weiterentwickelt geben.
2: Ihr ganzes restliches Leben haben Karl und Bertha Benz neue Ideen für Autos gehabt. Sie entwickeln das erste Auto auf 4 Rädern und später sogar den ersten Benzin-Omnibus der Welt.
0: Läuft bei denen. Fährt bei denen.

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1: Kaum ein Gemüse ist so berühmt, dass wenn es Saison hat, dass alle darüber reden. Ich rede vom Spargel. In den Supermärkten gibt es Spargel, auf dem Wochenmarkt gibt es Spargel, auf Bauernhöfen gibt es Spargel und die öffnen dann ihre Tore oder haben so Verkaufsstände. Überall gibt es Spargel, Spargel, Spargel. Und ratet mal, was es heute im Maustisch gibt. Genau, Pommes. Nein, Quatsch, Spargel natürlich. Unser Mauskoch Christian ist dafür hier. Christian, ich grüße dich. Korrigier mich gerne, wenn ich falsch dabei liege, aber ich habe das Gefühl, Spargel, das ist bei Kindern nicht so beliebt wie bei Erwachsenen, oder?
2: Ja, das ist echt irgendwie ein Phänomen, ne? Die Erwachsenen gehen voll ab, lieben Spargel und können in der Saison gar nicht genug davon bekommen. Mhm. Und Kinder sind nicht so die Fans immer von Spargel. Und ich kann das absolut verstehen, weil Spargel ist erstmal komisch, muss man zugeben. Spargel riecht irgendwie anders, Spargel schmeckt oft auch leicht bitter. Spargel fühlt sich auch im Mund manchmal komisch an, manchmal ist er nämlich so matschig. Also ich kann verstehen, dass ihn einige nicht mögen, aber wir werden das heute ändern. Wir machen uns auf die Suche nach einem Spargelrezept, das auch Kindern schmeckt.
1: Hui, da bin ich wirklich gespannt, ob wir das hinkriegen. Lass uns mal vom Anfang an klären, was Spargel überhaupt ist. Ich glaube, jeder von uns weiß, das gibt den weißen und es gibt den grünen Spargel.
2: Ja, aber jetzt sage ich dir was. Weißer und grüner Spargel, das ist die gleiche Pflanze.
1: Nein.
2: Ja, man könnte ja meinen, ne, das sind verschiedene Spargelzüchtungen oder so. Ne?
1: Ja, hätte ich jetzt gedacht.
2: Nein, das hat nur damit zu tun, wie sie wachsen. Also, kleine Quizfrage an dich, wenn du bereit bist.
1: Ja.
2: Schau mal, ich habe hier, warte mal, weißen und grünen Spargel dabei.
1: Ja.
2: Hier, nimm mal die weiße Spargelstange.
1: Nimm ich gerne in die Hand.
2: Und die grüne. Und jetzt sage ich dir was. Die eine wächst unter der Erde und die andere wächst über der Erde. Jetzt bist du dran.
1: Okay,
2: was vermutest du?
1: Also, die eine, die weiße ist, die ist ja ganz blass und als hätte die gar kein Sonnenlicht abbekommen.
2: Ja, klar.
1: Also ich habe das Gefühl,
2: ja, gute Spur, ne?
1: Die weiße ist es, die unter der Erde wächst und die grüne wiederum, die sieht so saftig aus und so frisch. Das
2: Applaus
1: muss doch über der Erde sein.
2: Genau so ist es.
1: Hey, also, danke.
2: Spargel fängt erstmal unter der Erde an zu wachsen. Wenn ihr mal an einem Spargelfeld vorbeifahrt, dann könnt ihr das super einfach erkennen. Das sind so aufgeschüttete Haufen, ne, die in Bahnen nebeneinander auf dem Feld verlaufen. Da in den Haufen, da wächst der Spargel vor sich hin. Und solange er dann noch unter diesen Erdhaufen wächst, bleibt er weiß. Mhm. Und wenn man ihn dann erntet, hat man weißen Spargel, klar. Man kann ihn aber auch über die Erde wachsen lassen und dann wird er grün.
1: Durch die Sonne, das Sonnenlicht.
2: Ganz genau. Hey, du bist voll schlau.
1: Ach, hör doch auf.
2: Durch das Sonnenlicht kriegt er ordentlich Farbe, wie wir im Urlaub auch, ne, wenn wir am Strand sind. Ne? Und durch das Sonnenlicht wird er auch milder, also schmeckt nicht so streng wie der weiße. Und guck mal, ich habe für deine richtige Antwort, du darfst jetzt diese grüne Spargelstange als Preis bekommen. Kannst du essen und dir dabei auf die Schulter klopfen.
1: Ein Spargelstangenpreis? Das ist der beste Preis, den ich je bekommen habe. Okay, also ich kann den einfach wirklich essen, also muss ich den nicht kochen.
2: Musst du nicht kochen. Das ist das Tolle am grünen Spargel. Das ist super praktisch. Weißen Spargel muss man schälen. Der hat eine Schale, die muss ab. Sonst wird er gar nicht schmecken. Aber bei grünem Spargel gibt es diese Schutzschale nicht mehr. Den kann man einfach einmal waschen. Das ist wichtig. Und dann kann man den einfach wegsnacken. Probier den einfach mal. Beiß mal rein.
1: Einfach mal reinbeißen.
2: Ja.
1: Wo? Vorne oder hinten?
2: Wo du magst.
1: Okay.
2: Das ist da egal.
1: Ich hab vorne abgebissen.
2: Schön, ne? Gute Ecke.
1: Gut,
2: gute Wahl. Ja.
1: Ja,
2: viele mögen den grünen Spargel, weil er einfach so zu handeln ist, so einfach, ne? Und er hat auch einen Vorteil, der schmeckt viel milder als der weiße Spargel. Hat auch wieder mit dem Sonnenlicht zu tun. Die Sonne pumpt da ordentlich Energie rein und die verwandelt sich in der Pflanze zu Zucker. Deshalb schmeckt er jetzt auch süßer als der weiße Spargel, der unter der Erde wächst. Der kriegt ja auch kein Sonnenlicht ab und deshalb ist er dann am Ende so leicht bitter.
1: Aber wie kann ich den jetzt essen? Außer so roh, also kann ich ihn auch kochen.
2: War schon mal lecker, ne? Aber roh snacken ist schon mal eine gute Idee. Man kann das aber auch ganz gut machen vorm Fernseher, meinetwegen. Und guck mal, ich habe hier was dabei in einem Gläschen.
1: Was für dich? Oh, zeig mal.
2: Was zum Dippen.
1: Oh, ist das Mayo?
2: Ja. Da kannst du jetzt tatsächlich den Spargel so reinstippen.
1: Mach ich mal.
2: Das schmeckt schon ganz anders. Pass mal auf. Da sind auch schon ein bisschen Kräuter drin, das ist Kräutermayo.
1: Oh, das gefällt mir gut, das ist eine schöne Kombination aus den beiden.
2: Ja, also grüner Spargel ist toll, das schmeckt auch super, wenn man den klein schneidet und mit Nudeln isst. Also Nudeln kochen, dann Butter dazu und den grünen Spargel so drüber. Das ist ein super einfaches und super leckeres Gericht. Das könnt ihr zu Hause mit den Eltern auch zusammen sehr, sehr schnell machen.
1: Christian, ich will wirklich noch mehr. Ja. Wollen wir uns gleich an den weißen Spargel wagen?
2: Ja,
1: den
2: stimmt,
1: du da
2: der
1: auch
2: fehlt
1: hast.
2: Ja noch. Ja.
1: Also du hast ja gesagt, der ist so ein bisschen bitterer. Mhm. Wie kann es dann gehen, dass den Kinder dann mögen? Kannst du uns da Hoffnung machen irgendwie?
2: Ja, kann ich. Wir probieren gleich mal was aus.
1: Okay, ausprobieren finden wir immer richtig gut hier beim Maustisch. Danke Christian, danke für den Spargelpreis. Und gleich gibt's weißen Spargel, der wirklich allen schmecken wird. Ich bin gespannt.
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0: Es ist Spargelzeit, nicht nur auf den Märkten und auch nicht nur auf den Bauernhöfen und auch nicht nur im Supermarkt, sondern auch bei uns, hier bei Maus Live.
1: Yay! Ayo!
0: Mauskoch Christian ist hier und unser erster Rezepttipp ist schon durch. Wir waren bei grünem Spargel, den man entweder roh snacken kann mit einer Soße zum Dippen, die einem schmeckt, zum Beispiel Mayo. Oder du hast auch erzählt, ihr könnt auch grünen Spargel klein schneiden und dann kommt der auf Nudeln mit Butter. Ich finde, das hört sich alles richtig lecker schmatzufatzig an. Aber jetzt, Christian, wollen wir es wagen?
1: Ja, der weiße Spargel.
0: Ja. Na,
1: wir haben schon geklärt, dass der grüne Spargel milder und süßlicher ist, durch mehr Sonnenlicht, das er abkriegt im Vergleich zum weißen Spargel. Der schmeckt so ein bisschen bitterer, der weiße. Aber das heißt nicht, dass Kinder jetzt keinen weißen Spargel mögen. Nie, never, ever. Es gibt schon so ein paar Tricks, die ihn milder machen können. Und es gibt ein wunderbares Rezept, das bestimmt alle mögen. Es ist ein Rezept von meiner Mutter.
0: Wow, ein Rezept von der echten Mauskoch-Mama.
1: Oh ja.
0: Was gibt's?
1: Eins meiner Lieblingsessen, nämlich Spargel mit Pfannkuchen, gab's bei mir zu Hause ganz oft in der Spargelsaison. Selbst für Kinder, die noch ein bisschen, ich würde mal sagen, Berührungsängste jetzt mit dem Spargel haben. Dieser Pfannkuchen rettet am Ende sowieso alles. Ne? Also wenn wir gleich den Spargel in den Pfannkuchen einwickeln, diese Geschmacksexplosion, das ist großartig.
0: Oh, was müssen wir tun für diese Geschmacksexplosion?
1: Erstmal ein bisschen Fleißarbeit machen. Mhm. Das kannst du jetzt gleich übernehmen. Das ist das, was ich vorhin schon erwähnt hatte. Weißer Spargel muss geschält werden. Der wächst ja unter der Erde und weil er da schon ganz schön rau umschlossen ist, muss man sagen, muss er sich ja irgendwie schützen und deshalb entwickelt der so eine Schale. Ich kann dir zeigen, lass uns den mal zusammen schälen. Das können wir einfach hier mit so einem Sparschäler machen für Gemüse.
0: Okay.
1: Ah, du machst das schon ganz gut.
0: Ne?
1: Sieht aus wie so ein Y und hat eine Klinge vorne.
0: Ja, weiße Schale, harter Kern, sage ich da.
1: Ja, genau.
0: Da kommt also, schon.
1: Und da kommt so diese Haut ab. Ne? Beim Kauen würde das nämlich überhaupt keinen Spaß machen. Die ist richtig zäh. Deshalb unbedingt schälen. Und danach für unser Gericht müssen wir den Spargel nur noch kochen.
0: Okay, und muss man weißen Spargel wirklich immer kochen?
1: Nee, also wenn er geschält ist, hast du ja jetzt gerade gemacht, dann kann man ihn auch roh essen. Willst du mal probieren, dann siehst du direkt, ob du auch gut geschält hast. Wenn da nichts Zähes dabei ist, ist es einigermaßen lecker.
0: Okay, ich probiere mal. Ich hoffe, ich habe gut geschält, aber ich glaube, das geht gut.
1: Oh. Aber man hört, ne, dass es voll knackig ist.
0: Knackig.
1: Aber geht, ne?
0: Ja, also ich glaube, ich habe nicht perfekt geschält. Also es ist so ein bitterer Nachgeschmack.
1: Ja.
0: Aber der stört mich gar nicht, weil das, was da davor ist, das gefällt mir gut.
1: Und warte mal, guck mal, ich habe hier zum Vergleich, habe ich auch gekochten Spargel dabei, weißen. Und wir können mal was machen. Hier diesen weißen, nimm den mal. Diese eine Stange ist wunderschön
0: ganz
1: gekocht.
0: Lapprig, aber auch.
1: Genau, der wird dann weicher auf jeden Fall. Und wir fangen mal an, den Spargel von unten zu essen. Also von der dicken Seite.
0: Okay.
1: Schneid dir mal von der unteren Stelle was ab.
0: Ja.
1: Oder du kannst auch beißen.
0: Ich schneid mal hier.
1: Ja, also da, wo es dicker ist, die untere Stelle.
0: Ja.
1: Und dann hast du jetzt auch direkt einen Vergleich zum ungekochten Spargel.
0: Und direkt reinbeißen?
1: Ja, kannst du einfach essen, ja.
0: Oh.
1: Das ist?
0: Ja. Gefällt mir gut.
1: Weicher,
0: weich,
1: ne?
0: Das zergeht auf der Zunge.
1: Genau. Und jetzt haben wir den unteren, den dicken Teil gegessen. Jetzt beiß mal vom oberen Teil ab. Da brauchst du was gar nicht zu schneiden.
0: Okay, mache ich.
1: Das ist die Spargelspitze.
0: Ganz zart.
1: Mega, ne? Mega weich. Und deswegen sind die Spargelspitzen auch ultra beliebt. Also die wollen immer alle am liebsten essen, weil die so super zart sind.
0: Kann ich total verstehen. Aber ich finde den gar nicht mehr bitter. Also, was hast du da gemacht?
1: Wir kochen jetzt nicht, ne? Ja, es gibt Tricks, wie man das Bittere aus dem Spargel rauskriegt. Manche sagen, den kann man vorher in Milch einlegen. Das zieht dann so die Bitterstoffe raus.
0: Ach, was
1: ich gerne mache, ist so ein Löffelchen Zucker ins Kochwasser reingeben. Das macht das auch noch mal milder. Also wer den weißen Spargel bitter findet, der kann mit diesen Tricks dann gegenarbeiten.
0: Ach, das klingt sehr gut, aber du redest hier die ganze Zeit von Spargel und wie der weniger bitter sein kann. Aber du hast doch Pfannkuchen versprochen.
1: Ja,
0: wo bleiben
1: stimmt,
0: die?
1: Ja. Also ich habe natürlich Pfannkuchen dabei, eben noch vor der Sendung schnell gebacken, dass wir hier im Studio irgendwie keinen Feueralarm auslösen. Ne? Also nimm dir mal hier den Pfannkuchen. Er ist auf dem Teller drauf. Und warte, ich gebe dir jetzt, gib nochmal her, ich gebe dir noch eine Kelle Soße drauf.
0: Oh,
1: zack.
0: Danke.
1: Das ist sehr, sehr lecker. Das ist so eine, siehst du, wie findest du die Soße?
0: So ein bisschen gelblich.
1: Ja.
0: Die sieht ein bisschen aus wie so Bastelkleber, aber das ist es hoffentlich.
1: Ja, so sämig dick, ne? Das ist eine echte Hollandaise.
0: Ah.
1: Das ist die berühmteste Soße zu Spargel. Aus Eigelb und Butter ist die, mit einem Spritzer Zitronensaft. Aber mit dem Spargel und mit dem Pfannkuchen kann man auch jegliche Lieblingssoße nehmen. Ne? Mit Sahne geht das zum Beispiel auch. Oder mit Schmand. Ich habe schon Leute gesehen, die Spargel mit Tomatensoße essen. Geht auch. Also Spargel mit Pfannkuchen ist, was du draus machst. Und ich habe jetzt eben eine klassische Hollandaise genommen. Die kommt auf die Pfannkuchen drauf. Und jetzt nimm dir mal so zwei gekochte Spargel.
0: Okay.
1: Leg das schön auf den Pfannkuchen drauf.
0: Ja.
1: Das ist jetzt essbar.
0: Jetzt muss ich es aber noch rollen, oder?
1: Ja, jetzt.
0: Pfannkuchen,
1: das ist der Geheimtipp, finde ich. Wenn du das so wie ein Wrap machst, dann kannst du das irgendwie wie so ein Wrap beim Mexikaner oder einem Burger essen, ne? Einfach in die Hand
0: und
1: abbeißen.
0: Ich habe einfach in die Hälfte geklappt und in meine Faust genommen und jetzt beiß ich rein, ja?
1: Ja, zack. Beiß einfach.
0: Das ist die beste Kombination, die ich mir vorstellen kann.
1: Welche Ecke hast du genommen? Die dicke oder die dünne?
0: Rein.
1: Ja, du weißt gar nicht, ob du jetzt eine Spitze erwischt hast oder nicht. Ne? Hauptsache es schmeckt, das ist doch was Feines. Ja, du kannst nicht mit mir reden.
0: Darf ich das überhaupt? Ist das höflich, wenn ich jetzt hier einfach mit meinem mampfigen Mund weiterspreche?
1: Das soll unbedingt so sein, weil es ist Maustisch.
0: Lecker. Also hat mir richtig gut gefallen. Also da kamen so viele Geschmäcker auf einmal zusammen. Also erst dieser Pfannkuchen und dann wird es plötzlich ganz spritzig, wenn der Spargel so in meinem Mund aufgeht. Und dann zum Schluss noch die Hollandaise. Das fand ich ganz toll.
1: Spargel mit Pfannkuchen, das ist toll. Das freut mich auch, dass es dir schmeckt.
0: Dankeschön, Christian. Spargel mit Pfannkuchen, das war eine wunderbare, richtig, richtig leckere Kombination und ganz und gar nicht bitter. Dankeschön.
1: Sehr gern.

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1: Hi, hier ist Lia und Leni. Und wir wünschen uns das Lied Dicke Luft von Deine Freunde.
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2: Steine, Bilder, Kreuze, Denkmäler, Bäume, Blumen. All das benutzen wir, um uns zu erinnern. Also, um uns zu erinnern an Menschen, die gestorben sind. Liebe Leute, nur damit ihr Bescheid wisst, heute geht's im Checkpot um ein Thema, über das viele gar nicht so gern reden, das aber einfach zum Leben dazugehört und das uns alle irgendwie irgendwann betreffen wird. Herzlich willkommen zu einem ziemlich besonderen Checkpot. Heute geht es nämlich ums Sterben, also um das Abschiednehmen und um den Tod. Und deshalb ist die Folge heute auch ein bisschen länger als sonst. Wir nehmen uns nämlich richtig Zeit für das Thema.
3: Zugang Checkerbude genehmigt.
2: Ich bin zwar, wie immer natürlich, in der Checkerbude, aber heute kann ich euch ausnahmsweise nicht versprechen, dass wir wirklich alle Sachen mit dem Leben und dem Sterben und dem Tod bis zum letzten Fragezeichen für euch beantworten können. Ich meine, es ist ja noch niemand von den Toten zurückgekommen, um dann zu erzählen, wie es ist, wenn man tot ist. Ich finde es aber super wichtig, über Dinge zu sprechen, die sich vielleicht ein bisschen beängstigend oder auch mal unbehaglich anfühlen. Ich habe zum Beispiel Angst davor, dass jemand aus meiner Familie oder von meinen guten Freundinnen und Freunden stirbt. Ich glaube aber gleichzeitig, das Beste ist es, wenn man Angst vor sowas hat, darüber zu reden und Fragen zu stellen. Ich glaube nämlich auch, dass wir vielleicht viel zu wenig über den Tod wissen. Und genau aus diesem Grund haben wir uns entschieden, einen Checkpot zu machen, in dem sich alles ums Sterben und den Tod dreht. Und natürlich habe ich, wie immer, einen Gast bei mir in der Checkerbude. Und das ist heute...
4: Der Adam.
2: Der Adam. Hallo, lieber Adam. Schön, dass du bei mir bist.
4: Ich freue mich.
2: Sag mal, wie ist es bei dir so? Findest du das Thema Tod oder Sterben gruselig? Findest du es schwierig, drüber zu reden?
4: Also, ich finde, es kommt auch ein bisschen darauf an, ob man schon mal was erlebt hat damit. Mhm. Und wenn man vor kurzem vielleicht irgendwie jemand gestorben ist aus dem Umfeld, ist es ein bisschen schwerer.
2: Ja.
4: Ich glaube, nach einer Zeit wird das leichter.
2: Wie ist es denn bei dir? Du bist 12 Jahre alt. Ist dir in deinem Leben das Thema Tod schon mal begegnet?
4: Ja, sogar schon 3-mal.
2: Echt?
4: Ja, also bei meinen beiden Großeltern und meinem kleinen Bruder.
2: Oh wow, das musst du erzählen, wenn du magst.
4: Ja, meine beiden Großeltern sind ungefähr vor 3 Jahren beide gestorben.
2: Mhm.
4: Und mein kleines Brüderchen, das habe ich nie wirklich erlebt, weil der ist bei seiner Geburt gestorben, kurz danach.
2: Also wirklich noch als Baby?
4: Ja, der ist 2 Jahre älter als ich.
2: Mhm.
4: Also ja, aber ich hätte ihn sehr gern nochmal gesehen.
2: Und hast du trotzdem das Gefühl, auch wenn du ihn nie getroffen hast und so, und du sagst ja auch mein Brüderchen, hast du trotzdem das Gefühl, das ist irgendwie wie ein echter Bruder, auch wenn er nicht da ist?
4: Klar. Also ich sage auch immer, wenn man mich nach Geschwistern fragt, erwähne ich ihn auch immer. Und
2: wirklich?
4: Ja, auf jeden Fall.
2: Das finde ich total schön, dass ihr irgendwie eine Familie seid, wo ein Familienmitglied, das du sogar nie kennengelernt hast, nicht mehr lebt, aber trotzdem Teil eurer Familie ist.
4: Ja, das finde ich auch sehr schön.
2: Also ich finde es ganz toll, dass du mir das gerade schon direkt so erzählst, wenn du so über deine Großeltern oder eben auch deinen kleinen Bruder nachdenkst, auch wenn du ihn vielleicht nie kennengelernt hast. Sind das Sachen, die dich dann traurig machen, wenn du drüber redest, oder wie geht's dir damit?
4: Also bei meinem kleinen Bruder schon, weil der war ungefähr gleichaltrig wie ich.
2: Mhm.
4: Und bei meinen Großeltern, also es wurde jetzt schon besser, aber ich bin schon noch traurig.
2: Ist aber auch irgendwie normal, oder? Dass man traurig wird, wenn man über jemanden spricht, der verstorben ist.
4: Auf jeden Fall.
2: Weißt du, bei mir ist es so, ich bin ja schon erwachsen und habe trotzdem erst vor kurzem das erste Mal in meinem Leben eine Person verloren, die ganz nah an mir dran war, meine Oma. Ist vor ein paar Monaten erst gestorben. Und bis dahin hatte ich aber nie eine Berührung mit dem Tod in meinem Leben.
4: Das ist irgendwie schön und schlecht zugleich.
2: Ich habe mir auch schon drüber nachgedacht, ob das was Gutes ist, ob ich Glück habe oder ob das blöd ist, dass ich nicht schon als Kind mal irgendwie sowas erlebt habe. Aber dafür habe ich jetzt auf jeden Fall den Tod von meiner Oma ganz, ganz intensiv mitgekriegt. Und wie war es bei deiner Oma und Opa?
4: Also meine Oma und mein Opa waren schon sehr alt.
2: Mhm.
4: Aber ich war trotzdem gern bei ihnen, weil mein Opa hatte einen Bauernhof. Und da habe ich auch ganz tolle Sachen gemacht. Meine Oma hat super gekocht.
2: Schön.
4: Das war immer das Beste.
2: Also meine Oma ist auch 94 geworden.
4: Boah.
2: 95 geworden. 95 Jahre alt. Und bei Omas und Opas hat man ja manchmal das Gefühl, die haben schon ihr Leben gelebt und die sind eben Omas und Opas und irgendwie ist es dann klar und normal, dass die sterben. Und trotzdem fragt man sich, warum muss das denn sein?
4: Ja, das frage ich mich auch. Und ich glaube, das ist auch schon eine Checkerfrage von mir.
2: Ach so, guck mal, dann verrat mir doch mal, was sind denn deine Checkerfragen, die du mitgebracht hast?
4: Die erste Frage ist, warum müssen wir sterben? Zweitens, wie kann man gut von Toten Abschied nehmen? Und meine dritte Frage, was passiert nach dem Tod?
2: Wow, super gute Fragen, Adam. Ich würde sagen, wir geben heute einfach unser Bestes und versuchen das zu checken.
4: Ja, auf jeden Fall.
2: Machen wir so. Oh, Jackie, bist du das?
5: Passend zum Thema Tod spiele ich euch aus meinem Musikarchiv, aus einem uralten Western, die Melodie, die oft ertönt, wenn es um den Tod geht. Spiel mir das Lied vom Tod. Komponiert hat es Ennio Morricone.
2: Okay, das ist total lieb, Jackie, aber wir sind ja nicht zum Musikhören da heute. Wir wollen richtig viel über den Tod erfahren. Wenn du dich eh gerade meldest, vielleicht kannst ja du, beste aller Datenbanken, bei unserer ersten Frage helfen.
5: Selbstverständlich. Warum müssen wir, also ihr Menschen, sterben? Ganz einfach. Der Tod gehört zum Leben wie die Geburt. Alles, was lebt, muss irgendwann sterben. Ob die Menschen, die Tiere oder die Pflanzen. Meistens sterben Menschen, weil sie sehr alt oder krank sind. Wenn die Zellen, also die kleinsten Bausteine eines Lebewesens, alt oder krank werden, altert auch der gesamte Körper. Irgendwann hat er nicht mehr genug Kraft zum Leben. Manchmal sterben Menschen auch, weil sie bei einem Unfall getötet werden. Auch Naturkatastrophen, Krieg oder ein anderes Unglück können tödlich sein. Wenn ein Lebewesen gestorben ist, wird es für immer tot sein und kann nicht wiederkommen.
2: Ja, das ist leider klar, Jackie. Wer tot ist, der lebt nicht mehr.
4: Ja, leider.
2: Dafür gibt's auch irgendwie keinen richtigen Trost, also da kann man nichts machen.
4: Ja.
5: Oh doch, pro Sekunde sterben zwar auf der Welt 2 Menschen, aber ganze 4 neue werden auch geboren. Das heißt, ums Leben

0: dass sie zum Beispiel vom Schmerz befreit sind, den sie halt vielleicht erlitten haben.
1: Weil sie krank sind oder so, ne?
0: Genau, und das finde ich dann sehr schön auch wieder.
1: Dann hat es was Tröstendes, weil man das Gefühl hat, da wird jemand erlöst.
0: Ja, denke ich auch.
1: Kannst du dich noch dran erinnern, wie es war, als bei dir Oma und Opa gestorben sind?
0: Also bei meinem Opa war es so, dass wir alle bei ihm waren, weil es war schon klar, dass er die Tage sterben würde. Und ich kam ungefähr 2 Minuten, nachdem er aufgehört hat zu atmen. Und dann hat er tatsächlich noch einen Atemzug gemacht und wir waren dann zu 17 ungefähr bei ihm.
1: Ah, wie toll.
0: Und er sah auch richtig fielig aus, also ich glaube, es war schön auch für ihn.
1: Wow. Wie alt warst du da, Adam?
0: 9.
1: Und hast du auch das Gefühl, dass das ein Moment ist, den du den Rest deines Lebens nicht mehr vergessen wirst?
0: Ja, auf jeden Fall. Also ich weiß noch ganz genau, wie wir da standen.
1: Das klingt total schön, wenn du davon erzählst. Bei mir, bei meiner Oma war das jetzt auch so. Die war, wie gesagt, schon sehr alt und war auch krank. Und ich habe sie so gegen Ende ihres Lebens noch 2, 3, 4 Mal besucht. Ich war nicht dabei, als sie gestorben ist, aber ich habe schon mitbekommen, dass sie richtig mit dem Tod gerungen hat. Sie hat, das hat man gemerkt, als ich sie das letzte Mal besucht habe, richtig dagegen angekämpft. Und ich glaube, es war für sie auch echt eine Erlösung. Was ich auch irgendwie finde, ist was Tröstendes.
0: Ja.
1: Und ich habe sie dann auch noch, da war sie dann schon seit ein paar Tagen tot, da habe ich sie noch einmal danach getroffen. Da war sie in so einem Sarg aufgebahrt und war eben schon ein toter Mensch. Das war auch nochmal ein intensiver Moment, muss ich sagen.
0: War da der Sarg noch offen?
1: Der Sarg war offen, ja.
0: Das war bei mir auch so, aber das finde ich auch schön, dass man da noch sich verabschieden konnte und ihn nochmal sehen konnte oder sie.
1: Ja, finde ich auch. Aber es ist natürlich auch, ich weiß nicht, wie es dir geht, aber ich fand es auch irgendwie unwirklich. Also ich habe in dem Moment, als ich sie da gesehen habe, habe ich begriffen, sie ist wirklich gestorben.
0: Ja, also als erstes konnte ich das gar nicht so richtig wahrhaben. Schläft nur lange oder so.
1: Genau, ja.
0: Dann hat man es erst realisiert.
1: Genau. Und ich finde auch, ich weiß nicht, ob dir das auch so ging, aber man guckt irgendwie diesen toten Menschen an, den man so gut kennt, der Opa oder Oma ist, und hat die ganze Zeit das Gefühl, jetzt muss doch gleich der Brustkorb sich heben, da muss doch ein Atmer kommen, und es passiert einfach nicht.
0: Ja, das stimmt.
1: Aber ich meine, so ist es, ne? Wenn ein Mensch stirbt, dann hört eben der Körper auf zu arbeiten. Also die ganzen Organe versagen und schalten sich ab. Und so wie du auch gerade gesagt hast, viele sagen ja, dass der oder diejenige dann langsam einschläft. Und wenn man dann tot ist, dann schlägt natürlich das Herz nicht mehr, das Blut fließt nicht mehr durch den Körper, jemand wird ganz kalt. Das habe ich auch erlebt bei meiner Oma, als ich ihre Hand berührt habe. Das war eiskalt.
0: Also bei mir war es, bei meinem Opa, wie ich seine Hand berührt habe, war noch relativ warm. Bei meiner Oma, die ich dann auch erst 2 Tage später gesehen habe, einen Tag, war es auch ganz kalt.
1: Aber gleichzeitig, finde ich, sah es irgendwie auch friedlich aus.
0: Auch meine Oma hatte schicke Kleider an, war gut frisiert und war ganz friedlich.
1: Ja.
0: Mein Opa, der sah auch total friedlich aus. Also ich fand es irgendwie, ich habe irgendwie gedacht, wenn sie die Kraft zum Lächeln noch hätten, würden sie es machen. Und der Gesichtsausdruck war auch irgendwie so friedlich und es geht mir eigentlich ganz gut.
1: Ja, also ich glaube, wenn Menschen friedlich sterben, dann ist der Tod oft schlimmer für die, die zurückbleiben oder schmerzhafter, sage ich mal, als für die, die gehen und die die Erde irgendwie verlassen.
0: Ja, glaube ich auch.
1: Ich habe das Gefühl, unsere erste Frage ist damit schon ganz gut beantwortet.
0: Da stimme ich dir zu.
1: Na dann, hau doch mal bitte auf den grünen Knopf. Der Tod gehört zum Leben. Alles, was lebt, muss einmal sterben. Aufgrund von Alter, Krankheit oder einem Unglück. Weißt du noch, was dich nach dem Tod deiner Großeltern irgendwie getröstet hat?
0: Also ich fand es gut, vielleicht mal wieder in die Schule zu gehen oder mit Freunden zu treffen. Es hat mich ein bisschen abgelenkt und auch, dass sie jetzt erlöst sind quasi, dass sie keine Schmerzen mehr haben. Aber meiner Meinung nach sollte man nicht absolut verdrängen einfach, sondern auch mal drüber reden.
1: Ja, ja, das war bei mir, glaube ich, ein ganz wichtiges Thema. Ich habe mit meiner Familie natürlich drüber geredet, mit meinen Geschwistern. Wir wohnen alle sehr verteilt in Deutschland, deshalb konnten wir nur telefonieren und haben uns erst ein paar Tage nach ihrem Tod gesehen und dann natürlich auch viel umarmt und so weiter.
0: Ja.
1: Aber ich muss sagen, dass vor allem auch die Beerdigung dann nochmal irgendwie was sehr Tröstendes hatte. Da waren wir dann irgendwie die ganze Familie zusammen und konnten irgendwie miteinander sein. Das fand ich total schön. Weißt du noch, wie die Beerdigung bei deinen Großeltern war?
0: Also ich fand's sehr traurig, dass wir da alle geweint haben. Und auch wenn meine Eltern, man sieht nicht oft, glaube ich, dass seine Eltern weinen. Und
1: ja, das stimmt.
0: Aber irgendwie fand ich es schön, dass man nochmal den Verstorbenen oder die Verstorbene sehen konnte, sich nochmal verabschieden könnte.
1: Und das hat dir Trost gegeben?
0: Ja.
1: Ja, das kann ich total verstehen.
0: Und danach sind wir auch nochmal essen gegangen und haben nochmal viel drüber gedatet. Das war auch nochmal gut.
1: Das war bei uns auch so. Wir sind danach

0: auch miteinander essen gegangen und haben noch Geschichten erzählt und so. Und das ist, glaube ich, auch was, was ganz oft zu einer Beerdigung dazugehört, dass man danach dieses, manche nennen das Leichenschmaus, dass man danach so dieses festliche Essen nochmal hat und sich einfach nochmal den Rest des Tages oder so nach der Beisetzung an die Person erinnert, ne?
1: Und was auch noch schön war, dass meine Onkel den Sarg getragen haben.
0: Ah, das ist ja super. Würdest du dich das trauen?
1: Ja, also ich glaube, ich würde es machen, aber ich hatte halt Angst, dass ich irgendwas falsch mache, aber...
0: Ja, stelle ich mir auch spannend vor. Bei meiner Oma war es ein bisschen anders. Die wurde eingeäschert, deshalb gab es eine Urne. Und die Urne war ganz schön, finde ich, weil meine Oma hat den Wald total geliebt.
1: Ja.
0: Und die Urne ist ja so eine Kapsel, wo die Asche drin ist, und außenrum sah die Urne aus wie ein Stück von einer Birke. Und meine Oma hat Birken sehr gemocht.
1: Das war bestimmt schön.
0: Warte mal, jetzt höre ich da... Jackie, du hast dich gerade wieder ins Musikarchiv angedockt, kann das sein?
2: Ja, denn was wären Trauerfeiern ohne Musik? In vielen Ländern der Welt sind Beerdigungen ein tanzendes und singendes Fest. Es gibt unzählige Bräuche und Rituale, wie man mit Gestorbenen umgeht. In Mexiko zum Beispiel gibt es den Día de los Muertos. Jedes Jahr wird der Tag der Toten gefeiert. Angeblich kommen an diesem Tag die Toten zurück. Viele Kinder und Erwachsene verkleiden sich als Skelette. Es gibt Gebäck und Süßigkeiten in Totenkopfform. Verwandte und Freunde treffen sich an den Gräbern der Toten, schmücken sie mit Blumen, bringen ihnen Geschenke mit, tanzen und essen ihr Lieblingsessen. In Ghana, in Westafrika, sind die Särge der Verstorbenen was ganz Besonderes. Wenn es sich eine Familie leisten kann, kann sie einen Sarg in jeder möglichen Form anfertigen lassen. Ein Sarg kann wirklich alles sein. Ein Löwe, ein Auto oder eine Ananas. Je nachdem, was der Verstorbene gern mochte oder als Beruf hatte. Und in Jamaika findet nach dem Tod eine 9-tägige Totenwache statt. Freunde und Verwandte kommen zu Besuch und versorgen die Trauernden mit Speisen und Getränken. Die Menschen glauben nämlich, dass der Geist oder die Seele 9 Tage braucht, um den toten Körper zu verlassen.
0: Danke, Jackie. Ja, ganz viele Menschen glauben, dass es eben einen Körper gibt, so ein bisschen die Hülle und eine Seele. Und der Körper stirbt, aber die Seele lebt ja dann weiter. Ne, das kennst du wahrscheinlich auch, Adam, die Idee. Genau. Und viele glauben ja, dass die Seele dann zu Gott in den Himmel geht oder zumindest in einen schönen Ort, an dem zusammen mit anderen Toten dann für immer irgendwie weitergelebt wird. Das glauben zum Beispiel die Christen, die Juden und die Muslime. Oder es gibt den Glauben, dass die Seele als was anderes wieder zurückkommt auf die Erde.
1: Ja.
0: Das glauben die Buddhisten zum Beispiel. Und im Hinduismus müssen die Menschen im Leben möglichst viel Gutes tun, damit die Seele irgendwann nicht mehr wiedergeboren wird, sondern erlöst wird. Und ja, dann gibt es noch Leute, die glauben, dass die Seele vielleicht ein Stern am Himmel wird oder dass ein Verstorbener zu einer Art Schutzengel wird oder so, die verschiedensten Dinge, an die man irgendwie glauben kann.
1: Also ich habe zum Beispiel bei den alten Griechen, weiß ich ein bisschen was.
0: Mhm.
1: Die werden zum Beispiel, soweit ich weiß, habe ich mal gehört, mit einer Münze unter der Zunge begraben.
0: Mhm.
1: Damit bezahlen sie einen Fährmann, der sie dann in die Unterwelt bringt. Und dann wird entschieden, also es gibt 3 Abschnitte, wo sie hinkommen. Und wenn sie sehr viel Gutes getan haben, können sie auch wiedergeboren werden oder einfach in Frieden leben.
0: Das finde ich zum Beispiel auch eine total schöne Geschichte, dass der Glaube irgendwie, den die Menschen haben oder hatten, dafür sorgt, dass die Bestattung auf eine gewisse Art und Weise passiert. Zum Beispiel eben mit dieser Münze unter der Zunge.
1: Mhm.
0: Aber es ist ja auch so, dass auch in Deutschland die Art, wie Leute Abschied nehmen und Trauerfeiern veranstalten, ganz unterschiedlich sein kann. Ich weiß nicht, zum Beispiel bei deiner Oma und deinem Opa war die Beerdigung jeweils ähnlich?
1: Ja.
0: Weil es gibt ja trotzdem verschiedene Ideen davon, wie Menschen auch bestattet werden wollen.
1: Mhm.
0: Adam, hast du Lust, dass wir uns noch ein bisschen genauer mit dem Thema Trauerfeiern beschäftigen?
1: Ja, das würde mich interessieren.
0: Dann rufen wir doch jetzt mal Sarah an, Sarah Benz. Die ist Trauerbegleiterin und Bestatterin und tut alles dafür, dass die Hinterbliebenen einen ganz tollen Abschied haben von verstorbenen Menschen. Und was sie auch macht, das finde ich richtig cool, sie macht so kurze Filme zum Thema Tod und Sterben. Und weißt du, wie die Geschichten heißen, die sie da dreht?
1: Wie?
0: Sarggeschichten.
1: Das ist cool.
0: Ja. Und jetzt rufen wir die mal an. Die wohnt in Berlin. Hoffentlich geht sie ran.
3: Ja, hallo, hier ist Sarah.
0: Hallo Sarah, hier ist Tobi.
3: Hi, Tobi. Tobi, grüß dich.
0: Wie schön, dass ich dich erreiche. Hast du einen Moment für uns?
3: Ja, habe ich.
0: Super. Adam und ich, wir sprechen heute im Checkpot über den Tod, über das Sterben. Und wir fragen uns gerade, wie man sich möglichst schön von Verstorbenen verabschieden kann.
3: Also ich glaube, besonders schön wird es immer dann, wenn der Abschied zu der Person passt, die gestorben ist und auch zu denen, die sich verabschieden. Deshalb kann man gar nicht so sagen, das muss immer so sein oder das muss immer so sein. Mhm. Das ist oft schön, wenn Leute ihre eigenen Ideen mit einbringen können.
0: Hast du ein Beispiel? Hast du eine besonders schöne Bestattung im Kopf oder ein Abschied nehmen, das dich irgendwie geprägt hat oder begeistert hat?
3: Ja, ich habe einen Papa beerdigt. Der hat 4 Kinder und der war krank. Das heißt, das wusste man, dass der sterben wird. Und dann haben wir uns zusammengesetzt mit den Eltern und den Kindern, als der noch gelebt hat, und haben darüber geredet, was man denn so machen könnte. Mhm. Und dann hatten wir die Idee, dass die Kinder den Sarg bemalen könnten. Und das fanden die total toll. Und dann haben die sich überlegt, was sie denn da drauf malen könnten. Und das haben sie mit ihrem Papa besprochen.
0: Ach, krass.
3: Als er dann gestorben war, dann haben wir uns nochmal getroffen. Und dann lag der Papa im Sarg, in dem Unterteil. Und den Sargdeckel haben die bemalt. Ganz schön, wie sie das vorher besprochen hatten. Also innen rein haben sie einen Himmel gemalt für ihn. Und außen haben sie einen Sonnenuntergang gemalt und dann noch ein paar Sachen, die er gerne mochte, eine Zeitung und ein Stück Kuchen. Immer wieder zu dem Papa hingegangen und haben ihn nochmal gestreichelt und angeguckt. Und dann sind sie wieder zurück zum Deckel und haben gemalt. Und das war eine ganz, ganz schöne Zeit, nochmal nah sein zu können und das alles nochmal machen können. Dann haben sie ihm ein paar kleine Geschenke mitgegeben. Und am Schluss haben wir dann den Deckel drauf gemacht. Und dann sind sie nach Hause gegangen.
0: Das klingt total schön. Aber natürlich klingt es dann trotzdem auch ganz traurig. Wie bringst denn du selbst dieses Abschiednehmen und die Trauer miteinander zusammen?
3: Na, das eine, das darf traurig sein und das kann trotzdem schön sein. Also die haben geweint und zwischendurch haben sie auch gelacht, weil sie auch eine gute Zeit miteinander hatten. Und dann gab es was zu trinken und hinterher haben die noch schön was gegessen. Und das ist ja auch bei so einer Beerdigung so. Wir sind dann also später, der Papa wurde verbrannt, es war eine Urnenbestattung. Und dann sind wir mit auf den Friedhof gegangen. Und dann hatten die Kuchen mit und Tee. Und dann hatten sie sich überlegt, was sie sagen wollen. Und dann standen wir am Grab und alle haben was gesagt. Und haben die auch geweint, weil das natürlich traurig war und die ihren Papa sehr lieb hatten.
0: Ja.
3: Und zwischendurch war das dann aber auch lustig, weil die hatten Hunde mit und die waren dann festgebunden und haben immer gebellt. Und dann konnte man zwischendurch lachen und dann wieder weinen und dann haben wir Musik gehört und dann haben die Urne selber in das Grab gesenkt und dann haben auch die Lieblingsschokolade vom Papa mit reingelegt. Und jeder durfte auch ein Stück essen. Und dann hatten sie das Lieblingsbier vom Papa dabei und haben auch ein bisschen was ins Grab geschüttet. Und dann haben die das selber zugemacht und haben die Erde da drauf gelegt. Und dann hatten die so eine Blume mitgenommen aus ihrem eigenen Garten und die haben sie dann da oben drauf gepflanzt.
0: Ah, schön.
3: Ganz, ganz schöne Beerdigung im Sommer.
0: Und sag mal, das sind ja ganz viele Sachen, die du erzählt hast, wo die Kinder die Beerdigung und den Abschied so mitgestalten konnten und auch den Papa nochmal gesehen haben, nachdem er schon gestorben war. Findest du sowas wichtig, dass man diesen Kontakt noch hat und irgendwie mitbestimmen kann, wie das abläuft?
3: Ja, ich finde das total wichtig. Also es kann total helfen, wenn man einen toten Menschen nochmal sehen kann, damit man dann versteht, dass dieser Mensch jetzt nicht mehr lebt. Damit man verstehen kann, was Totsein bedeutet. Deshalb kann es total gut tun, nochmal zu sehen und vielleicht auch nochmal die Person zu streicheln und zu sehen, dass sie sich langsam verändert und dass es eben nicht mehr der lebendige Mensch ist, den man mal gekannt hat. Na, außerdem ist das ja auch was, wir begrüßen Babys, wenn sie auf die Welt kommen, indem wir sie besuchen und wir können Sterbende auch verabschieden, indem wir sie nochmal besuchen und Tschüss sagen.
0: Ja, manchmal ist es ja so, dass die Trauer ganz schön lange anhalten kann, auch mal ein Jahr oder länger. Gibt es irgendwas, was du sagen würdest, wie man mit der Trauer umgeht?
3: Naja, die Trauer beschäftigt einen ja deshalb so lange, weil man ja auch die Person so lange noch lieb hat. Also das geht ja auch nicht weg und das ist ja auch schön. Also, ne, dass die Liebe bleibt und dann ist man traurig, weil man die Person vermisst. Und Trauer, die kommt immer so in Wellen. Da geht es einem gerade gut und dann sieht man irgendwas oder liest was oder erinnert sich plötzlich und dann wird man wieder ganz traurig, weil die Person nicht mehr da ist und man die vermisst. Und das hilft, wenn man das alles machen darf. Also ne, manchmal ist es so, dass dann Leute sagen, so jetzt ist aber vielleicht mal gut und jetzt muss man ja nicht mehr weinen. Und das ist in meiner Ansicht nicht hilfreich, sondern die Gefühle, die man hat, die soll man auch ausdrücken dürfen. Und wenn einem gerade mal nach Weinen ist, dann kann man weinen. Und dann darf man aber auch lachen. Es gibt dann manchmal auch Leute, die sagen, oh, jetzt lachen die, dabei ist doch hier gerade jemand gestorben. Aber das ist auch in Ordnung.
0: Ich finde auch, oder Adam und ich finden, glaube ich, beide, dass es total wichtig ist, dass wir heute hier im Checkpot auch einfach mal über ein Thema reden, über das halt Leute so oft nicht sprechen oder es sogar vermeiden.
3: Ja, das finde ich total wichtig. Und darüber reden finde ich immer super.
0: Das hat uns beiden hier sehr geholfen. Dank dir.
3: Ja, sehr gerne.
0: Bis bald.
3: Tschüss.
0: Toll, oder? Wie Sarah über den Tod sprechen kann?
1: Ja, finde ich auch. Also bei uns ist es auch so, mein Vater ist Seelsorger und der kann auch sehr gut über dieses Thema reden.
0: Mhm.
1: Also manchmal erzählt er auch von Beerdigungen.
0: Ja, dann kriegst du wahrscheinlich extra nochmal was mit, ne?
1: Mhm.
0: Ich bewundere dich sowieso auch, wie du jetzt hier mit mir die ganze Zeit drüber sprichst und ich wünsche mir das für mich selbst irgendwie, dass ich in den nächsten Jahren schaffe, auch noch angstfreier und offener noch mit dem Thema umzugehen. So wie Sarah und du und dein Papa. Wie wär's denn mit einer kleinen Zusammenfassung dieser zweiten Checker-Frage?
1: Super Idee!
0: Wenn wir von einem geliebten Menschen Abschied nehmen müssen, ist es ganz wichtig, dass wir selbst mitbestimmen, wie wir es schön fänden. Denn dann kann der Abschied von Toten auch etwas richtig Schönes haben. Lieber Adam, was hältst du von so einer kleinen Erinnerungsfeier an unsere verstorbenen Großeltern?
1: Sehr viel.
0: Ja? Jackie, dann mach doch mal bitte so ein bisschen angemessene, schöne Musik.
2: Aber klar doch. Hier habt ihr schön hoffnungsvolle Musik für eure kleine Erinnerungsfeier.
0: Toll, vielen Dank. Das klingt doch super. Guck mal, ich habe ein paar Sachen mitgebracht, die mich an meine Oma erinnern, die vielleicht erstmal komisch wirken, aber ich habe eine Geschichte zu allem.
1: Okay.
0: Guck mal zum Beispiel hier in der Schüssel, was siehst du da?
1: Ja, ein Apfel und ein bisschen Erde.
0: Genau. Das sind eigentlich zwei Erinnerungsstücke. Welches soll ich zuerst erzählen?
1: Den Apfel.
0: Den Apfel. Das ist ein Boskop-Apfel und die sind so sauer, dass man sie eigentlich gar nicht essen kann. Aber meine Oma hat die immer in den Backofen getan, hat Bratapfel draus gemacht mit Zimt und mit Nelken und so. Und ich weiß noch, dass ich den Geruch von Bratäpfeln, der dann bei ihr durch die Wohnung wehte, den werde ich für den Rest meines Lebens mit meiner Oma verbinden. Seit ich ein kleines Kind war, gab es bei ihr, vor allem zu Weihnachten natürlich, immer Bratapfel.
1: Das ist eine schöne Erinnerung.
0: Was hast du mitgebracht?
1: Hier habe ich zum Beispiel ein bisschen Saft.
0: Aha.
1: Das ist ein Apfelkirschsaft.
0: Aha.
1: Und der erinnert mich auch sehr an meinen Opa, weil den hat er immer getrunken.
0: Ah, ist ja super. Schenkst du mir auch ein halbes Glas ein?
1: Ja.
0: Danke. Apfelkirschsaft.
1: Das hat er total geliebt.
0: Ach, cool.
1: Da hat er immer ein paar Flaschen unten.
0: Ist ja cool. Und wenn du jetzt einen Schluck trinkst, dann passiert es wahrscheinlich automatisch, dass du irgendwie an ihn denken musst, ne?
1: Ja.
0: Na dann, Prost.
1: Prost.
0: Oh, lecker.
1: Und noch was. Was ist jetzt eigentlich mit der Erde?
0: Der Dreck in der Schale, meinst du?
1: Genau.
0: Meine Oma ist mit uns, wir sind immer mit ihr im Wald gewesen. Also sie hat den Wald geliebt und sie hat uns den Wald wirklich beigebracht. Ich habe von ihr gelernt, wie man Spuren liest und so weiter. Und sie hat also wirklich immer mit uns im Dreck gespielt und vor allem hat sie aber auch den Satz geprägt, Dreck reinigt den Magen. Hm. Ganz viele Eltern sagen ja zu ihren Kindern, nicht das in den Mund nehmen. Und meine Oma hat uns immer eher ermuntert, das irgendwie in den Mund zu nehmen, beziehungsweise hat zumindest gesagt, macht überhaupt nichts.
1: Hm.
0: Ich glaube auch, dass das unser Immunsystem gestärkt hat. Wir werden nicht so oft krank, weil meine Oma immer mit uns im Staub gespielt hat.
1: Das ist schön.
0: Was hast du als nächstes?
1: Ich habe hier noch ein Poesiealbum. Mhm. Also da kriegt man zum Beispiel Nachrichten oder einen kleinen Text von einer Person.
0: Mhm.
1: Und er hat da einen Text geschrieben, den ich nie vergessen werde.
0: Oh wow.
1: Den kann ich mal vorlesen. Nie verlernen, so zu lachen, wie du jetzt lachst, froh und frei. Denn ein Leben ohne Lachen ist wie ein Frühling ohne Mai.
0: Oh wow, das ist ja schön.
1: Hm.
0: Und hast du diesen Satz immer irgendwie im Hinterkopf?
1: Also, es ist schon auch immer, wenn ich dieses Poesiealbum sehe.
0: Mhm.
1: Hast du noch was oder soll ich noch was machen?
0: Ich habe noch was. Guck mal hier, was ich in der Hand habe. Das ist ein Blatt von einem Eichenbaum, von einer Eiche.
1: Hm, cool.
0: Und das erinnert mich daran, dass meine Oma und ich, als ich so 5 Jahre alt war, da haben wir mal so einfach so eine Eichel in die Erde gesteckt und da ist wirklich ein kleiner Baum draus geworden.
1: Echt?
0: In ihrem Garten. Und dann wurde der irgendwann so groß, dass er da in diesem kleinen Beet nicht mehr wachsen konnte. Und dann hat sie es ausgebuddelt und in ihrer Umgebung, in dem Wald, wo wir immer gespielt haben, eingepflanzt.
1: Das ist schön.
0: Und das ist halt jetzt fast 30 Jahre her. Das heißt, irgendwo wächst ein 30 Jahre alter Baum, eine Eiche, die meine Oma und ich gemeinsam gepflanzt haben.
1: Das ist eine schöne Erinnerung. Dann kann ich noch was zum Lieblingsessen sagen.
0: Ich bitte darum.
1: Von meinem Opa und meiner Oma beide.
0: Oh, du hast Kuchen mitgebracht.
1: Ja, die haben beide trockenen Kuchen geliebt.
0: Aber so richtig staubtrocken oder?
1: Nee, schon ein bisschen.
0: Darf ich ein Stück haben?
1: Ja, ich geb's dir rüber.
0: Danke. Komm, dann essen wir so ein Stück von diesem übrigens sehr gut riechenden Marmorkuchen und denken an deine Großeltern.
1: Ja.
0: Mmh. Und auch gar nicht, also er heißt zwar trockener Kuchen, aber er ist sehr lecker. Richtig feuchter, trockener Kuchen. Wie hießen die beiden denn eigentlich mit Vornamen?
1: Mein Oma hat Maria, mein Opa Sebastian.
0: Meine Oma hieß Greta, Anna Margareta, aber Greta genannt. Der ist sehr lecker übrigens.
1: Eine Erinnerung muss ich noch vorstellen.
0: Ich bitte darum.
1: Weil das ist eine Blume, ein Schneeglöckchen, die mein Opa aus seinem Garten ausgegraben hat und mir geschenkt hat. Die haben wir dann bei uns eingepflanzt und die vermehren sich jedes Jahr.
0: Ich mag unsere Erinnerungsfeier hier sehr gerne. Das macht mir großen Spaß. Jetzt haben wir so viel über die Verstorbenen gesprochen, was ich mich auch einfach oft frage, was dann nach dem Tod passiert.
1: Also ich glaube nicht so an den Himmel oder so. Mhm. Ich glaube, dass sie in unseren Gedanken, Gefühlen vor allem weiter existieren. Mhm. Und deswegen kann ich mich auch noch richtig gut an meine Großeltern erinnern.
0: Klar, weil die einfach in deinen Erinnerungen weiterleben. Ja gut, ich meine, es ist eine große Frage, ne, was nach dem Tod passiert. Und wahrscheinlich ist die wirklich unmöglich zu beantworten.
2: Nichts ist unmöglich. Alles ist möglich. Und da habt ihr auch schon die Antwort. Jeder Mensch bestimmt für sich selbst, an was er glauben will. Was glaubst du, ganz persönlich, passiert nach dem Tod? Werdet ihr eure Verwandten und Freunde, die schon gestorben sind, wieder treffen? Werdet ihr in ein Paradies kommen? Oder ist Todsein vielleicht einfach nur wie Schlafen? Oder wie nichts? Und was ist nichts? Oder wird es sich anfühlen, als ob ihr für immer Sommerferien hättet? Das entscheidet jede und jeder von euch ganz persönlich. Und ich bin natürlich eure ewige, unsterbliche Datenbank. Viele glauben übrigens, dass sich nach dem Tod niemand einsam fühlt, sondern dass es sich eher anfühlt wie eine angenehme Pause. Nichts tut mehr weh, keine Sorgen, alles ist friedlich. Man ruht sich einfach nur aus. Und währenddessen bleiben die Toten in den Erinnerungen der Lebenden lebendig.
0: Wie schön, Jackie, danke. Adam, was denkst denn du, so ganz, ganz persönlich?
1: Wie gesagt, ich denke, dass sie auch in unseren Gedanken weiter existieren. Mhm. Ja, das ist eigentlich so mein Glaube dazu. Und deine?
0: Ich war mir ganz lange überhaupt nicht so richtig sicher. Ich habe jetzt auch nicht an den Himmel geglaubt, aber... Mhm. Ich wusste es nicht genau. Und seit meine Oma tot ist, habe ich irgendwie so 2, 3, 4, 5 Momente erlebt, wo ich dachte, das kann jetzt nicht wahr sein. Wo ich das Gefühl hatte, die Natur sendet mir ein Zeichen, dass sie gerade da ist. Mhm. Zum Beispiel bei ihrer Beerdigung gab es einen Moment, ganz gegen Ende, wo eigentlich der Segen gesprochen wurde, bevor ihre Urne in die Erde kam. Da wehte plötzlich ein richtig kräftiger Wind durch diese Bäume.
1: Boah.
0: Und ich habe so gedacht, das kann jetzt nicht wahr sein. Oder... Das war vor der Beerdigung, bin ich so ein paar Wege entlang gelaufen, wo ich sie früher immer getroffen habe. Es war ultra bewölkt, der Tag, außer einem einzelnen Sonnenschein, der wirklich durch diese Wolken geschienen ist. Und seitdem denke ich vielleicht, sie ist irgendwie so überall um uns rum, zumindest immer mal, wenn man an sie denkt, dann meldet sie sich so mit Zeichen in der Natur.
1: Bei meinem kleinen Bruder, also wie meine Eltern den Abschiedsbrief gelesen haben, kam auf einmal durch ein Fenster ein Sonnenstrahl und dann war es auch komplett bewölkt. Der hat auf sie geschienen und da...
0: Ja, Wahnsinn.
1: Das kann man nicht fassen.
0: Naja, also wissen tun wir das alles nicht, aber wir wissen ungefähr, was wir glauben. Und das ist ja auch schön.
1: Mhm.
0: Hau doch nochmal auf den grünen Knopf. Wir wissen nicht, was nach dem Tod passiert, weil es uns die Toten nicht erzählen können. Aber wir können selbst bestimmen, an was wir glauben wollen.
2: Nach all dem Glauben ist es jetzt höchste Zeit für ein kleines Wissensquiz. Seid ihr bereit?
1: Ja. Yeah.
0: Na klar.
2: Das Wort Friedhof hat eigentlich nichts mit Frieden zu tun. Friedhof steht für einen umfriedeten Platz. Das heißt ein Ort, der mit Mauern und Toren versehen ist. Früher waren die Leute sehr abergläubisch und haben geglaubt, dass die Seelen, also die Geister der Verstorbenen, auf diesem umfriedeten, heiligen Boden bleiben müssen, damit sie nicht irgendwo herumspuken. Die tote und die lebendige Welt sollten voneinander getrennt sein. Was meint ihr beiden? Stimmt das?
1: Also ich bin mir echt nicht sicher, aber ich glaube, ich habe schon mal was davon gehört und ich glaube, das stimmt.
0: Ich glaube auch, dass es stimmt, weil es total Sinn ergibt. Also wir sagen beide ja.
2: Glückwunsch, es stimmt. Weiter geht's. Fische können ihre Augen nicht zumachen. Sie gucken ihr Leben lang, selbst wenn sie tot sind. Richtig oder falsch?
0: Also... Adam, du zögerst noch. Ich habe schon mal einen Fisch ausgenommen für den Frische-Fische-Fischen-Check. Und soweit ich mich erinnere und auch wenn ich so dran denke, wie Fische in so Fischtheken liegen, haben die meiner Meinung nach immer offene Augen.
1: Ja, habe ich auch gedacht, weil die haben ja auch keine...
0: Augenlider, ne?
1: Ja, genau.
0: Ich habe auch noch nie einen Fisch blinzeln sehen.
1: Ich auch nicht.
0: Die starren immer nur so und sagen blub. Insofern würde ich sagen, ja, es stimmt.
1: Ich auch.
2: Es ist tatsächlich richtig. Ob tot oder lebendig, Fische haben immer geöffnete Augen. Damit steht es 2-2. Und nun zu einer letzten Reise. Früher wurden Menschen auch in Booten bestattet. Das Boot wurde aufs Meer hinausgeschickt und verbrannt. Das Meer wurde sozusagen zum Grab. Was sagt ihr? Märchen oder Wahrheit?
1: Ich bin mir ziemlich sicher, dass das stimmt. Von Wikingern aus, glaube ich, dass sie das machen.
0: Ich habe sofort irgendwelche Szenen vor Augen, ob von Filmen oder von alten Bildern oder so. Und ich weiß auch, dass sowas Ähnliches irgendwie immer noch stattfindet. In Indien am Ganges, an dem großen heiligen Fluss, gibt es auch immer noch Verbrennungen, die direkt am Wasser stattfinden. Und dann werden die toten Körper, glaube ich, auch noch in den Fluss gegeben. Also insofern sagen wir, glaube ich, beide, ja, stimmt.
2: Richtig. Meerbestattungen gibt es ja auch heute noch. Allerdings wird dabei nicht mehr das ganze Boot verbrannt, sondern nur die fertige Asche im Meer verteilt. Zwischen euch ist Gleichstand. Ihr habt beide gewonnen. Dann würde ich sagen, ihr dürft euch zum Schluss je zwei Fragen stellen. Zwei sehr persönliche Fragen zum Thema Tod, die ihr vielleicht noch nie jemandem gestellt habt.
1: Du kannst anfangen.
0: Wenn du an deinen eigenen Tod denkst, der hoffentlich in ganz, ganz, ganz ferner Zukunft ist, klar.
1: Ja.
0: Aber was würdest du dir wünschen für die Menschen, die dich lieben und die zurückbleiben?
1: Ich würde auf jeden Fall mir wünschen, dass alle in Weiß kommen und dass fröhliche Musik abgespielt wird, weil das soll nicht so eine traurige Stimmung sein. Ich würde mir wünschen, dass ich fröhlich begraben würde.
0: Das finde ich voll den schönen Wunsch. Geht mir tatsächlich ganz genauso. Ich möchte auch, dass das irgendwie eher so eine Art Feier des Lebens wird, als irgendwie oje, oje, traurig. Ja.
1: Gut, dann. Welche Farbe hat der Tod für dich?
0: Welche Farbe? Puh, also wenn ich so drüber nachdenke, dann taucht natürlich trotzdem zuerst irgendwie schwarz auf, weil man das natürlich miteinander verbindet. Und der Tod hat natürlich auch irgendwie was, es geht halt irgendwas zu Ende, deshalb ist es irgendwie dunkel und schwarz. Gleichzeitig ist schwarz natürlich auch eine Farbe, die so ein bisschen Angst machen kann, weil man nicht weiß, was da ist. Ich mag so ein richtig dunkles, kräftiges Blau gerne, was in so ein Türkis übergeht, so ein Petrolblau.
1: Wenn man so ein bisschen drüber nachdenkt, sehe ich auch gute Seiten dran. Und deswegen auch nicht nur schwarz, sondern auch ein bisschen weiß.
0: Mhm. Okay, meine zweite und letzte Frage an dich. Hast du Angst vor dem Tod?
1: Das kann ich echt nicht so gut sagen. Also ich denke schon, weil wenn man jetzt so im Angesicht vom Tod steht, weil man gleich weiß, was ich weiß, was passiert, dann glaube ich, hätte ich schon Angst, aber das kann ich nicht so gut beantworten.
0: Es ist ganz schwer, sich das überhaupt vorzustellen. Ne? Das ist vielleicht das, was einem Angst macht, dass man nicht so richtig, also es ist ein bisschen wie ans Universum denken. Man kann sich das gar nicht richtig vorstellen.
1: Ja. Und meine letzte Frage ist, wenn du an den Tod denkst, was kommen da so für Gefühle und Bilder hoch?
0: Oh, die ist ja groß und toll, die Frage. Natürlich kommt auf jeden Fall automatisch Traurigkeit, sowas Bedrückendes, so ein bisschen, weil es immer mit Verlust zu tun hat. Und jemanden zu verlieren ist immer schmerzhaft. Gleichzeitig aber auch irgendwie, wenn man es positiv auslegt, was Spannendes, weil man weiß nicht, wie es ist. Und es gibt diesen berühmten Satz, kenne ich vielleicht aus einem Piratenfilm oder sowas ähnliches, der lautet, der Tod ist das letzte große Abenteuer, das du noch erleben wirst oder so. Aber es ist halt ein Abenteuer, weil man weiß ja nicht, was passiert. Und das Gefühl spielt da irgendwie auch mit. Und bei dir?
1: Also es kommt bei mir schon Traurigkeit hoch, aber auch irgendwie ein bisschen Neugier. Ich will wissen, was danach so kommt.
0: Also, Adam, das hat mir riesengroßen Spaß mit dir gemacht.
1: Mir auch.
0: Wirklich ganz toll, mit dir über den Tod zu reden. Und damit sind wir leider auch schon wieder am Ende vom Checkpot. Liebe Leute, wenn ihr noch mehr zum Thema Sterben, Tod, Abschied nehmen wissen wollt, dann empfehle ich euch meinen Leben- und Sterben-Check. Im Fernsehen habe ich nämlich auch mal eine Sendung zum Thema Tod gemacht.
1: Kann ich auch empfehlen.
0: Das freut mich sehr. Und wirklich, Adam, dir vielen, vielen, vielen Dank, dass du so offen mit mir über dieses Thema gesprochen hast. Es war mir eine große Freude.
1: Mir auch. Danke, dass ich hier sein durfte.
0: So, wir essen jetzt noch weiter deinen trockenen Kuchen, würde ich sagen. Denken ein bisschen an unsere Großeltern. Und ihr, liebe Leute, macht's gut. Passt gut auf euch auf und bis zum nächsten Mal.
1: Ciao, ciao.
0: Tschüss. Also ich glaube, wenn deine Großeltern und meine Oma uns jetzt hier sitzen sehen könnten mit trockenem Kuchen und Apfel, aus dem man Bratapfel machen kann und so, dann würden die sich sehr freuen.
1: Ja, das denke ich auch.
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Und ohne dieses Lied auch. Das ist Holly Humberstone mit ihrem neuen Song To Love Somebody.

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0: Ich bräuchte einmal ein Blatt und ein paar Buntstifte. Hier lagen doch irgendwo welche. Oder guck dir mal da hinten, Elefant. Ah ja, guck mal, hier. Perfekt, super, danke dir. Ich fange schon mal an. Gleich erzähle ich euch mehr zu meinem besonderen Bild, was ich hier malen will.
1: 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Heute
2: mit Fenstern zum Kippen, Musikinstrumenten als Haushaltsgeräten, Kindern und ihren Zimmern und natürlich mit der Maus und dem Elefanten. Today, with tilting windows, musical instruments as household appliances, children and their rooms, and of course with the mouse and the elephant. Das war Englisch, so wie es in den Vereinigten Staaten von Amerika gesprochen wird.
0: Marie ist hier. Hallo ihr alle. Ich habe schon mal angefangen zu malen, und zwar ein Haus. Und hier ist die Eingangstür, dann kommt Fenster hin, der Schornstein, der Garten. Hier male ich dann gleich noch einen Baum hin. Ach so, ihr Mauselefant, ihr könnt natürlich auch was draufmalen. Ja klar, natürlich, hier. Ja. Oh, gute Idee, Maus. Ein Briefkasten. Ja, den brauchen wir auf jeden Fall auch noch. Ja, sehr gut. Denn heute geht es bei uns um genau das hier, also das, was wir hier gerade gemalt haben, ein Haus, wo man eben drin wohnen kann. Ja, stimmt, Ente, nicht jeder wohnt in einem Haus, viele auch in einer Wohnung. Aber wenn ich hier was male zum Wohnen, dann eben ein Haus, mein Traumhaus nämlich. Und wir haben die Mausfans Henry, Tom, Miguel, Leon, Marlene und Ronja mal gefragt, wie denn eigentlich ihr Traumhaus oder ihre Traumwohnung aussehen würde.
3: Ich würde gerne ein schönes Haus haben mit Garten und 2 Stockwerken vielleicht und vielleicht noch einen Pool. Und auch ein Kinderzimmer, was zwar nicht klein ist, aber auch nicht riesengroß. Und ein Klavier, weil ich habe auch mit Klavier angefangen.
4: Mein Traumhaus ist auch ein 2-Stockwerk-Haus. Und ich würde gerne einen Garten haben und dann noch irgendwo in der Nähe eine große Wiese, wo ein Teich drin ist. Und ich würde im Garten auch gern Pool haben, das wäre schön.
5: Mein Traumhaus sieht, glaube ich, aus, dass man im Wald wohnt und dass ich ein großes eigenes Zimmer habe und dass ich in einer Hängematte schlafe und dass ich draußen so Tiere habe und einen Hund.
6: Ich würde gerne mit meiner Freundin Tildi im Sauerland auf so einem Dorf ein Haus zusammen wohnen. Und ich hätte gerne einen Garten, so ein großer Garten mit einem Apfelbaum. Das finde ich auch cool.
7: Es gibt ja jetzt schon so Schlafkupseln, da kann man drin schlafen. Das würde ich gerne in meinem Haus haben. Vielleicht einen Beamer statt den Fernseher. Und wir haben halt ein Sofa, das nicht so toll ist. Und dann auch ein gutes Sofa.
8: Meine Traumwohnung besteht aus Süßigkeiten, außer meinem Bett. Also, dass da halt Schokoladenmauern sind und Lollipop als Herdplatte oder so. Also halt einfach ein normales Haus aus Süßigkeiten. Ich würde Süßigkeiten essen. Und dann muss man auf einen Knopf drücken und dann kommt ein neues Haus aus Süßigkeiten.
0: Ja. Sehr gut. Das klingt auch voll nach unserem Geschmack. Die Sängerin Kid Cleo hätte auch noch ein paar Ideen und darüber singt sie jetzt in dem ersten Lied für heute.

0: ist doch super, wenn man sich zu Hause so richtig schön machen kann. Genau, Maus. Einfach so ein bisschen einkuscheln und wohlfühlen. Das mag ich. Aber auch wenn es noch so schön drin ist, wir wollen ja auch mal rausgucken. Und wenn frische Luft reinkommt, ist das auch noch besser. Und klar, für beides sorgen Fenster. Und dazu hat uns Maushörer Tim eine Frage gestellt.
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2: Hallo, ich bin der Tim, bin 6 Jahre alt und meine Frage ist, warum kann man ein Fenster kippen?
0: Und Mausreporterin Sandra weiß, was praktisch daran ist, einfach mal alles auf Kippe zu machen.
3: Juhu, endlich zu Hause. Jetzt erstmal was Leckeres trinken. Und das Fenster aufmachen. Ist echt stickig hier. Mist, ganz schön viel Wind da draußen. Die Blätter auf meinem Schreibtisch, die fliegen weg. Dann doch lieber nur auf Kipp machen. Und in der Küche auch, dann gibt's immerhin Durchzug. So kommt auch frische Luft rein. Auf, zu, gekippt. Fenster sind eine super Sache. Ohne käme keine Luft in die Wohnung. Und man würde gar nicht sehen, was draußen los ist. Fenster so zu bauen, dass man sie auch kippen kann, ist eine gute Idee. Natürlich bekommt man schneller frische Luft in einen Raum, wenn man die Fenster weit öffnet. Dann können aber auch Sturm, Kälte oder manchmal auch ein Vogel reinkommen. Und das will man manchmal eben nicht. Mit einem gekippten Fenster hat man beides. Frische Luft und das gute Gefühl, dass nichts rein- oder rausfliegen kann. Und es wird eben nicht zu schnell kalt. Das ist vor allem in Ländern wichtig, in denen es ohnehin kälter wird. In Nordeuropa zum Beispiel. Also in Ländern wie Dänemark oder Norwegen. Oder manchmal auch bei uns in Deutschland. Dass die Heizung ausbleibt, wenn man die Fenster öffnet, ist ja klar. In heißen Ländern wie Griechenland oder Italien gibt es viel seltener Fenster zum Kippen. Denn wenn man dort lüftet, dann will man möglichst schnell und viel frische Luft in die Räume lassen. Und dann öffnet man sie komplett. Das geht eigentlich nur nachts, wenn es draußen abkühlt. Tagsüber lässt man die Fenster ohnehin geschlossen. Da will man gar keine Luft reinlassen, denn die ist einfach nur heiß. Kippen macht bei Hitze einfach wenig Sinn. Was in vielen südlichen Ländern noch anders ist, die Fenster sind viel kleiner, denn so kommt auch die Sonne nicht ins Haus und drin bleibt es kühler. Bei uns und vor allem in Ländern in Nordeuropa können die Fenster nie groß genug sein. So kommt auch an dunklen Tagen Licht in die Räume. Egal, ob die Fenster offen sind, geschlossen oder gekippt.
0: Da fällt mir auf, wir können hier auch mal wieder ein bisschen frische Luft reinlassen. Oh ja, danke ihr drei. Ich glaube, ich mach das auch mal ganz kurz hier. Einmal Stoßlüften mit dem Fenster. Und ist dann eigentlich jetzt auch Sänger Adam Angst direkt darunter? Wenn

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1: Wenn ihr in den vergangenen Tagen fleißig die Maus zum Hören verfolgt habt, dann kennt ihr unsere Geschichte. Das Geheimnis der Lachmaschine. Absolut, es war ultra spannend. Heute läuft der vierte und letzte Teil von der Geschichte. Ja genau, dann ist es leider schon vorbei. Also darum geht's ja. Diese rätselhafte Niesattacken hatten Elena und Juri auf die Spur der verschwundenen Lachmaschine geführt. Aber werden die Maschine wirklich finden und ihre Nachbarin Isolde auch zurückbringen können? Das erfahrt ihr jetzt.
2: Das Geheimnis der Lachmaschine von Jörg Wolfrat. Vierter und letzter Teil: Eine Stimme aus dem Nichts.
3: An diesem Abend beschlossen Juri und ich, uns die Papiertaschentücherfabrik von Isoldes und unserem Vermieter etwas genauer anzuschauen. Herr Zastenholz war unser Hauptverdächtiger. Die Lachmaschine, Isoldes neue Erfindung, sie musste dort irgendwo sein.
4: Das Fabriktor scheint offen zu sein.
5: Schau mal, der Pförtner da. Wie sollen wir an dem vorbeikommen?
4: Die Schnupfmaschine ist also auch hier schon im Einsatz.
3: Bei falscher Bedienung nämlich entwich der Lachmaschine ein eisiger Hauch. Und genau das musste Zastenholz mitbekommen haben. So konnte er wieder mehr Papiertaschentücher verkaufen und damit seine Fabrik retten.
5: Sieht nach einer richtig üblen Niesattacke aus.
4: Das ist unsere Chance, Juri.
5: Meinst du wirklich?
4: Los, komm!
6: Die Hürde wäre schon mal geschafft.
5: Was sind das für Geräusche?
4: Ich schätze mal, die Papiertaschentücherproduktion läuft auf Hochtouren. Wir gingen weiter. Doch plötzlich hörten wir eine Stimme.
7: Hallo? Ist da einer? Ist da hinten jemand?
5: Der Pförtner, er hat eine Taschenlampe. Komm, lass uns weitergehen.
8: Da war noch wer. Los, Paro, such!
5: Der hat einen Wachhund.
4: Denn nichts wie weg hier.
5: Wo sollen wir nur hin?
4: Schau mal, da vorne. Es sieht aus wie ein Lager.
5: Schnell rein da!
4: Er scheint weitergelaufen zu sein. Das Firmengelände ist ja auch riesig.
5: Erstmal Luft schnappen.
4: Schau mal, Juri. Sieht richtig wohnlich aus hier. Das Sofa da und die große Pflanze.
5: Ich glaube, das ist gar kein Lager.
4: Aber auch kein Büro.
9: Ich kann Lager.
5: Entdeckung! Was war das?
4: Ich weiß auch nicht.
5: Da hinten, Elena, neben der Glastür, in dem Käfig.
4: Ein Kakadu. Das ist bestimmt der Papagei vom Zastenholz.
9: Bin euch Kaka. Komm raus da.
5: Der redet sogar wie Zastenholz.
9: Zastenholz.
4: Fragt sich nur, wer was von wem hat.
5: Da bewegt sich was hinter der Glastür.
4: Tatsächlich. Kopf runter!
10: Ein Kakadu, Schubidu.
5: Zastenholz.
4: Psst.
9: Ja, wieso?
10: Papalapap, wir haben die Besuch aus Kaka. Haben wir leider nicht.
9: Quatsch, alles Quatsch.
10: Man kann eben nicht alles haben, kann man eben nicht. Wo hab ich jetzt nur... Ja, hab ich nur meine Lesebrille... Ja.
5: Und jetzt?
4: Bestimmt führt der Gang hinter der Glastür zu seinem Büro. Würde mich brennend interessieren, wofür Zastenholz seine Lesebrille braucht.
5: Hörst du das auch?
4: Wo?
5: Irgendwo hinter uns.
4: Ich sehe nichts.
5: Doch, da im Dunkeln. Das sind doch Augen, die so funkeln. Weißt du, was ich glaube?
4: Oh nein, der Wachhund.
5: Ich probiere was. Was hast du vor? Man soll die Hand...
4: Was?
5: Die offene Hand zeigen.
4: Oh, Juri.
5: Bravo, Hund. Damit er keine Angst hat.
4: Oh, Juri, pass bloß auf.
5: Guter Hund.
4: Was machst du?
5: Bitte beiß mich nicht.
4: Bravo, Hund.
5: Bravo, Baro. Bravo, Hund.
4: Oh, stimmt. Er ist ganz lieb auf einmal.
5: Und nun wieder ab zum Märchen, Baro. Komm, lauf.
4: Cool das mit der Hand, Juri.
5: Ich wollte auch mal mutig sein. Und jetzt auf zu Zastenholz.
9: Zastenholz.
4: Ist das dunkel hier.
5: Aber hinten, am Ende des Ganges, da brennt Licht.
4: Ich hör was. Die Tür ist nur angelehnt. Komm!
3: Vorsichtig schlichen wir uns näher heran.
4: Da sitzt er, hinter seinem Schreibtisch. Scheint ziemlich beschäftigt zu sein. Was sind das für Papiere, in denen er wühlt?
10: Sapperlot, es muss doch eine Möglichkeit geben, muss es doch, Sapperlot, dass man sich nicht selber ansteckt, wenn man diese Maschine bedient, diese verflixte Maschine bedient. Aus!
4: Ja. Das nennt man auf frischer Tat ertappt. Siehst du irgendwo die Lachmaschine? Vielleicht hat er sie versteckt. Und jetzt, gute Frage. Oh Mist, Isolde wieder. Mach es aus. Ja, warte. Ach, wie geht das jetzt so schnell? Ha!
10: Das gibt's ja nicht. Gibt's ja gar nicht. Was macht

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Ich wünsche mir das Lied A, B, C, D, E, F, U und ich grüße meine beste Freundin Helena und meinen Lieblingsfußballspieler Florian Wirtz.

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Ich bin Pauline, ich bin 8 Jahre alt. Ich wünsche mir das Lied A, B, C, D, E, F, U und ich grüße meine beste Freundin Helena und meinen Lieblingsfußballspieler Florian Wirtz.

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Ich wünsche mir das Lied A, B, C, D, E, F, U und ich grüße meine beste Freundin Helena und meinen Lieblingsfußballspieler Florian Wirtz.

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